0: an die 30 Grad. Der Freitag bringt wieder mehr Wolken und ein paar Schauer und das Wochenende bleibt dann sommerlich warm mit Sonne und Nordwestwind.
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0: Mal knapp an die 30 Grad. Der Freitag bringt wieder mehr Wolken und ein paar Schauer und das Wochenende bleibt dann sommerlich warm mit Sonne und Nordwestwind.
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1: Im Studio Sebastian Rosenauer. Es ist 3 Uhr. Google könnte heute vom Europäischen Gerichtshof zu einer Milliardenstrafe verurteilt werden. Es geht um Wettbewerbsverstöße in Bezug auf Googles Handybetriebssystem Android. Hier soll Google seine Marktmacht ausgenutzt haben, um seine eigenen Produkte noch besser zu verkaufen. Gegen ein früheres Urteil hat der EU-Kommission hat Google berufen. Jetzt entscheiden Europas Höchstrichter. Aus Brüssel, Tim Kopal.
2: Die EU-Kommission hat die Kartellrechtsstrafe bereits 2018 verhängt. Die damalige EU-Wettbewerbskommissarin Margrethe Vestager. Unsere Entscheidung stoppt Google zu kontrollieren, welche Suchmaschinen und Browser auf Google Android vorinstalliert werden können. Google legt damals Berufung ein. Jetzt sind die EuGH-Höchstrichter am Zug. Ein guter Hinweis darauf, wie die höchstrichterliche Entscheidung ausfallen dürfte, bieten in der Regel die Schlussanträge der Generalanwaltschaft. Im vergangenen Jahr lautet deren Empfehlung, die Milliardenstrafe voll zu bestätigen. Sollte der EuGH in Luxemburg heute dieser Empfehlung nachkommen, dann wäre Google mit einem Jahresumsatz von mehr als 370 Milliarden Euro wohl leicht in der Lage, die 4 Milliarden Euro Strafe aus der Portokasse zu zahlen.
1: Andreas Huss, Obmann der österreichischen Gesundheitskasse ÖGK, lobt die vorgelegte Gesundheitsreform der Regierung. Diese sei zwar kein großer Wurf, es gebe aber Verbesserungen für die Menschen.
3: Das Problem der österreichischen Gesundheitsversorgung ist, dass wir lange Wartezeiten haben. Wait or pay, sagt die OECD dazu. Also entweder sie bezahlen oder sie bekommen eben nicht sofort einen Termin.
4: Zu der kommen
3: und aus dem Grund ist es mir schon wichtig zu sagen, mit dieser Gesundheitsreform ist adressiert, dass die Menschen am Ende des Tages weniger Wartezeiten haben, dass die Ärztinnen und Ärzte mehr Zeit für die Patienten haben und dass die Qualität der Versorgung verbessert wird. Und diese Ziele sind wichtig.
1: Sagt Huss am Abend in der ZIP 2 bei Martin Thür. Er ist der Dienstnehmervertreter im Verwaltungsrat der österreichischen Gesundheitskasse und ab jetzt wieder ein halbes Jahr ihr Obmann.
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1: Halbzeit jetzt im Sechzehntelfinale zwischen den USA und Bosnien und Herzegowina. Die USA führen mit 1:0 durch ein Tor von Falorin Balogun. Kurz vor der Pause, Balogun hatte in der 30. Minute schon einmal getroffen, das Tor ist aber wegen einer Abseitsstellung aberkannt worden. Die USA sind in der ersten Hälfte die spielbestimmende Mannschaft, deutlich mehr Pässe, deutlich mehr Ballbesitz und eben auch ein Tor mehr. USA gegen Bosnien und Herzegowina, 1:0 zur Pause. Und damit weiter zum Wetter und zu Carmen Schüssling.
6: Das Wetter hat sich umgestellt, die Hitze zieht sich in den Mittelmeerraum zurück. Hier in Österreich hat es heute meist unter 30 Grad. In den Alpen sind es um die 24 Grad am Nachmittag und die meiste Zeit scheint die Sonne. Restwolken oder letzte Regentropfen aus der Nacht heraus klingen bald ab. Es kommt lebhafter Nordwestwind auf. Der Freitag wird dann wechselhafter, mal scheint die Sonne, dann tauchen Wolken mit Schauern auf und mehr Sonne gibt es dann wieder am Samstag.
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1: Im Studio Sebastian Rosenauer. Es ist 4 Uhr. Beim Prozess um die Lebensversicherung von Ex-FPÖ-Chef Heinz-Christian Strache könnte es heute ein Urteil geben. Die Lebensversicherung hat die Wiener FPÖ für Strache abgeschlossen, um seine Familie für den Fall seines Todes abzusichern. Im Erlebensfall hätte das Geld an die Partei gehen sollen. Strache soll aber versucht haben, selber Gelder aus der Versicherung zu kassieren, berichtet Petra Pichler.
2: Gestern wurden im Prozess noch mehrere Zeugen befragt, darunter der amtierende FPÖ-Wien-Chef Dominik Knepp. Der verwies auf einen von der FPÖ beauftragten Experten, der festgestellt habe, dass die Partei und nicht Ex-FPÖ-Chef Heinz-Christian Strache Begünstigte der Versicherung sei. Die Staatsanwaltschaft ortet Untreue bei Strache und wirft ihm vor, er habe 2014 die Versicherungssumme im Erlebensfall auf sich umschreiben lassen, ohne Parteibeschlüsse. Strache hat im Prozess die Vorwürfe als völlig falsch zurückgewiesen. Die 940.000 Euro hohe Lebensversicherung sei eine Pensionsvorsorge der Partei für ihn gewesen. Heute will das Gericht noch Strache zu den Zeugenaussagen befragen. Auch eine letzte Zeugin ist geladen. Läuft alles nach Plan, soll danach das Urteil gesprochen werden.
1: Das Smartphone im Urlaub kann bei Notfällen helfen und auch vor hohen Zusatzkosten schützen. Worauf Reisende aber achten sollten, hat sich Anke Mandl genauer angeschaut.
3: Wer in der EU unterwegs ist, kann das Smartphone dank der Roaming-Regelung meist zu den gleichen Bedingungen nutzen wie in Österreich. Außerhalb der EU kann das schnell teuer werden. Zwar gibt es ein Kostenlimit, ab 60 Euro Datenverbrauch kommt automatisch eine Warn-SMS, weitere Kosten entstehen erst nach Zustimmung. Trotz dieser Absicherung empfiehlt das Forum Mobilkommunikation, die Tarife vor der Reise zu prüfen und bei Bedarf ein passendes Roaming-Paket zu buchen. Wichtig ist die europaweite der Notrufnummer 112. Sie funktioniert kostenlos, auch ohne Guthaben. Die Nummer am besten vor der Reise einspeichern. Außerdem empfiehlt sich, Bildschirmsperre, SIM-PIN und Ortungsfunktion zu aktivieren. So sind persönliche Daten besser geschützt und ein verlorenes Gerät lässt sich leichter sperren oder wiederfinden.
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1: Es läuft die Nachspielzeit im 16. Finale zwischen den USA und Bosnien und Herzegowina. Die USA führen mit 2:0 durch Tore von Balogun und Thielmann. Balogun hat in der 64. Minute nach einem Foul die rote Karte bekommen. Die USA seither nur mehr zu 11. Es geht aber nur mehr knapp 3 Minuten. Und damit weiter zum Wetter und zu Carmen Schüssling.
5: In den nächsten Stunden werden die Schauer immer seltener, zumindest teilweise klart es auf und die Temperaturen sinken selbst im Osten meist unter 20 Grad. Es kann also gelüftet werden. Und tagsüber erwartet uns dann windiges, aber recht sonniges Sommerwetter mit 21 bis 27 Grad am Nachmittag. Im Osten und Süden werden es vereinzelt nochmal knapp an die 30 Grad. Der Freitag bringt wieder mehr Wolken und ein paar Schauer und das Wochenende bleibt dann sommerlich warm mit Sonne und Nordwestwind.
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0: Donnerstag, der 2. Juli ist heute. Es ist 5 Uhr. Im Nachrichtenstudio ist für Sie Thomas Kickinger.
1: Guten Morgen.
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1: Der oberste Gerichtshof entscheidet über ein Urteil gegen René Benko. Fußballteamchef Ralf Rangnick will heute im WM-16-Finale Spanien Paroli bieten. Und das Wiener Wetter heute überwiegend sonnig, aber nicht mehr heiß. Der oberste Gerichtshof entscheidet heute über das erste Urteil gegen Signa-Gründer René Benko. Benko ist im Oktober 2025 in erster Instanz teilschuldig gesprochen und zu 2 Jahren Haft verurteilt worden. In einem zweiten Anklagepunkt wurde er freigesprochen. Der Schuldspruch wurde vom Angeklagten bekämpft, der Freispruch von der Wirtschafts- und Korruptionsstaatsanwaltschaft. Beate Tomasowitsch berichtet.
3: René Benko soll seiner Mutter 300.000 Euro geschenkt und so seinen Gläubigern vorenthalten haben. Dafür wurde Benko in erster Instanz zu 2 Jahren Haft verurteilt. Benkos Verteidiger bekämpft das Urteil und auch die Strafhöhe. Im zweiten Anklagepunkt geht es um eine Mietvorauszahlung von 360.000 Euro für eine Villa auf der Hungerburg in Innsbruck. Die Richterin am Landesgericht hat Benko freigesprochen, keine betrügerische Grieder, kein Schaden für die Gläubiger. Gegen diesen Freispruch hat die WKStA Nichtigkeitsbeschwerde eingelegt. Die Generalprokuratur, die in solchen Fällen den OGH berät, hat empfohlen, den Schuldspruch Benkos zu bestätigen, den Freispruch aber aufzuheben. Der OGH kann sich an diese Empfehlung halten, muss aber nicht. Wird der Schuldspruch bestätigt, dann wäre das die erste rechtskräftige Verurteilung gegen den Signa-Gründer.
1: In einem Prozess gegen den früheren FPÖ-Obmann Heinz-Christian Strache könnte es heute am Wiener Landesgericht ein Urteil geben. Strache soll sich laut Anklage 2014 widerrechtlich als Begünstigter einer von der Wiener FPÖ abgeschlossenen Lebensversicherung eingetragen haben. Bei der Fußball-Weltmeisterschaft haben England, Belgien und die USA das Achtelfinale erreicht. England setzt sich gegen Kongo mit 2:1 durch. Belgien besiegt Senegal nach Verlängerung durch einen Elfmeter in der letzten Minute mit 3:2. Und die USA schlagen Bosnien und Herzegowina mit 2:0. Heute Abend geht es für Österreich gegen Spanien um den Einzug in das Achtelfinale. Österreich ist klarer Außenseiter, aber für Teamtrainer Ralf Rangnick natürlich nicht chancenlos.
4: Ja, die Kunst wird darin bestehen, dass wir über 90, 95, vielleicht sogar über 120 Minuten einfach Paroli bieten, dass wir immer wieder Druck auf den Gegner ausüben, dass wir ihnen keine großen Spielräume geben, die sie natürlich immer gerne haben und dabei trotzdem auch immer wieder mutig selber nach vorne spielen. Und das wird entscheidend sein. Dazu brauchen wir eine herausragende Leistung, sowohl physisch, aber auch mental.
1: Verteidiger Philipp Mene fällt wegen einer Muskelverletzung aus. Spielbeginn ist um 21 Uhr und mit Radio Wien können Sie dann natürlich live am Ball sein. Und das waren die Nachrichten damit zum Wiener Wetter und Sascha Pogdorf.
0: Ja, vorbei ist es mit der Hitze, nicht mehr heiß und auch nicht mehr schwül. Der Höchstwert liegt heute bei 29 Grad. Im Moment hat es bis zu 20 Grad in der Stadt. Mit lebhaftem bis kräftigem Nordwestwind scheint häufig die Sonne heute. Vor allem in der ersten Tageshälfte können zeitweise auch ein paar Wolken durchziehen. Der Ausblick morgen am Freitag: zunächst überwiegen die Wolken und vor allem am Vormittag ist auch ein Regenschauer möglich. Am Nachmittag setzt sich überall die Sonne durch. Die höchste Temperatur liegt bei 28 Grad. Und übermorgen Samstag einiges an Sonnenschein und sehr wahrscheinlich durchwegs trocken bei ebenfalls 28 Grad. Radio Wien Verkehrsinformationen, 4:05. Es sind uns keine Störungen gemeldet worden. Gute Fahrt.
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0: Und außerdem mit Elton John und mit Kiki D und mit Don't Go Breaking My Heart. Das gibt's gleich und wir starten hinein in diesen Donnerstag mit Kylie Minogue. The Locomotion. Schönen guten Morgen, Wien.

Entspanntes Aufstehen bei uns auf Radio Wien am Donnerstagmorgen. Bei uns geht es jetzt ums Geld, genauer gesagt um die 6 Richtigen der gestrigen Lottoziehung 6 aus 45. Da lauten die 6 richtigen Zahlen 1, 18, 20, 31, 35, 43, Zusatzzahl 12. Ich kann Ihnen sagen, Sie haben keinen Sechser, den hat nämlich niemand. Damit gibt es einen Dreifach-Jackpot, bei dem in der nächsten Ziehung bis zu 3 Millionen Euro erwartet werden. Die aktuellen Lotto-Plus-Zahlen lauten 1, 5, 16, 22, 24 und 29. Und der richtige Joker 9, 9, 5, 3, 5, 4. Alle Angaben sind wie immer ohne Gewähr. Schönen guten Morgen, Wien. Es ist 12 Minuten nach 5 Uhr.

0: Schönen guten Morgen, Wien am Donnerstag, nach einer Nacht zum Durchschnaufen. Endlich Hitze vorbei, nicht mehr heiß präsentiert sich dieser Tag und auch nicht mehr schwül. Der Höchstwert liegt bei 29 Grad, es gibt kräftigen Nordwestwind und es scheint trotzdem häufig die Sonne, also der Tag präsentiert sich durchaus auch noch sommerlich heute. Und so geht es auch weiter in dieser Tonart. Der morgige Freitag zunächst wolkig, vor allem am Vormittag kann es vielleicht einen Regenschauer geben. Die höchste Temperatur liegt bei 28 Grad und am Samstag ist es auch nicht heiß, einiges an Sonnenschein und es bleibt sogar sehr wahrscheinlich durchwegs trocken. Und wir bekommen wieder 28 Grad. Die aktuelle Temperatur bin ich Ihnen noch schuldig. Im Moment gibt es bis zu 20 Grad in der Stadt.
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0: Guten Morgen, Radio Wien. 5:21 Uhr ist es.

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2: Donnerstag, der 2. Juli ist heute, es ist 5.30 Uhr. Wir kommen zu den Schlagzeilen auf Radio Wien mit Thomas Kickinger.
3: Guten Morgen, am Samstag beginnen die ÖBB mit den Gleisbauarbeiten auf der Stammstrecke zwischen Praterstern und Floridsdorf. Bei den Ersatzbussen sollen Erfahrungen aus dem Vorjahr berücksichtigt werden. Damals wurden die Intervalle nachträglich verdichtet. Die Ukraine hat eine besonders heftige Angriffswelle der russischen Armee in der Nacht gemeldet. Unter anderem ist auch die Hauptstadt Kiew mit Raketen und Drohnen angegriffen worden. Und zum heutigen WM-16-Finale Österreich gegen Spanien finden in Wien zahlreiche Public Viewings statt. Nach dem bisher großen Andrang wurden teilweise Zugangsbeschränkungen eingeführt. Und das waren die Schlagzeilen, damit zum Wiener Wetter und Sascha Bogdan.
2: Im Moment bis zu 20 Grad in der Stadt. Es ist also nicht mehr heiß und auch nicht mehr schwül. Der Höchstwert liegt bei 29 Grad heute. Und bei lebhaften bis kräftigem Nordwestwind scheint auch häufig die Sonne. Es ist also trotzdem sommerlich. Vor allem in der ersten Tageshälfte können zeitweise auch ein paar Wolken durchziehen. Ganz ähnlich geht es weiter. Morgen am Freitag zunächst überwiegen die Wolken. Vor allem am Vormittag ist ein Regenschauer noch möglich. Am Nachmittag setzt sich dann aber überall die Sonne durch. Es gibt wieder kräftigen Nordwestwind und die Temperatur steigt auf bis zu 28 Grad. Und übermorgen am Samstag wieder ganz ähnlich. Einiges an Sonnenschein, sehr wahrscheinlich durchwegs trocken, höchstens vorübergehend ein paar Wolken und wieder 28 Grad. Radio Wien Verkehrsinformation um 5.31 Uhr, die Beste der Stadt mit Caroline Bogdor. Guten Morgen, mein Schatz.
4: Schönen guten Morgen und da läuft alles bestens auf den Straßen und auch bei den Öffis. Gute Fahrt.
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0: Schönen guten Morgen Wien, 5.39 Uhr ist es und wie immer am Donnerstag stellen wir Ihnen die Kino-Highlights der Woche vor.
1: Ja, und mit The Piano Tuner ist Hollywood-Schauspieler Dustin Hoffmann wieder mal zu sehen als erfahrener Klavierstimmer.
2: Harry Horowitz, Klavierstimmung und Reparaturen. Das ist Niki. Mein Lehrling hat ein sehr empfindliches Gehör. Glauben Sie es oder nicht, er ist ein Virtuose.
3: Ein Virtuose, ha?
2: Sie können ihn inspirieren.
0: Niki White, der junge Klavierstimmer, also der erwähnte Lehrling, wird gespielt vom britischen Schauspieler Leo Woodall.
1: Und er hat ein außergewöhnliches Gehör.
3: Schließ die Augen. Was ist das?
4: Ein C, Fis. E7B9. Fis, G, A, Is, H über Dis.
0: Nicht schlecht. Nicht nur in der Musikwelt ist er ein begehrter Mann, auch die Unterwelt interessiert sich für ihn.
1: Ja, weil er kennt sich auch mit Safes aus, genauer gesagt mit dem Klicken des Schlosses im Safe und so gerät er in ein völlig neues Leben.
5: Hallo?
4: Wie lange brauchen Sie noch? Es ist laut.
6: So lange, wie wir brauchen. Es sei denn, du öffnest den Safe. Scheiße. Wenn du richtig Geld verdienen willst, ruf mich an.
0: Der Piano-Tuner ab heute zu sehen in unseren Kinos.
1: Und noch mehr Filmtipps gibt's heute Nachmittag im Radio Wien Magazin bei Tom Turger.

0: Schönen guten Morgen, Wien. Es ist ein erfrischender Morgen mit zum Beispiel 16 Grad nur auf der Jubiläumswarte. In der Innenstadt hat es jetzt 20 Grad. Es ist nicht mehr heiß und nicht mehr schwül. Der Höchstwert liegt heute bei 29 Grad und bei kräftigem Nordwestwind scheint heute häufig die Sonne. Da die Wien-Verkehrsinformation um 5.48 Uhr, Caroline.
1: Läuft noch alles bestens im Frühverkehr, sind uns noch keine Störungen gemeldet worden. Gute Fahrt.
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0: Schönen guten Morgen Wien, 5.52 Uhr ist es.
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0: Bei der Fußball-WM trifft Österreich ja im 16. Finale heute Abend in Los Angeles auf Spanien und dort in L.A. da lebt ein erfolgreicher ehemaliger österreichischer Sportler.
2: Genau, nämlich Markus Rogan. Und er verfolgt natürlich das WM-Geschehen mit großem Interesse. Und Radio Wien Sportreporter Martin Lang hat die Gelegenheit genutzt und ihn besucht.
3: Im Nobelvorort von Los Angeles in Beverly Hills prangt ein Schriftzug. Beverly Hills, ein Springbrunnen gleich daneben und ein Fußball, etwas größer, fast 2 Meter als Skulptur und viel beliebtes Fotomotiv. Und gleich vis-à-vis 90210, die berühmte Postleitzahl des Nobelvorortes. Und da, wo alles reich und schön wirkt, hat der ehemalige Wiener Schwimmer Markus Rogan, Olympiasilbermedaillengewinner, Weltmeister, Weltrekordhalter, über 200 Meter Rücken, mittlerweile eine Praxis als Mentalcoach.
4: Vermiss schon, also das Gemütliche. Also das probiere ich hier so ein bisschen einzuleben, einzubringen. Aber das ist bei der amerikanischen Art dieser Go-Go-Go-Gesellschaft nicht leicht. Ich glaube, in Wahrheit bin ich ein Mentaltrainer. Ich bin in Wahrheit für die Amerikaner, also speziell für die nervösen Leute in Beverly Hills, bin ich ein Gemütlichkeitstrainer.
3: Und von mittlerweile Dr. Markus Rogan gibt es natürlich, weil um keinen Scherz verlegen, einen mentalen Tipp und einen Ergebnistipp für Österreich gegen Spanien.
4: 2-1 für uns. Ich glaube, vor allem die Spanier werden Hilfe brauchen, weil ich kann mir schon vorstellen, als so kleiner Spanier da bei einem Spiel ziemlich erschöpft und dann steht da Arnautović vor da mit der Frisur, mit der also ich glaube, die brauchen Tipps und ich habe einen Tipp für euch Spanier, hasta la vista für die Heimreise.
0: Naja, schauen wir mal. Anpfiff ist heute um 21 Uhr.
2: Ja, Daumen drücken, bei uns sind sie natürlich live dabei.
1: Österreich gegen Spanien.
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0: Donnerstag, der 2. Juli ist heute. Es ist 6 Uhr. Im Nachrichtenstudio ist für Sie Thomas Kickinger.
1: Guten Morgen.
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1: Ab Samstag ist die ÖBB-Stammstrecke zwischen Praterstern und Floridsdorf gesperrt. Zum Fußball-WM-16-Finale Österreich gegen Spanien werden in Wien zahlreiche Public Viewings angeboten und das Wiener Wetter windig und zunehmend sonnig. Am Wochenende starten die ÖBB ihre inzwischen fast schon traditionellen Sommergleisbauarbeiten. Dazu wird auch heuer wieder die Stammstrecke zwischen Floridsdorf und Praterstern gesperrt, die erste von drei großen Sperren. Die ÖBB setzen auf Ersatzbusse und die Geduld ihrer Fahrgäste. Details von Barbara Wackolbinger.
3: Mit Samstag beginnt die Sperre der Stammstrecke zwischen Floridsdorf und Praterstern. Wie bereits im vergangenen Sommer wird ein Ersatzbusverkehr eingerichtet. Dabei will man von den Erfahrungen der letzten Jahre profitieren, wie ÖBB-Sprecherin Judith Winder sagt.
4: Letztes Jahr zum Beispiel haben wir gesehen, dass wir vielleicht noch ein bisschen nachschärfen können. Da haben wir im August zum Beispiel die Takte nochmal verdichtet und die Busse sind noch etwas länger gefahren.
3: Auch heuer will man laufend evaluieren. Im August wird die Sperre in den Norden ausgeweitet, etwa bis Korneuburg oder Wolkersdorf. Ab Herbst fährt dann nichts mehr zwischen Praterstern und Hauptbahnhof. Für alle Sperren appellieren die ÖBB, sich vorab zu informieren. Außerdem sollte man mehr Zeit einplanen und die Stoßzeit zwischen 7 und 8 Uhr früh möglichst meiden.
1: Bund, Länder und Gemeinden haben ihre grundsätzliche Einigung über Reformen vorgestellt. Neben Gesundheit und Verwaltung ist dabei die Bildung ein zentrales Thema. In Schulen und Kindergärten geht es um die Zuständigkeiten für das Personal und um Verbesserungen bei der Betreuung. Mehr von Peter Dasser.
5: Unter anderem soll es künftig einheitliche Standards in ganz Österreich geben für die Bildung und Betreuung im Kindergartenalter. Konkret zum Beispiel bei der Gruppengröße. Kindergartengruppen dürfen dann künftig maximal 22 Kinder umfassen. Das gilt bei Kindern von 3 bis 6 Jahren. Bisher sind teilweise auch größere Gruppen zulässig. Ein anderer Bereich betrifft die Schulen bzw. deren Verwaltung. Hier geht es um Kompetenzverschiebungen hin zu den Ländern. Konkret werden die Bildungsdirektionen der Länder nicht nur für die Pflichtschullehrerinnen und Lehrer zuständig sein, sondern auch für das unterstützende Personal wie Psychologen, Sozialarbeiterinnen, Förderkräfte oder Verwaltungspersonal. Voraussetzung für die Änderungen ist allerdings eine Verfassungsmehrheit im Nationalrat.
1: Ein sportliches und ein kulturelles Großereignis prägen heute den Abend in Wien. Zum einen das Prater-Picknick auf der Kaiserwiese und zum anderen das Fußball-WM-16-Finale Österreich gegen Spanien. Zu erleben bei vielen Public Viewings in der Stadt, wie Daniel Ammerhauser berichtet.
6: Lokale und Gastgärten sind laut Wiener Wirtschaftskammer gerüstet für die Fußballfans. Anpfiff ist um 21 Uhr. Mehr als 100 Gastronomiebetriebe bieten ein Mitfiebern bei Public Viewings an. Nach einer guten Auslastung bei den vergangenen Spielen erwartet man heute bei einer sozusagen kundenfreundlicheren Spielzeit einen Ansturm und rät zur Reservierung. Kultur gibt es hingegen auf der Kaiserwiese mit dem Praterpicknick der Wiener Symphoniker. Beginn 19.30 Uhr. Aufgrund des Andrangs wird eine frühe Anreise empfohlen. Das Gelände öffnet bereits um 17.30 Uhr. Maximal 5.000 Personen erhalten Zutritt zum Konzertareal. Das Konzert markiert auch den Auftakt des Open-Air-Festivals Kultursommer in Wien mit Kabarett, Musik und Theater auf 11 Bühnen in der ganzen Stadt bei freiem Eintritt.
1: Und Details zu den Public Viewings in Wien finden Sie auch im Internet auf wien.orf.at. Und die Details zum Wiener Wetter hat jetzt Kevin Hebenstreit.
7: Da ist die Hitze weg, die Trockenheit allerdings, die bleibt. Schönen guten Morgen. Wie so oft bei solch Sommerkaltfronten hat es vielerorts zu wenig und mancherorts viel zu viel geregnet. Bei uns in Wien war es nur zwischen einem halben Liter und 2 Liter auf den Quadratmeter. Im Mittelburgenland dagegen sind innerhalb von kurzer Zeit ist da der gesamte Juli-Regen runtergekommen. Da sind mehr als 70 Liter auf den Quadratmeter, Überflutungen inklusive. Heute geht es bei uns in der Stadt trocken durch den Tag. Wolkenfelder wechseln mit Sonnenschein, wobei sich die Sonne immer öfter behaupten wird. Und an diesem kräftigen Nordwestwind müssen wir uns gewöhnen. Der bleibt jetzt nämlich tagelang bei uns. Schauen wir noch auf die Temperatur. In der ganzen Stadt hat es über Nacht auf unter 20 Grad abgekühlt. 18 Grad derzeit in Auhof, 19 Grad messen wir auf der Hohen Warte in Donaufeld und in Unterlaa bis zu 29 Grad erreichen wir heute am Nachmittag. Morgen überwiegen dann zuerst die Wolken, am Vormittag auch ein kurzer Regenschauer möglich. Schon am Nachmittag wird es aber wieder sonnig sein und mit bis zu 28 Grad bleibt es warm. So viel zum Wetter. Der Blick in den Frühverkehr. Caroline.
8: Und da kommen Sie noch sehr gut durch. Es sind uns noch keine Staus oder Störungen gemeldet worden. Gute Fahrt.
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0: Schönen guten Morgen Wien, 6.13 Uhr ist es.
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0: Wieder bei der aktuellen Sternenkonstellation zählen Sie zu den Glückskindern des Tages, genießen Sie dieses kosmische Highlight 100%.
2: Stier, das Gröbste sollte nun überstanden sein. Den heutigen Tag können Sie ruhig und entspannt angehen, 80%.
0: Zwillinge, Sie sind wild entschlossen, Ihre Wünsche und Vorstellungen durchzusetzen. Passen Sie auf, dass Sie dabei nicht übers Ziel hinausschießen, 50%.
2: Krebs, vor allem bei den Finanzen geht's bergauf. Zeit und Gelegenheit, neu durchzustarten, 90%.
0: Löwe, nehmen Sie sich heute bewusst Zeit für die Partnerschaft, um aufkommende Misstöne gleich im Keim zu ersticken, 70%.
2: Jungfrau, Sie kommen heute richtig in Fahrt. Bündeln Sie Ihre Energien sinnvoll, dann kann das ein Traumtag werden, 100%.
0: Waage, Sie sehnen sich nach einer Auszeit, die ist heute aber nicht drinnen. Sie werden dringend benötigt, 60%.
2: Skorpion, halten Sie die Augen offen. Suchenden Singles könnte heute der Partner fürs Leben über den Weg laufen, 90%.
0: Schütze, mit der Brechstange geht heute gar nichts. Denken Sie daran, auch kleine Schritte führen zum Erfolg, 50%.
2: Steinbock, Sie sind gerade ungewohnt ehrgeizig. Bewahren Sie sich aber den Blick auf das Wesentliche, 60%.
0: Wassermann, es geht aufwärts, vor allem am Nachmittag und am Abend laufen Sie heute zur Höchstform auf, 80%.
2: Und die Fische, von den Sternen her ist bei Ihnen heute nicht allzu viel los. Es muss ja aber auch nicht immer Action sein. Genießen Sie auch einfach mal die Ruhe, 70%.
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0: Also die meisten Menschen in der Stadt haben heute Nacht gut geschlafen, weil die Temperaturen entsprechend waren, außer der Kevin.
1: Ja, also ich glaube mal, alle, die nicht gut geschlafen haben, das ist vor allem auf den Wind zurückzuführen. Es waren dann doch Böen von knapp 80 km/h etwa in der Innenstadt, aber auch rund 70 km/h in Unterlaa. Der Wind ist auch heute noch Thema. Temperatur, keine Hitze mehr, das heißt aktuell überall in der Stadt knapp unter 20 Grad. Am Nachmittag bis zu 29 Grad, schon sehr warm, dank dem Wind, aber angenehm.
0: 6.18 Uhr ist das Rhein-Wind-Verkehrsinformation. Caroline, es gibt eine Meldung.
2: Ja, es gibt schon erste Verzögerungen im Frühverkehr und zwar auf der Tangente Richtung Graz zwischen Hirstetten und der Praterbrücke.
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0: Guten Morgen, 6.21 Uhr. Ja, die großen Ferien sind zum Greifen nah und viele freuen sich da auf Sonne, Strand und Meer oder einfach nur auf eine Auszeit.
1: Ja, genau. Vor dem Urlaubsantritt muss aber immer noch viel erledigt, organisiert werden und auch Koffer gepackt werden natürlich. Oft für eine ganze Familie und da ist dann oft eine Checkliste sehr hilfreich.
0: Radio Wien-Reporterin Barbara Türschmidt hat ein paar Tipps.
2: Zum Beispiel auf der Homepage von Fairplane, einem Portal für Fluggastrechte. Dort arbeitet auch Alexandra Havlicek.
3: Weil ich mache es dann eigentlich immer so, dass ich mir alles, was ich mitnehme, aufs Bett lege und dann habe ich sozusagen alles vor mir und sortiere dann auch noch aus.
2: Platz im Koffer spart auch das Zusammenrollen von Sweatern und T-Shirts.
3: Also ein Tipp wäre einfach ein Foto von den Dingen, die ich in den Koffer packe. Weil es könnte natürlich passieren, was sich niemand wünscht, dass beim Gepäckband dann das lange Warten beginnt und der Koffer nicht da ist. Weil wenn ich hier Schadenersatz von der Fluglinie fordern will, muss ich auch auflisten, was war alles im Koffer drinnen, weil ich bekomme dann von der Fluglinie natürlich nicht den Neuwert, sondern einen Zeitwert von den Gegenständen.
2: Fotografieren und kopieren sollten Sie auch all Ihre Dokumente für den Fall, dass sie verloren gehen. Und unbedingt Acht geben sollten Sie beim Packen auch auf das Gewicht, denn zu viel im Koffer kann sehr teuer werden.
3: Hier gilt leider bei jeder Fluglinie unterschiedliches Aufgabegewicht. 23 Kilo, 20 Kilo, 25 Kilo, das heißt, Waage zu Hause hat, den Koffer mal packen und sicherheitshalber draufstellen, dass man dann nicht am Flughafen Übergepäckgebühren bezahlt, weil die sind sehr hoch. Die gehen teilweise pro Kilo oder überhaupt bei Überschreitung mit einem Pauschalbetrag. Der kann dann, wenn man mit einem billigen Ticket fliegt, schon mal doppelt so viel kosten wie das Billigticket.
2: Und da der Trend zum Kurzurlaub mit Handgepäck im Flieger zunimmt, warnt die Expertin,
3: dass die Fluglinien, also eigentlich fast alle sozusagen Billigfluglinien, die Maße fürs Handgepäck dramatisch reduziert haben. Eine Tasche von 50 x 20 x 23 cm, die dann auch noch unter den Flugzeugsitz passen muss, ist schon sehr klein. Und dann geht es eben so weit, dass größere Gepäckstücke, die man in die Kabine nehmen darf, die lassen sich die Fluglinien extra bezahlen. Und dann führt es dazu, dass ich als normaler Reisender mit meinem Handgepäck vor dem Boarding vielleicht gebeten werde, mein Handgepäck abzugeben, weil eben kein Platz mehr in der Kabine ist.

0: Heute ist Donnerstag, der 2. Juli. Es ist 6.30 Uhr. Wir kommen zu den Schlagzeilen auf Radio Wien mit Thomas Kickinger.
1: Guten Morgen. In einem Prozess gegen den früheren FPÖ-Obmann Heinz-Christian Strache könnte es heute am Wiener Landesgericht ein Urteil geben. Strache soll sich laut Anklage im Jahr 2014 widerrechtlich als Begünstigter einer von der Wiener FPÖ abgeschlossenen Lebensversicherung eingetragen haben. Nach den Erdbeben in Venezuela ist die Zahl der Todesopfer auf 2300 gestiegen. Bei den Rettungsarbeiten sind rund 40.000 Helfer im Einsatz. Die Hoffnung auf Überlebende sinkt eine Woche nach den Beben aber zunehmend. Und zum 15. Mal findet heute das Wiener Kinderlesefest im Rathaus statt. Am Programm steht unter anderem eine Lesung aus dem letzten und bisher unveröffentlichten Manuskript von Christine Nöstlinger. Und das waren die Schlagzeilen damit zum Sport mit Martin Lang.
2: Guten Morgen aus Los Angeles. Hier spielt heute Abend Österreich gegen Spanien bei der Fußball-Weltmeisterschaft um den Aufstieg ins Achtelfinale. Es war eine spannende WM-Nacht, in dem sich die Favoriten durchsetzen, aber doch ziemlich mit Mühe und mit Herzschmerz. England durch 2 Tore von Harry Kane, 2-1-Sieger gegen Kongo. Harry Kane hat jetzt 13 WM-Tore, eines mehr als Fußballlegende Pelé und 5 bei dieser Weltmeisterschaft. Belgien gegen Senegal, 3-2 nach Verlängerung. Die Belgier waren 0-2 zurückgleichen vor Ende der 90 Minuten in der Schlussphase aus und in der 125. Minute ein Elfmetertor von Tielemans. Und Belgien wird im Achtelfinale auf das Gastgeberland, auf die USA treffen. Die gewinnen 2-0 gegen die Bosnier, wo Ermin Mamic 2 Riesenchancen hatte. Spieler Malic dabei war, der Salzburger Dedic. Und Bosnien hat ja gegen Österreich in der Qualifikation es zuerst nicht geschafft, dann Italien rausgeworfen. Für Bosnien ist die WM auch zu Ende. Und in Sarajevo ist gerade die U19-Frauen-Europameisterschaft und da stehen die Österreicherinnen nach einem 3-1-Sieg gegen die Schweizerinnen erstmals im Semifinale eines Frauen-Nachwuchsfußballturnieres, haben aber dann noch am Samstag ein Gruppenspiel gegen die Spanierinnen. Und Österreich gegen Spanien, wie gesagt, heute Abend 21 Uhr und ich nehme an, dass einige den Sommerabend genießen wollen, auch im Freien, Kevin Ebenstreit, und ich hoffe, du hast jetzt keine Regen- oder Gewitteransage.
3: Natürlich nicht, es ist angerichtet für heute Abend zum Anpfiff, etwa 25 Grad, dazu trockenes Wetter während des gesamten Matches und wenn wir dann vielleicht hoffentlich gewonnen haben, werden am Ende immer noch knapp über 20 Grad und auch der tagsüber noch sehr kräftige Nordwestwind wird am Abend etwas nachlassen. Tagsüber, wie gesagt, windig, ein Wechsel aus Wolkenfeldern und Sonnenschein, aber es ist nicht mehr heiß heute, trotzdem warm am Nachmittag. Aktuell liegen wir zwischen 19 und 20 Grad, am Nachmittag der Höchstwert bei 29 Grad. Morgen starten wir dann mit vielen Wolken in den Tag. Am Vormittag kann es hier und da auch kurz einmal nass werden, der Nachmittag ist dann wieder sonnig und warm mit bis zu 28 Grad. Der Blick auf die Straßen jetzt in den Frühverkehr. Caroline Bogdor.
4: Da gibt es einen Staupunkt, Sie brauchen im Moment eine Viertelstunde länger auf der Tangente Richtung Graz zwischen Hirstetten und dem Knoten Prater.
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Was zum Unterwerden, Something Happened on the Way to Heaven, Phil Collins am Donnerstagmorgen auf Radio Wien. Rein in den Tag mit einfach guter Musik. Es ist 6.38 Uhr.

0: Schönen guten Morgen, Wien, 6.42 Uhr ist es.
1: Ja, sie sind klein, unscheinbar und leuchten. Aber nur kurze Zeit, dann ist es auch wieder vorbei. Die Rede ist von Glühwürmchen, die immer nur im Sommer nachts leuchten.
0: Jetzt gibt es wieder die Möglichkeit, die Fundorte dieser faszinierenden Leuchtkäfer zu melden. Warum, wieso, weshalb, hat Radio Wien-Redakteurin Carola Gausterer für uns herausgefunden.
2: Ja, Glühwürmchen sind Leuchtkäfer. Bei uns gibt es vor allem die großen und die kleinen Leuchtkäfer. Und wenn Glühwürmchen im Sommer nachts leuchten, bitteschön, erinnert das an Romantik, an Disney-Filme und an Magie. Bernadette Bocconi von der Umweltberatung erklärt, würden die nämlich nicht leuchten, gäbe es sie gar nicht.
3: Die Käfer selber sind sehr unscheinbar, das sind so braune kleine Käfer. Also die Weibchen, die sind flugunfähig, die schauen eher aus wie so Asseln oder wie so Würmer. Die sitzen auf Stängeln oder auf Halmen. Damit die Männchen sie finden, beginnen sie eben mit dem Hinterkörper zu leuchten. Und beim kleinen Leuchtkäfer ist es eben so, dass auch die Männchen leuchten, also die fliegen dann herum und so können sich die Männchen und die Weibchen besser finden.
2: Glühwürmchen leuchten je nach Art nur 2 bis 4 Wochen pro Jahr und zwar mit Hilfe von Biolumineszenz, eine biochemische Reaktion in den Zellen, bei der kaltes Licht entsteht. Wo findet man sie eigentlich hauptsächlich?
3: Es ist natürlich gut, wenn man irgendwo hingeht, wo es viel Natur gibt, also zum Beispiel in den Prater oder am Wiener Berg oder im Lainzer Tiergarten. Und überall dort, wo so verschiedene Lebensräume aufeinandertreffen, sieht man am meisten Glühwürmchen. Also zum Beispiel am Waldrand, also zwischen einer Wiese und einem Wald oder so. Da kann man sie gut beobachten. Oder auch dort, wo es einen Bach gibt, zum Beispiel an Bachrändern eben oder in Weinbergen. Und am besten ist es natürlich so gegen 21:30 am Abend, wo es dann wirklich schon dunkel wird.
2: Heutzutage verschwinden die Glühwürmchen durch den Klimawandel. Ja, es wird langsam zu trocken für sie. Damit es ihnen gut geht, brauchen sie feuchte Lebensräume mit Gräsern und Kräutern. Als Nützlinge halten sie unliebsame Schnecken vom Garten fern und erfreuen viele von uns mit ihrem Leuchten. Die Umweltberatung erhebt jetzt wieder die Standorte von Glühwürmchen.
3: Wir machen das deshalb, weil die Glühwürmchen immer seltener werden und die sind total schön anzusehen. Und wir möchten das einfach gerne erheben, um zu sehen, wo es in Wien noch viele Glühwürmchen gibt und wo man auch hinfahren kann, wie zum Beispiel im Prater oder am Wiener Berg oder im Lainzer Tiergarten, um einfach mal viele Glühwürmchen fliegen zu sehen.
0: Also, wenn Sie Glühwürmchen dieser Tage sehen, dann melden Sie sie doch.
1: Geht ganz einfach auf der Seite der Umweltberatung unter umweltberatung.at.

0: Gerade haben wir es gehört, Kevin, für die Glühwürmchen ist es nicht gut, wenn es so trocken ist. Da hätte man mehr Regen erwartet eigentlich gestern, oder?
1: Ja, zumindest erhofft, aber das ist oft bei diesen Gewitterlagen so, wenn uns kein Gewitter trifft, dann kommt auch nicht viel Regen. Das höchste der Gefühle, 2 Liter auf den Quadratmeter im Norden von Wien. Und die nächsten Tage kommt auch nicht viel nach. Heute bleibt es trocken, 29 Grad, morgen Vormittag höchstens ein kurzer Regenspritzer.
0: Kein Verlass auf den Regen in Wien, aber Verlass auf die Südosttangente, Caroline. Die kommt immer vor in der Früh.
2: Da gibt es natürlich auch heute dichten Frühverkehr auf der Tangente Richtung Graz. Zwischen Hirschstetten und dem Knoten Prater brauchen Sie etwa 15 Minuten länger. Sonst kommen Sie sehr gut durch den Frühverkehr. Gute Fahrt.
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0: Junge Römer, Musik aus Österreich, Falco auf Radio Wien, 6.53 Uhr ist es. Ja, und heute 16. Finale Österreich gegen Spanien, Anpfiff heute Abend, 21 Uhr unserer Zeit.
1: Ja, und da hat sich unser Bundespräsident Alexander Van der Bellen zu Wort gemeldet. Und zwar geht es um die Kinder.
2: Liebe Eltern, heute wende ich mich als Bundespräsident direkt an Sie. Sie wissen bestimmt, diesen Donnerstag spielt Österreich im 16. Finale gegen Spanien. Das Spiel findet in Los Angeles statt. Das bedeutet eine satte Zeitverschiebung. Um 21 Uhr unserer Zeit wird das Spiel übertragen. Jetzt kommen wir zu meiner Bitte im Namen Ihrer Kinder. Lassen Sie sie heute, also am Donnerstag, ein wenig länger aufbleiben. Ja, bis spät in die Nacht hinein Fernsehen ist nicht gut, ich weiß das. Aber drücken Sie diesmal ein Auge zu, damit die Kinder, die das wollen, unser Nationalteam live anfeuern können. Solche Erinnerungen nimmt man doch sein Leben lang mit. Und obendrein haben wir derzeit die letzten Tage vor den Ferien. Alles Liebe und an alle Kinder viel Spaß beim Anfeuern.
0: Genau, ist schon alles sehr entspannt jetzt zum Ende des Schuljahres. Österreich gegen Spanien, Anpfiff 21 Uhr.
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3: Donnerstag, der 2. Juli, es ist 7 Uhr. Im Nachrichtenstudio ist für Sie Thomas Kickinger.
4: Guten Morgen.
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4: Beim Prozess gegen Heinz-Christian Strache wegen Untreue könnte es heute ein Urteil geben. Das Wiener Kinderlesefest bringt heute ein noch unveröffentlichtes Manuskript von Christine Nöstlinger und das Wiener Wetter heute windig und zunehmend sonnig. Am Wiener Landesgericht könnte es heute beim Prozess gegen den früheren FPÖ-Obmann Heinz-Christian Strache ein Urteil geben. In der Causa geht es um eine Lebensversicherung, die die Wiener FPÖ für Strache abgeschlossen hatte, um seine Familie für den Fall seines Todes abzusichern. Strache soll laut Anklage versucht haben, die Versicherungspolice zu ändern. Petra Pichler berichtet.
6: Gestern wurden im Prozess noch mehrere Zeugen befragt, darunter der amtierende FPÖ-Wien-Chef Dominik Knepp. Der verwies auf einen von der FPÖ beauftragten Experten, der festgestellt habe, dass die Partei und nicht Ex-FPÖ-Chef Heinz-Christian Strache Begünstigte der Versicherung sei. Die Staatsanwaltschaft ortet Untreue bei Strache und wirft ihm vor, er habe 2014 die Versicherungssumme im Erlebensfall auf sich umschreiben lassen, ohne Parteibeschlüsse. Strache hat im Prozess die Vorwürfe als völlig falsch zurückgewiesen. Die 940.000 Euro hohe Lebensversicherung sei eine Pensionsvorsorge der Partei für ihn gewesen. Heute will das Gericht noch Strache zu den Zeugenaussagen befragen. Auch eine letzte Zeugin ist geladen. Läuft alles nach Plan, soll danach das Urteil gesprochen werden.
4: Kinder zwischen 5 und 14 Jahren sind heute zum Kinderlesefest ins Wiener Rathaus eingeladen. Dabei wird etwa aus Marie und die Wolke, dem letzten und bisher unveröffentlichten Manuskript von Christine Nöstlinger, vorgelesen. Details von Anja Bachleitner.
7: Da wäre zum einen das Rahmenprogramm aus Kinderschminken, einer Zaubershow sowie Spiel- und Bastelstationen. Hauptsächlich geht es beim Kinderlesefest aber wenig überraschend um Bücher. Die Kinder erwarten Lesungen aus unterschiedlichen Kinderbüchern. In dem heute präsentierten Buch von der 2018 verstorbenen Christine Nöstlinger geht es um die Geschichte eines Mädchens, das sich nichts sehnlicher wünscht als eine Wolke, und um die kleinen Wunder des Alltags. Wer selbst gerne Geschichten schreibt, kann bei der Buchbastelstation sein eigenes Minibuch gestalten. Jedes Kind darf sich außerdem ein Buch aussuchen, das es geschenkt bekommt.
4: Einzelheiten zum Kinderlesefest finden Sie im Internet auf wien.orf.at, ebenso zu Public Viewing-Veranstaltungen am Abend in Wien, denn ab 21 Uhr bestreitet Österreichs Fußballnationalmannschaft das WM-16-Finalspiel gegen Spanien. Verteidiger Philipp Mwene wird dabei wegen einer Muskelverletzung fehlen. Nach Kanada und Mexiko steht auch der dritte WM-Gastgeber im Achtelfinale. Die USA besiegen Bosnien und Herzegowina mit 2:0. Mehr von Martin Lang.
8: In der Schlussphase hatte aus Weltstammende Mamic für die Bosnier 2 Torchancen, aber sonst ist das US-Team über weite Strecken spiel- und lauffreudiger, führt 1:0 nach 20 Minuten durch Bellogan, der später rot sieht, und auch mit einem Mann weniger gelingt das 2:0 durch Tillman kurz vor Schluss. US-Teamchef Maurizio Pochettino ist stolz.
9: So proud. It's amazing.
8: Großartig, und auch so wollen wir spielen. Fußball ist Unterhaltung, und in diesem Land mit diesen Fans ist alles möglich. Die USA treffen im Achtelfinale auf die Belgier, die nach 0:2 Rückstand gegen Senegal innerhalb von 3 Minuten kurz vor Schluss ausgleichen und in der Verlängerung in der 125. Minute durch einen Elfmeter von Tielemans noch 3:2 gewinnen.
4: Und das war das Stadtjournal, damit zum Wiener Wetter mit Kevin Himmelstreit.
10: Die Kaltfront ist durch, oder sagen wir die etwas Abkühlungfront, denn warm wird es auch heute am Nachmittag, aber ein paar Dinge sind dann doch anders. Die Luft ist nicht mehr schwül und mit lebhaftem Nordwestwind auch ständig in Bewegung. Außerdem kommt zur Sonne immer wieder auch ein paar Wolken, das heißt, die Sonne brennt nicht mehr den ganzen Tag vom Himmel. Jetzt zum Aufstehen haben wir 20 Grad in der Innenstadt, das gab es hier zuletzt vor 15 Tagen. 19 Grad hat es in Stammersdorf und 17 Grad sind es bei der Jubiläumswarte. Am Nachmittag reicht die Temperatur heute 27 bis 29 Grad. Der Ausblick. Morgen haben wir zuerst viele Wolken. Am Vormittag gibt es vielleicht auch einen kurzen Regenspritzer in Teilen der Stadt. Der Nachmittag wird sonnig mit bis zu 28 Grad. Ja, und 28 bis 29 Grad, das sind dann auch die Höchstwerte am Wochenende. Der sonnigere und trockene Tag wird der Samstag sein. Am Sonntag sind Regenschauer oder auch ein Gewitter möglich. So viel zum Wetter. Der Blick auf die Straßen. Ein paar Staupunkte gibt es etwa auf der Tangente. Caroline.
11: Genau, da dauert es nämlich 15 Minuten länger im Frühverkehr Richtung Graz zwischen Hirstetten und dem Knoten Prater. Und außerdem gibt es auch Verzögerungen auf der Nordbrücke stadteinwärts.
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3: Die Rede ist dann natürlich vom Donauinselfest. Das startet morgen, aber es wird natürlich schon längst vorbereitet und aufgebaut.
11: Ja, die Wien-Reporter Hati Bankhofer ist für uns auf der Insel und schaut, wie weit man da schon ist. Er meldet sich kurz nach 7:30.
3: Und am Samstag ist ja der Radio Wien-Tag auf der großen Festbühne. Da schauen wir aufs Programm jetzt gleich in ein paar Minuten.
11: In der Nachrichtenredaktion heute Thomas Kickinger.
4: Guten Morgen.
3: Kein Nebenstreit ist der, der dafür gesorgt hat, dass die Hitze ein Ende hat.
4: Weg damit, guten Morgen.
3: Wir sind die Boktors. Guten Morgen, Wien. Programm jetzt gleich in ein paar Minuten.
11: In der Nachrichtenredaktion heute Thomas Kickinger.
4: Guten Morgen.
3: Kein Nebenstreit ist der, der dafür gesorgt hat, dass die Hitze ein Ende hat.
4: Weg damit, guten Morgen.
3: Wir sind die Boktors. Guten Morgen, Wien.

0: der Donnerstag auf Radio Wien und morgen geht's mit dem Schulschluss direkt los auf die Donauinsel, das 43. Donauinselfest. Der Samstag dann, der 4. Juli, ist der Radio Wien-Tag auf der großen Festbühne.
1: Ja, und da dürfen wir neben Austropop-Legende Gerd Steinbecker auch internationale Stars begrüßen, wie Katrina von Katrina and the Waves, die ab 18.40 Uhr auf der Bühne steht und ihre Hits mitbringt.

0: A lot of other fun covers that I love to play. I love rock and roll. I have a great medley of 80s songs. I have some Katrina and the Waves songs, and I have some original material. So basically, I'll be playing a little bit of everything, and hopefully everybody will like at least something that I perform. Definitely Walking on Sunshine.
1: Sie hofft aber nicht nur die Bühne zu rocken, sondern auch ein bisschen Zeit zu finden, um unsere schöne Stadt zu genießen.
2: Ja, zum Beispiel bei einem Cocktail oder in einem Kaffeehaus mit einem Stück Kuchen.
0: Yes, I do hope that I'll have some time to do some sightseeing and wander around the streets and maybe go to the American Bar and have a drink. Things that I love to do in Vienna. It's such a great city with amazing culture and fantastic food. So it'd be great to pop into one of the cafes, have a cup of coffee and a beautiful lovely piece of cake.
1: Nicht Kuchen, sondern Schnitzel steht am Kulinarikplan für Tim Owens von der Earth, Wind & Fire Experience bei Al McKay.
2: Ja, die Formation sorgt ab 20.10 Uhr für den Sound der 70er und 80er. Das wird Festivalstimmung pur am Samstag auf der Radio Wien Festbühne. Etwas, was auch Tim Owens sehr schätzt, das Zusammenkommen aller Menschen für ein gemeinsames Erlebnis und unvergessliche Erinnerungen.
3: Festivals invite unity of all people who gather to enjoy a common experience. This brings a magical energy for us as performers and we look forward to making memories with festival audiences everywhere.
1: Wir freuen uns auf das 43. Donauinselfest genauso wie unsere Stargäste.
3: Hello, dear Radio Vienna listeners. This is Tim Owens of Earth, Wind and Fire Experience by Al McKay. July 4th, Danube Island Festival. See you there.
2: Und zum Einstimmen auch bestens geeignet, um durch die Küche zu tanzen beim Frühstückscafé kochen.
1: Genau. Earth, Wind and Fire mit September.

0: herkämen. Da geht die Sonne auf, ne? Wenn man da auf den Himmel schaut, setzt sie sich durch, gell?
1: Ja, in vielen Bezirken kommt sie jetzt immer öfter durch und das Himmelsblau wird heute ein schöneres sein als gestern, weil dieser Nordwestwind, der hat die feuchte, schwüle Luft vertrieben, die Luft frischer, klarer und demnach schaut das heute irgendwie alles ein bisschen schöner aus, fühlt sich auch angenehmer an, weil es nicht mehr heiß ist.
0: War die Windverkehrsinformation um 7.18 Uhr, Caroline, mit zwei Meldungen.
2: Tangente Richtung Graz, da dauert es eine Viertelstunde länger zwischen Hirschstetten und dem Knoten Prater und es gibt auch Verzögerungen auf der Nordbrücke stadteinwärts.
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0: Schönen guten Morgen, Wien, 7.21 Uhr ist es und wie immer am Donnerstag stellen wir Ihnen die Kino-Highlights der Woche vor.
1: Und mit der Piano-Tuner ist Hollywood-Schauspieler Dustin Hoffmann wieder mal zu sehen als erfahrener Klavierstimmer.
2: Harry Horowitz, Klavierstimmung und Reparaturen. Das ist Nicky. Mein Lehrling hat ein sehr empfindliches Gehör. Glauben Sie es oder nicht, er ist ein Virtuose.
3: Ein Virtuose, ha? Huh?
2: Sie können ihn inspirieren.
0: Nicky White, der junge Klavierstimmer, also der erwähnte Lehrling, wird gespielt vom britischen Schauspieler Leo Woodall.
1: Und der hat ein außergewöhnliches Gehör.
3: Schließ die Augen. Was ist das?
4: Ein C, Fis. E7B9. Fis, G, A, Is, H über das.
0: Nicht nur in der Musikwelt ist er ein begehrter Mann, auch die Unterwelt interessiert sich für ihn.
1: Ja, weil er kennt sich auch mit Safes aus, genauer gesagt mit dem Klicken des Schlosses im Safe. Und so gerät er in ein völlig neues Leben.
4: Hallo? Wie lange brauchen Sie noch? Es ist laut.
5: So lange, wie wir brauchen. Es sei denn, du öffnest den Safe. Scheiße. Wenn du richtig Geld verdienen willst, ruf mich an.
0: The Piano Tuner ab heute zu sehen in unseren Kinos.
1: Und mehr Filmtipps gibt's heute Nachmittag im Radio Wien Magazin bei Tom Turger.

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4: Donnerstag, der 2. Juli ist heute, es ist 7.30 Uhr. Wir kommen zu den Schlagzeilen auf Radio Wien mit Thomas Kickinger.
5: Guten Morgen, am Samstag beginnen die ÖBB mit den Gleisbauarbeiten auf der Stammstrecke zwischen Praterstern und Floridsdorf. Bei der Sperre bis September sollen Erfahrungen aus dem Vorjahr berücksichtigt werden. Damals wurden die Intervalle der Ersatzbusse nachträglich verdichtet. Die Ukraine hat eine besonders heftige Angriffswelle der russischen Armee in der Nacht gemeldet. Unter anderem ist auch die Hauptstadt Kiew mit Raketen und Drohnen angegriffen worden. Und in Niederösterreich ist es am Abend zu heftigen Unwettern gekommen, besonders in den Bezirken St. Pöltenland und Tulln. Die Feuerwehren waren vor allem wegen überfluteter Keller im Einsatz. Und das waren die Schlagzeilen, damit zum Sport mit Christoph Ott.
6: Heute ist es soweit und Österreich trifft bei der WM im 16. Finale auf den amtierenden Europameister Spanien. Einen schönen guten Morgen. Für den ehemaligen ÖFB-Rekordspieler Andi Herzog sogar.
7: Das Spiel des Jahrtausends, müssen wir schon fast sagen. Und vor allem im schönsten Stadion, wo wir je waren.
6: Gespielt wird im SoFi-Stadium in Los Angeles, dem modernsten und teuersten Stadion der WM. Und das ist auch für den ÖFB-Kapitän David Alaba ein ganz besonderes Spiel.
8: Ich glaube, jeder Fußballer träumt von so einem Spiel. Das tun auch wir. Und wir wollen uns nicht verstecken. Wir wissen, was unsere Stärken sind und die wollen wir auf den Platz bringen.
6: Anpfiff ist um 21 Uhr. In der Nacht haben die USA Bosnien-Herzegowina mit 2:0 besiegt. Belgien hat sich in der Verlängerung gegen den Senegal durchgesetzt und England gewinnt mit 2:1 gegen die Demokratische Republik Kongo. Und heute steigt beim Tennis-Rasenklassiker in Wimbledon der Wiener Neil Oberleitner mit seinem tschechischen Doppelpartner Peter Nusa ins Turnier ein. Neben Oberleitner bestreiten heute auch noch Lili Tager und Anastasia Potapova gemeinsam ihre Erstrunden-Doppelpartie. Das war's vom Sport. Weiter geht's mit dem Wien-Wetter und Kevin Hebenstreit.
9: Ja, das Wetter, es erinnert sich daran, dass Wien doch keine Stadt am Mittelmeer ist, sondern in den gemäßigten Breiten nahe der Alpen. Und selbst dafür ist es heute noch warm. 19 bis 21 Grad messen wir derzeit in der Stadt. Der Wind, der lebhafte bis kräftige Nordwestwind, macht das Ganze ein bisschen angenehmer, lässt auch weiterhin gut durchlüften die Wohnungen. Am Nachmittag allerdings erreichen wir bis zu 29 Grad. Heute so 27 Grad wäre ein typischer Höchstwert für Anfang Juli bei uns. Es wechseln Wolkenfelder mit Sonnenschein, in Summe überwiegt aber der Sonnenschein. Morgen starten wir dann mit teils dichteren Wolken, auch ein kurzer Regenschauer ist am Vormittag nicht ausgeschlossen. Der Nachmittag wird dann sehr sonnig sein und mit 28 Grad weiterhin sommerlich warm.
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4: 7.32 Uhr ist das Radio Wien Verkehrsinformation, Caroline.
11: Weiterhin mit zwei Meldungen. Tangente Richtung Graz. Da gibt es seit 10 Frühverkehr zwischen Hirstetten und dem Knoten Prater und es gibt auch Verzögerungen auf der Nordbrücke stadteinwärts.

0: Schönen guten Morgen, 7.40 Uhr ist es und wir haben gerade vorher gehört, zum 43. Mal wird die Donauinsel von morgen bis Sonntag wieder zu einer riesigen Musikbühne mit dem Radio Windtag am Samstag natürlich auf der großen Festbühne.
1: Und die Aufbauarbeiten am Festivalgelände sind natürlich voll im Gang. Mittendrin Radio Wien-Reporter Hatschi Bankhofer. Schönen guten Morgen auf die Insel.
2: Julia Hili sitzt mir gegenüber, wir warten noch auf den ersten Kaffee. Eine riesige Karte ist schon hinter uns mit einer Plakatwand, wo die gesamte Donauinsel abgebildet ist. Julia Hili gehört zu den Chefinnen hier und freut sich auf 2026 Donauinselfest. Es wird aufregend.
3: Es wird aufregend, ja, wir freuen uns schon sehr.
2: Ihr seid da jetzt beim Aufbau, wir sind da sozusagen in der Kommandozentrale, könnte man sagen. Ja, klingt furchtbar militaristisch jetzt, aber ist ja auch das Bundesheer dabei. Ihr habt ja immer eine riesige Bühne auch auf dem Donauinselfest. Das ist, warte, ich versuche das jetzt noch zu erkennen, Sie sind Oberleutnant.
4: Ganz genau, ja.
2: Ja, Avaliani und haben so ein tolles Flugabzeichen dabei. Das heißt, das hat was mit den Fliegern zu tun.
4: Ja, also ich komme von der Fliegertruppe und wir haben natürlich heuer auch den Alouette Hubschrauber-Simulator zum Beispiel dabei.
2: Cool.
4: Und natürlich Flugzeugtechnikerinnen,
2: ja.
4: Die werden dann die Fliegertruppe vorstellen können. Aber was bei uns im Fokus steht, ist heuer wieder der Sport. Das heißt, das Heeressportzentrum ist wieder gut vertreten mit sehr vielen Mitmachstationen, wo man sich austoben kann. Und die Action- und Activity-Insel wird dem Namen gerecht.
2: Und für Sie ist es ja gar nicht früh quasi. Sie sind ja schon lange Tagwache, war ja wahrscheinlich eh schon um 6 oder so, oder?
4: Ja, heute schon um 5.
2: Boah.
4: Aber das sind wir ja gewohnt beim Heer. Das ist Frühaufstehen normal bei uns.
2: Was haben Sie heute noch alles vor? Was muss jetzt noch alles getan werden? Das meiste ist ja schon bereit jetzt.
3: Also das Grundgerüst steht schon. Es geht jetzt eigentlich nur mehr um den Feinschliff. Die letzten Balkonstände werden eingeräumt. Die Gastronomie wird langsam anfangen einzuräumen. Ja. Wir beginnen mit der Technik in der Bühne. Am Abend wird es dann schon die ersten Soundchecks geben. Also wir stehen kurz davor, dass wir starten können.
2: Das Schöne ist, man kann ja jetzt schon schauen kommen, weil die Donauinsel ist natürlich immer offen. Und es ist auch sehr aufregend zu beobachten, wie dieses riesige Festival, ich glaube inzwischen das größte von Europa, entsteht.
3: Ja, man kann jederzeit vorbeikommen und sich auch den Aufbau anschauen. Also mittlerweile stehen alle Bühnen, die Plane sind auch schon drinnen, also wenn man sich orientieren will, kann man auch schon heute vorbeikommen.
2: Hatschi Bankhofer, Radio Wien.
0: Dankeschön, Hatschi Ernst, weil Hatschi bleibt noch auf der Insel.
1: Ja, meldet sich noch einmal bei uns in der nächsten Stunde, kurz nach 8:30.

0: Detektiv Juna. Kevin haben wir gestern willkommen geheißen, ja, weil die uns abgekühlt hat. Die ist aber schon wieder weg.
1: Die ist weg. Jetzt haben wir Zwischenhoch Immanuel bei uns. Anders als der Hartmut bringt uns der keine Hitze, sondern sommerliche Wärme. 29 Grad der Höchstwert.
0: 7.46 Uhr ist das Radio Wien Verkehrsinformation. Caroline mit drei Meldungen.
2: Tangente Richtung Graz, seit sehr Frühverkehr zwischen Hirstetten und dem Knoten Prater. Außerdem gibt es Verzögerungen auf der Nordbrücke stadteinwärts und auf der Altmannsdorfer Straße stadtauswärts.
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0: Schönen guten Morgen, 10 vor 8.
1: Die FIFA-Fußball-Weltmeisterschaft 2026 auf Radio Wien.
0: Es wird der Blockbuster in L.A. und diesmal sind nicht unbedingt die Schauspielstars im Mittelpunkt, sondern Alaba, Kalajdzic und Co.
2: Ja, wenn es gegen die Nummer 1 von Europa und eines der besten Teams der Welt geht. Spanien ist der heutige Gegner um den Achtelfinaleinzug des ÖFB-Teams und Radio Wien-WM-Reporter Daniel Kulowitz, da rollt einiges auf uns zu. Guten Morgen.
3: Hello und welcome to L.A. oder wie ORF-Experte Andi Herzog sagen würde.
4: In ein paar Stunden geht's los, Österreich gegen Spanien, das Spiel des Jahrtausends, müssen wir schon fast sagen.
3: Ein spezielles Duell, vor allem für den bisherigen Spanien-Legionär und Real Madrid-Star David Alaba.
5: Grundsätzlich ist das natürlich für mich ein sehr besonderes Spiel, aber nicht nur für mich, sondern für uns alle. Wir spielen ja ein K.O.-Spiel bei einer Weltmeisterschaft.
3: Zuerst der Weltmeister Argentinien, jetzt auch noch der amtierende Europameister Spanien.
5: Dass sie natürlich einen sehr attraktiven Fußball spielen, gefällt mir als Fußball natürlich auch sehr. Sie bringen eine enorme Qualität mit.
3: Das ÖFB-Team muss nach der Rückkehr auf die WM-Bühne also wirklich mit allen Widrigkeiten zurechtkommen, weiß der Teamchef.
6: Wir haben jetzt in den letzten 4 Jahren, in denen ich Teamchef bin, noch nie gegen Spanien gespielt. Es ist jetzt auch bei diesem Turnier unser erster europäischer Gegner. Aber was die Playoffs bisher auch gezeigt haben und dass es auch schon die ein oder andere sehr große Überraschung gegeben hat, wir wollen auch dafür sorgen, dass das Spiel eben eines der ganz, ganz engen Spiele wird.
3: Dazu braucht es aber Tugenden von früher, Laufbereitschaft ohne Ende und enge Räume gegen die Spanier. Das alles hat man bisher bei dieser WM so noch nicht abgeliefert, gesteht David Alaba.
5: Wir wissen, dass wir noch nicht komplett ans Limit gegangen sind, das auf den Platz gebracht haben, wie wir uns das auch vorstellen. Uns ist natürlich klar, dass wir nochmal eine Schippe drauflegen müssen gegen Spanien.
3: Das Ganze vermutlich vor den Augen zahlreicher Promis, Hollywood-Stars oder Popsternchen haben sich bei bisher fast allen Matches im LA Stadium blicken lassen. In einem Stadion, das 70.000 WM-Zuschauern Platz bietet, aber zum Beispiel bei der Super Bowl auf 100.000 Besucher ausgedehnt werden konnte. 4,8 Milliarden Euro hat diese Super Arena gekostet, verfügt über den größten zweiseitigen LED-Videoring der Welt, dem sogenannten Oculus, und da werden dann die Aufstellungen und die Hymnen am Abend abgespielt.
0: Österreich gegen Spanien am Pfiff heute um 21 Uhr.
2: Und bei uns sind Sie natürlich live dabei.
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4: Donnerstag, der 2. Juli, es ist 8 Uhr. Im Nachrichtenstudio ist für Sie Thomas Kickinger.
5: Guten Morgen.
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5: Ab Samstag ist die ÖBB-Stammstrecke zwischen Praterstern und Floridsdorf gesperrt. Unwetter mit Hagelschauern in Niederösterreich und das Wiener Wetter windig und überwiegend sonnig. Am Wochenende starten die ÖBB ihre inzwischen fast schon traditionellen Sommergleisbauarbeiten. Dazu wird auch heuer wieder die Stammstrecke zwischen Floridsdorf und Praterstern gesperrt. Die erste von 3 großen Sperren. Die ÖBB setzen auf Ersatzbusse und auf die Geduld ihrer Fahrgäste. Details von Barbara Barkolbinger.
7: Mit Samstag beginnt die Sperre der Stammstrecke zwischen Floridsdorf und Praterstern. Wie bereits im vergangenen Sommer wird ein Ersatzbusverkehr eingerichtet. Dabei will man von den Erfahrungen der letzten Jahre profitieren, wie ÖBB-Sprecherin Judith Winder sagt.
8: Letztes Jahr zum Beispiel haben wir gesehen, dass wir vielleicht noch ein bisschen nachschärfen können. Da haben wir im August zum Beispiel die Takte nochmal verdichtet und die Busse sind noch etwas länger gefahren.
7: Auch heuer will man laufend evaluieren. Im August wird die Sperre in den Norden ausgeweitet, etwa bis Korneuburg oder Wolkersdorf. Ab Herbst fährt dann nichts mehr zwischen Praterstern und Hauptbahnhof. Für alle Sperren appellieren die ÖBB, sich vorab zu informieren. Außerdem sollte man mehr Zeit einplanen und die Stoßzeit zwischen 7 und 8 Uhr früh möglichst meiden.
5: Die Feuerwehren in Niederösterreich waren am Abend aufgrund von heftigen Regenschauern und Gewittern gefordert. Die meisten Einsätze gab es in den Bezirken St. Pöltenland und Tulln. Aus Niederösterreich Anna Wohlmuth.
9: Umgestürzte Bäume, überflutete Straßen und Keller, auch wenn es sich dabei meist um kleinere Auspumparbeiten handelt, für die Feuerwehren endet die Hitzewelle gestern Abend mit rund 60 Einsätzen im Land. Die meisten gibt es laut Feuerwehrsprecher Klaus Stebal im Raum Würmla. Auch in der buckligen Welt kommt es am Abend blitzartig zu starken Regenfällen und Hagel. Im Raum Krumbach regnet es etwa bis zu 70 Liter pro Quadratmeter. Die heftigsten Gewitterzellen gibt es laut ORF-Wetterredaktion am Wechsel bei Treismauer und in Tulln.
5: Ein sportliches und ein kulturelles Großereignis prägen heute den Abend in Wien. Zum einen das Prater-Picknick auf der Kaiserwiese und zum anderen das Fußball-WM-16-Finale Österreich gegen Spanien. Zu erleben bei vielen Public Viewings in der Stadt, wie Daniel Ammerhauser berichtet.
10: Lokale und Gastgärten sind laut Wiener Wirtschaftskammer gerüstet für die Fußballfans. Anpfiff ist um 21 Uhr. Mehr als 100 Gastronomiebetriebe bieten ein Mitfiebern bei Public Viewings an. Nach einer guten Auslastung bei den vergangenen Spielen erwartet man heute bei einer sozusagen kundenfreundlicheren Spielzeit einen Ansturm und rät zur Reservierung. Kultur gibt es hingegen auf der Kaiserwiese mit dem Praterpicknick der Wiener Symphoniker. Beginn 19.30 Uhr. Aufgrund des Andrangs wird eine frühe Anreise empfohlen. Das Gelände öffnet bereits um 17.30 Uhr. Maximal 5.000 Personen erhalten Zutritt zum Konzertareal. Das Konzert markiert auch den Auftakt des Open-Air-Festivals Kultursommer in Wien mit Kabarett, Musik und Theater auf 11 Bühnen in der ganzen Stadt bei freiem Eintritt.
5: Im österreichischen Fußballnationalteam wird Verteidiger Philipp Mwene heute wegen einer Muskelverletzung ausfallen, worauf es gegen Spanien ankommen wird, fasst Teamtrainer Ralf Rangnick so zusammen.
11: Ja, die Kunst wird darin bestehen, dass wir über 90, 95, vielleicht sogar über 120 Minuten einfach Paroli bieten, dass wir immer wieder Druck auf den Gegner ausüben, dass wir ihnen keine großen Spielräume geben, die sie natürlich immer gerne haben und dabei trotzdem auch immer wieder mutig selber nach vorne spielen. Und das wird entscheidend sein. Dazu brauchen wir eine herausragende Leistung, sowohl physisch aber auch mental.
5: Sagt Fußball-Teamtrainer Ralf Rangnick vor dem heutigen Spiel gegen Spanien. Und das war das Stadtjournal, damit zum Wiener Wetter und Kevin Hebenstreit.
12: Kaum ist die große Hitze vorbei, kursieren auch schon wieder Meldungen über eine mögliche nächste Hitzekuppel in der nächsten Woche. Na, es ist nächste Woche keine große Hitze in Sicht. Im Gegenteil, es wird sehr wahrscheinlich sogar unbeständige und eher frische Tage geben, vor allem Mitte der Woche. Und weiter schauen wir nicht, weil eh schon wissen, Unsicherheiten. Schauen wir lieber auf heute, das ist sicherer, da überwiegt nämlich der Sonnenschein, auch wenn immer wieder Wolken mitmischen. Es geht trocken durch den Tag und der Wind, der bläst sehr lebhaft aus Nordwest. Die Temperatur liegt aktuell zwischen 19 Grad auf der Jubiläumswarte und knapp 22 Grad in Donaufeld. Am Nachmittag erreichen wir sehr warme 29 Grad. Morgen starten wir dann mit ein paar dichteren Wolken. Auch ein kurzer Regenspritzer ist am Vormittag nicht ausgeschlossen. Die meisten Bezirke schaffen es aber trocken durch den Tag. Der Nachmittag morgen sehr sonnig, windig und das bei sommerlichen 28 Grad. So viel zum Wetter. Der Blick auf die Straßen, die beste Verkehrsinfo der Stadt. Caro Proctor.
13: Ja, nicht allzu viel los, aber ein paar kleinere Staupunkte gibt es. Tangente Richtung Graz, da kommen sie zwischen Hirschstetten und dem Knoten Prater nur langsam voran. Außerdem gibt es Verzögerungen auf der Nordbrücke stadteinwärts, am inneren Währinger Gürtel, auf der Schüttelstraße und der unteren Donaustraße.
14: Glühwürmchen gibt es dort, wo die Umgebung naturbelassen ist.
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14: Wo es am Abend noch wirklich dunkel wird und eben wenig künstliche Beleuchtung vorhanden ist.
4: Ja, so Glühwürmchen, die haben auf jeden Fall sowas sommerlich Romantisches, ne?
13: Auf jeden Fall. Allerdings nur ein paar Wochen im Jahr und genau jetzt ist es wieder soweit. Wo man sie sehen kann, darüber reden wir in ein paar Minuten.
4: In der Nachrichtenredaktion ist Thomas Kickinger für Sie.
5: Guten Morgen.
13: Kevin Hebenstreit sagt Ihnen, wie das Wetter wird.
4: Morgen. Wir sind die Boktors. Guten Morgen, Wien.

0: Schönen Donnerstagmorgen auf Radio Wien. Es ist 8:12.
1: Sie sind klein, unscheinbar und leuchten. Aber nur für kurze Zeit, dann ist es auch wieder vorbei. Die Rede ist von den Glühwürmchen, die immer nur im Sommer nachts leuchten.
0: Jetzt gibt es wieder die Möglichkeit, die Fundorte dieser faszinierenden Leuchtkäfer zu melden. Warum, wieso, weshalb, hat Radio Wien-Redakteurin Carola Gausterer für uns herausgefunden.
2: Ja, Glühwürmchen sind Leuchtkäfer. Bei uns gibt es vor allem die großen und die kleinen Leuchtkäfer. Und wenn Glühwürmchen im Sommer nachts leuchten, bitteschön, erinnert das an Romantik, an Disney Filme und an Magie. Bernadette Bocconi von der Umweltberatung erklärt, würden die nämlich nicht leuchten, gäbe es sie gar nicht.
3: Die Käfer selber sind sehr unscheinbar, das sind so braune kleine Käfer. Also die Weibchen, die sind flugunfähig, die schauen eher aus wie so Asseln oder wie so Würmer. Die sitzen auf Stängeln oder auf Halmen. Damit die Männchen sie finden, beginnen sie eben mit dem Hinterkörper zu leuchten. Und beim kleinen Leuchtkäfer ist es eben so, dass auch die Männchen leuchten. Also die fliegen dann herum und so können sich die Männchen und die Weibchen besser finden.
2: Glühwürmchen leuchten je nach Art nur 2 bis 4 Wochen pro Jahr. Und zwar mit Hilfe von Biolumineszenz, eine biochemische Reaktion in den Zellen, bei der kaltes Licht entsteht. Wo findet man sie eigentlich hauptsächlich?
3: Es ist natürlich gut, wenn man irgendwo hingeht, wo es viel Natur gibt, also zum Beispiel in den Prater oder am Wiener Berg oder im Lainzer Tiergarten. Und überall dort, wo so verschiedene Lebensräume aufeinandertreffen, sieht man am meisten Glühwürmchen. Also zum Beispiel am Waldrand, also zwischen einer Wiese und einem Wald oder so. Da kann man sie gut beobachten. Oder auch dort, wo es einen Bach gibt, zum Beispiel an Bachrändern eben. Oder in Weinbergen. Und am besten ist es natürlich so gegen 9:30, 10 am Abend, wo es dann wirklich schon dunkel wird.
2: Heutzutage verschwinden die Glühwürmchen durch den Klimawandel. Ja, es wird langsam zu trocken für sie. Damit es ihnen gut geht, brauchen sie feuchte Lebensräume mit Gräsern und Kräutern. Als Nützlinge halten sie unliebsame Schnecken vom Garten fern und erfreuen viele von uns mit ihrem Leuchten. Die Umweltberatung erhebt jetzt wieder die Standorte von Glühwürmchen.
3: Wir machen das deshalb, weil die Glühwürmchen immer seltener werden und die sind total schön anzusehen und wir möchten das einfach gerne erheben, um zu sehen, wo es in Wien noch viele Glühwürmchen gibt und wo man auch hinfahren kann, wie zum Beispiel im Prater oder am Wiener Berg oder im Lainzer Tiergarten, um einfach mal viele Glühwürmchen fliegen zu sehen.
0: Also wenn Sie Glühwürmchen dieser Tage sehen, dann bitte melden.
1: Geht ganz einfach auf der Seite der Umweltberatung unter umweltberatung.at.

0: Ja, Kevin, es wird wärmer, aber langsam. Ne?
1: Ja, heute. Die letzten Tage waren wir um die Zeit nämlich schon bei 28 Grad in der Innenstadt. Jetzt sind es deutlich angenehmere 21 und auch am Nachmittag keine Hitze mehr, aber warme 29 Grad.
0: Radio Wien Verkehrsinformation um 8.17 Uhr. Caroline, ein bisschen was ist noch los in der Stadt?
2: Auf der Tangente Richtung Graz noch sehr Frühverkehr zwischen Hirstetten und dem Knoten Prater, ebenso am Biberhaufenweg Richtung Raffineriestraße am inneren Währinger Gürtel und auch auf der Schüttelstraße und der unteren Donaustraße.

0: Guten Morgen, 8.20 Uhr ist es, ja, Mitsteigern für den guten Zweck. Das geht jetzt zum bereits 26. Mal. Findet heuer die Benefiz-Kunstauktion von SOS Mitmensch statt, gemeinsam mit dem Dorotheum.
1: Bis 9. Juli kann online mitgeboten werden. Mehr als 100 Exponate namhafter Künstlerinnen und Künstler kommen da unter den Hammer.
0: Eine gute Auswahl ist das österreichischer Gegenwartskunst, sagt Alexandra Makel vom Dorotheum.
2: Die wertvollste Arbeit ist von Arnulf Reiner mit 8.000 Euro. Günstigere Arbeiten junger und aufstrebender Künstler und Künstlerinnen sind allerdings schon um deutlich weniger zu haben. Spannende Namen sind da etwa Erwin Bohatsch, Hannes Mlenek, Valentin Oman, Alfred Basulia, Veronika Dirnhofer, Lucia Richelli, Leo Zogmeier oder auch Christian Rothmangel.
0: Alles klar, der gesamte Erlös der Auktion kommt SOS Mitmensch zugute. Mitbieten geht, wie gesagt, ab sofort.
1: Es gibt aber auch noch die Möglichkeit, die Kunstwerke zu begutachten. Ute Meisnitzer von SOS Mitmensch.
3: Für mich ist es ein besonderes weiteres Highlight, dass in diesem Jahr alle Arbeiten auch in der Ovalhalle im Museumsquartier live besichtigt werden können. Und zwar am 7. und am 8. Juli. Und wir freuen uns dann natürlich sehr, wenn möglichst viele Leute vorbeikommen, um sich diese ganz, ganz tollen Arbeiten im Dienste des guten Zweckes anzuschauen und dann natürlich auch mitzusteigern.
0: Die Benefiz-Kunstauktion von SOS Mitmensch, die Auktion endet am 9. Juli um 17 Uhr.
1: Bis dahin können Sie mitbieten online auf der Webseite des Dorotheums unter dorotheum.com.

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1: Donnerstag, der 2. Juli ist heute. Es ist 8.30 Uhr. Willkommen zu den Schlagzeilen auf Radio Wien mit Thomas Kickinger.
2: Guten Morgen. In einem Prozess gegen den früheren FPÖ-Obmann Heinz-Christian Strache könnte es heute am Wiener Landesgericht ein Urteil geben. Strache soll sich laut Anklage 2014 widerrechtlich als Begünstigter einer von der Wiener FPÖ abgeschlossenen Lebensversicherung eingetragen haben. Nach den Erdbeben in Venezuela ist die Zahl der Todesopfer auf 2300 gestiegen. Bei den Rettungsarbeiten sind rund 40.000 Helfer im Einsatz. Die Hoffnung auf Überlebende sinkt eine Woche nach den Beben zunehmend. Und zum 15. Mal findet heute das Wiener Kinderlesefest im Rathaus statt. Am Programm steht unter anderem eine Lesung aus dem letzten und bisher unveröffentlichten Manuskript von Christine Nöstlinger. Und das waren die Schlagzeilen damit zum Wiener Wetter und Kevin Hebenstreit.
3: Angenehme 20 bis 22 Grad messen wir da derzeit bei uns in Wien. Ein bisschen ungemütlich ist heute der Wind. Der Nordwestwind, der bleibt schon wie in der Nacht, nämlich recht lebhaft, teils auch kräftig, erreicht immer wieder Spitzen bis zu 50 km/h. Der wiederum bringt uns diese nicht mehr heiße Luft. Trotzdem wird es sommerlich warm, bis zum Nachmittag 29 Grad der Höchstwert. Der Sonnenschein überwiegt, auch wenn wir jetzt immer wieder ein paar Wolken mitmischen. Morgen haben wir dann am Vormittag dichtere Wolken. Daraus kann es auch ein bisschen regnen hier und da. In den meisten Bezirken kommen sie aber auch morgen trocken durch den Tag und der Nachmittag wird dann sehr sonnig sein. Der Höchstwert morgen liegt bei 28 Grad. Wir schauen in den Frühverkehr auf die Straßen. Caroline.
4: Nicht mehr allzu viel los. 10 Minuten länger dauert es auf der Tangente Richtung Graz zwischen Hirstetten und dem Knoten Prater. Und es gibt auch noch Verzögerungen am inneren Währinger Gürtel und auf der Altmannsdorfer Straße stadtauswärts.
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Final Countdown in Richtung Donauinselfest, könnte man sagen, da geht's morgen los. Radio Wien Reporter Hatschi Bankhofer bei den Vorbereitungen meldet sich gleich bei uns in ein paar Minuten. Schönen guten Morgen Wien, 8.37 Uhr.

0: 8.41 Uhr ist es so, jetzt geht's Schlag auf Schlag, könnte man sagen. Heute WM-K.O.-Spiel gegen Spanien bei der Fußball-WM. Morgen schon Zeugnistag und Start des Donauinselfestes.
1: Ja, genau. Mit dem großen Radiwin-Tag am Samstag auf der Festbühne. Die Aufbauarbeiten fürs Donauinselfest laufen natürlich schon auf Hochtouren. Mit dabei für uns Radiwin-Reporter Haji Bankhofer.
2: Ich bin ja gemeinsam mit der Juline, eine der Chefinnen hier, also sozusagen die Patronin hier vom Donauinselfest unterwegs heute. Heute ist ein ganz wichtiger Tag.
3: Heute ist ein ganz wichtiger Tag. Es ist der letzte Tag, wo wir noch die letzten Aufbauten machen können und dann geht's morgen los.
2: Und ganz wichtig jetzt, vor allem, weil die meisten Standeln stehen ja schon, ist Daniel Alexic zum Beispiel eingespannt. Er ist einer der vielen Gastronomen hier auf der Insel.
4: Guten Morgen, ja. Ja,
2: jetzt geht's ans Einräumen, oder wie? Ich sehe hier ein Bierfass.
4: Das Bierfass, das ist schon leer. Das ist von gestern noch.
2: Also, ups.
4: Nein, aber heute sind wir auch, also wir sind schon seit Anfang der Woche auf der Donauinsel.
2: Ja.
4: Und heute ist auch finalisieren, einräumen, Becher, kontrollieren, ob die Spritzanlage funktioniert, das Allerwichtigste.
2: Mhm,
4: und am Morgen geht es dann los.
2: Sehr, sehr spannend. Ich sehe immer, da fahren dann immer solche, für das alte Fett und so gibt es eigene Lastwagen, die dann da herumfahren, elektrische sogar, habe ich vorher gesehen, die holen das Altfett ab und so. Also da ist wirklich viel los auf der Donauinsel-Gastronomie, da rennt im Hintergrund eine unfassbare Maschinerie, oder?
4: Ja, gestern waren die ganzen Zulieferer da, ganzen Metrowegen etc., also da passiert schon einiges. Und so wie du sagst, das Fritterfett ist dann sicher ein ganz, ganz wichtiges Thema.
2: Sehr schön, dann wünsche ich weiterhin frohes Schaffen. Noch ein bisschen Ruhe vor dem Sturm ist das jetzt wahrscheinlich, oder?
4: Perfektes Wetter heute, super zum Fertigmachen und dann ab morgen.
2: Ja, und die Chefin ist auch zufrieden mit allem. Gibt es irgendwas, was noch nicht gut ist? Das sagen Sie mir jetzt natürlich nicht.
3: Nein, wir liegen wirklich im Plan. Also es schaut alles sehr gut aus. Also auch, wie der Daniel schon gesagt hat, das Wetter schaut sehr vielversprechend aus.
2: Mhm.
3: Also einfach vorbeikommen und Spaß haben.
2: Sehr gut, sehr gut. Und wer beim Aufbau zuschaut, wie haben wir vorher schon gesagt, man kann natürlich auch heute schon auf die Donauinsel kommen. Es ist ja auch immer cool. Ab am Abend gibt es dann die ersten Tonproben von den Bands. Das ist auch so ein Geheimtipp. Da kann man dann mit weniger Publikum sich meistens die großen Stars auch anschauen.
3: Die Tonproben mit den Bands direkt werden dann morgen am Vormittag stattfinden. Ja. Die Technik wird noch heute am
2: Technik
3: Abend schon anfangen.
2: Also.
3: Ja, die ersten Technikproben durchzugehen.
2: Spannend. Haji Bankhofer, Radio Wien.
1: Am Samstag also der Radio Wien-Tag auf der Insel und unter anderem auf der Bühne das erste S von STS.
0: Ganz genau, nämlich Gerd Steinbecker. Kleiner Vorgeschmack, jetzt bei uns in Guten Morgen Wien, Fürstenfeld.
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0: SDS auf Radio Wien, Gerd Steinbecker, ja, am Radio Wien-Tag, am Samstagabend auf der Radio Wien-Festbühne um 22 Uhr beim Donauinselfest. Kevin, bei gutem Wetter, oder?
1: Bei perfektem Wetter, würde ich sagen. Selbst am Abend hat es dann noch um 25 Grad. Ein bisschen Wind ist, aber den haben wir in Wien immer, und wenn der Gerd auftritt, immer noch 22 Grad.
0: Haben wir ja gehört gerade. Da geht den ganzen Tag der Wind. Ja.
1: So
0: wir wollen ihn
1: bei
0: nicht
1: uns
0: enttäuschen. Ja. 8.48 Uhr ist es, Radio Wien Verkehrsinformation. Caroline.
2: Es dauert noch etwas länger im Frühverkehr auf der Tangente Richtung Graz zwischen Hirstetten und dem Knoten Prater, außerdem am inneren Währinger Gürtel und auf der Altmannsdorfer Straße stadtauswärts.
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0: Der Donnerstag auf Radio Wien ab 9 mit Leila Madavian.
1: Hallo, schönen Vormittag.
2: Hallo Margit.
0: Wir klären
3: die Frage zum Tag.
0: Heute ist der 2. Juli und es ist der Welt-UFO-Tag und zu dem Thema stellen wir auch unsere Frage.
1: Ja, zu den wahrscheinlich bekanntesten Außerirdischen zählt Alf, der braunpelzige Außerirdische mit der großen Nase aus der gleichnamigen Sitcom.
4: Er kracht mit seinem Raumschiff in die Garage der Familie Tenner und er wird dort von den Behörden der Alien Task Force und den Nachbarn versteckt.
5: Guten Morgen. Oh, würde jemand von euch so liebenswürdig sein und mir ein oder zwei Kannen Kaffee über den Kopf gießen?
0: Ja, das hilft in der Früh, ne?
1: Wir möchten jetzt gerne von Ihnen wissen, von welchem Planeten stammt der Alf?
4: Anrufen 89 9 953.
1: Ein Radio Wien Überraschungspaket wartet.
0: Die Auflösung gibt's bei uns auf Radio Wien kurz nach 9.

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6: Donnerstagvormittag, es ist 9 Uhr im Nachrichtenstudio für Sie, Thomas Kickl.
7: Schönen Vormittag.
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7: Beim Prozess gegen Heinz-Christian Strache wegen Untreue könnte es heute ein Urteil geben. Das Wiener Kinderlesefest bringt heute ein noch unveröffentlichtes Manuskript von Christine Nöstlinger und das Wiener Wetter heute windig und überwiegend sonnig. Am Wiener Landesgericht könnte es heute beim Prozess gegen den früheren FPÖ-Obmann Heinz-Christian Strache ein Urteil geben. In der Causa geht es um eine Lebensversicherung, die die Wiener FPÖ für Strache abgeschlossen hatte, um seine Familie für den Fall seines Todes abzusichern. Strache soll laut Anklage versucht haben, die Versicherungspolice zu ändern. Mehr von Petra Pichler.
9: Gestern wurden im Prozess noch mehrere Zeugen befragt, darunter der amtierende FPÖ-Wien-Chef Dominik Knepp. Der verwies auf einen von der FPÖ beauftragten Experten, der festgestellt habe, dass die Partei und nicht Ex-FPÖ-Chef Heinz-Christian Strache Begünstigte der Versicherung sei. Die Staatsanwaltschaft ortet Untreue bei Strache und wirft ihm vor, er habe 2014 die Versicherungssumme im Erlebensfall auf sich umschreiben lassen, ohne Parteibeschlüsse. Strache hat im Prozess die Vorwürfe als völlig falsch zurückgewiesen. Die 940.000 Euro hohe Lebensversicherung sei eine Pensionsvorsorge der Partei für ihn gewesen. Heute will das Gericht noch Strache zu den Zeugenaussagen befragen. Auch eine letzte Zeugin ist geladen. Läuft alles nach Plan, soll danach das Urteil gesprochen werden.
7: Die Ukraine hat eine besonders heftige Angriffswelle der russischen Armee in der Nacht gemeldet. Unter anderem ist auch die Hauptstadt Kiew mit Raketen und Drohnen angegriffen worden. Es gab mindestens 13 Todesopfer. Ziele von russischen Angriffen waren auch Städte im Südosten und Nordosten der Ukraine. Kinder zwischen 5 und 14 Jahren sind heute zum Kinderlesefest ins Wiener Rathaus eingeladen. Dabei wird etwa aus Marie und die Wolke, dem letzten und bisher unveröffentlichten Manuskript von Christine Nöstlinger, vorgelesen. Was die jungen Gäste sonst noch erwartet, berichtet Anja Bachleitner.
10: Da wäre zum einen das Rahmenprogramm aus Kinderschminken, einer Zaubershow sowie Spiel- und Bastelstationen. Hauptsächlich geht es beim Kinderlesefest aber wenig überraschend um Bücher. Die Kinder erwarten Lesungen aus unterschiedlichen Kinderbüchern. In dem heute präsentierten Buch von der 2018 verstorbenen Christine Nöstlinger geht es um die Geschichte eines Mädchens, das sich nichts sehnlicher wünscht als eine Wolke, und um die kleinen Wunder des Alltags. Wer selbst gerne Geschichten schreibt, kann bei der Buchbastelstation sein eigenes Minibuch gestalten. Jedes Kind darf sich außerdem ein Buch aussuchen, das es geschenkt bekommt.
7: Und mehr zum Programm beim Kinderlesefest finden Sie auch im Internet auf wien.orf.at. Und das waren die Nachrichten, damit zum Wiener Wetter und Kevin Hebenstein.
11: Sommer kann tatsächlich auch angenehm sein, das merken wir heute. Es wird nämlich nicht mehr heiß, trotzdem haben wir es am Nachmittag warm und vor allem die Temperatur, die schießt jetzt am Vormittag nicht schon nach oben, sondern sie steigt langsam. 22 Grad messen wir da aktuell auf der Hohen Warte, 22 Grad jetzt auch am Karlsplatz und auch in Donaufeld 22 Grad. Bis zu 29 Grad werden es am Nachmittag sein, also durchaus hochsommerlich. Auch wenn immer wieder ein paar Wolken durchziehen, überwiegt heute der Sonnenschein. Ein bisschen lästig kann der auffrischende Nordwestwind sein. Wobei, der hat uns die Abkühlung gebracht, dem sollte man eher dankbar sein. Morgen ist der Vormittag dann recht bewölkt. Hier und da kann es kurz einmal nass werden. Der Nachmittag morgen oft sonnig, wieder windig und warm bei bis zu 28 Grad.
5: Die beste Verkehrsinformation der Stadt auf Radio Wien um gleich 9.04 Uhr. Caro Bock da.
12: Es dauert noch 10 Minuten länger auf der Tangente Richtung Graz zwischen Hirstetten und dem Knoten Prater. Und dann gibt es noch eine Meldung für den 10. Bezirk. Die Rotenhofgasse ist bei der Herzgasse wegen eines Feuerwehreinsatzes derzeit gesperrt. Der Verkehr wird örtlich umgeleitet.
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5: Liebe Caro, ich finde das ja sehr interessant. Der Kevin kommt ins Studio und sagt einen Satz, den ich wirklich seit gefühlten Wochen nicht gehört habe. Mir ist kalt.
11: Ja. Ja. What? Es ist bei uns ja so klimatisiert, vor allem für die ganzen Computer und Geräte hier.
5: Da kann und man es auch übertreiben.
11: Wenn man dann nur drei Stunden steht und sich fast nicht bewegt, wird es tatsächlich kühl.
5: Ja, dann solltest
11: ich hatte
5: du
11: das Gefühl schon lange nicht mehr.
5: Ja. Sport machen.
11: Ich gehe jetzt dann in die Sonne und mache ein bisschen Fitness.
5: Genau, machen wir das. Gut. Schönen Vormittag. 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

0: Na, Sparkly mit Crazy. Schönen Vormittag mit Radio Wien. Schönen Vormittag nochmal, liebes Guten Morgen Wien-Team, liebe Boktors und Kevin Hebenstreit. Wir hätten da was zu klären noch.
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0: Bevor ihr nämlich in die große Pause gehen könnt.
2: Ja, ja, Frau Lehrerin.
0: Ja, bitte schön. Pause, schön brav sein.
3: Ja. Es ist ja heute vorletzten Schultag. Nicht nur der Tag des Spanienspiels, ja, sondern auch Welt-UFO-Tag, bitte schön. Ja. Und darum geht es jetzt bei uns.
2: Genau, zu den wahrscheinlich bekanntesten Außerirdischen zählt Alf. Der, ja, genau. So hat er sich angehört. Der faulaute, braunpelzige Außerirdische mit der großen Nase aus der gleichnamigen Sitcom.
4: Kracht mit seinem Raumschiff in die Garage der Familie Tenner und wird dann dort versteckt.
0: Unsere Frage zum Tag lautet, von welchem Planeten stammt denn der Alf? Lieber Markus, schönen Vormittag.
5: Hallo.
6: Ja, hallo, schönen hallo. Vormittag.
0: Hallo.
6: Hallo.
0: Sie sind ein Alf-Fan?
6: Ach, ja, könnte man sagen. Also es ist einfach, neben Knight Rider war das meine Kindheit.
0: Sehr gut.
6: Das heißt, ich habe Fanartikel immer noch zu Hause.
0: Wirklich?
6: Und

0: Wirklich?
1: Alles auf DVD, ja, auch den berüchtigten schlechten Film, der dann noch kam als Abschluss. Also da steht alles noch herum bei mir.
2: Okay, ja, Wahnsinn.
3: Wenn sich der Markus so gut auskennt, soll man ihn überhaupt fragen? Oder?
2: Ich weiß, es ist eigentlich läppisch. Ja. Läppisch, oder? Von welchem Planeten? Machen wir es einfach, ich meine, der Ordnung halber. Wie ist die richtige Antwort?
1: Ja, also Alf oder eigentlich Gordon Shumway, auch bekannt als der alte Ego Wayne Schlegel, wurde auf Melmark geboren.
2: Ja, vollkommen richtig. Ganz, ganz richtig. Aber dann wissen wir auch, dass der Alf ja sehr gerne Katzen gefressen hat auf Melmark. Mhm. Oder?
1: Ja, angeblich. Angeblich. Ja, angeblich, wenn man sich das so ansieht, wie er dann mit Lucky umgegangen ist.
2: Siehst du, Lucky?
1: Vielleicht
2: ja,
1: alles alles
2: ja, wir können uns erinnern, was er mit Lucky gemacht hat.
4: Du bist jetzt keine Katze mehr. Du bist ein Krapfen.
3: Legendäres Zitat.
2: Ja, oder? Ja.
3: Hat aber nicht funktioniert übrigens. Lucky hielt sich nicht für einen Krapfen.
2: Ja. Lieber Markus, Sie haben jetzt eh schon alle Fanartikel zum Alf. Das können wir leider nicht bieten, aber ein ganz wunderbares Packerl mit Fanartikeln von uns, von Radio Wien, schicken wir Ihnen sehr gerne rüber.
1: Das freut mich sehr.
2: Und wünsche Ihnen noch einen schönen Tag. Sind Sie schon abgekühlt? Ist Ihnen auch schon kalt wie dem Kevin?
1: Ich habe es geliebt, nachdem ich die letzten Tage mit meinem alten Hund im Keller verbracht habe, haben wir gestern endlich wieder durchgeschlafen.
2: Ja. Gott sei Dank.
5: Also, sehr fein.
1: Das war großartig, ja.
2: Gott sei Dank. Dann wünschen wir Ihnen einen wunderschönen Donnerstag und alles Liebe.
1: Das wünsche ich euch auch. Alles Gute. Vielen Dank.
2: Danke.
5: Dankeschön.
2: Baba. Und noch einen Tipp vom Alf oder einen Gruß haben wir für Sie.
4: Hey, null Problemo.
2: Gell?
1: Genau.
2: Dann müsste Markus noch sagen, haha, oder? Sehr gut.
1: Alles Liebe.
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Kurt Osborne und die Chefpartie für Ihren Donnerstagvormittag. Endlich haben wir mal die Wohnung, das Haus durchlüften können. Möge es so weitergehen. Harper und Kim Carnes jetzt für Sie mit Better Davis als

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6: Angenehmen Donnerstagvormittag mit Radio Wien. Es ist gleich 9.30 Uhr. Wir schauen auf das Wetter und das ist endlich einmal richtig angenehm. Um die 22, 23 Grad messen wir. Windig und überwiegend sonnig ist es heute am Nachmittag bis zu 29 Grad. Das geht ja. Das ist Radio Wien mit der besten Verkehrsinformation der Stadt. Und da schaut es auch gut aus. Es sind uns keine Störungen gemeldet worden. Weiterhin gute Fahrt.
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0: mit Rockset geht's ganz gemütlich durch diesen Donnerstagvormittag.
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0: Lieber Kevin Hebenstreit, ich bin mir sicher, in ganz Wien sind heute die Fenster aufgerissen worden. In der Nacht und auch noch in der Früh, jetzt vielleicht auch noch. Weil endlich hat's abgekühlt.
2: Endlich können wir diese Hitze rausbekommen aus den Wohnungen. Dauert bei vielen wahrscheinlich noch ein bisschen, weil die Hitze ja vor allem in den Wänden gespeichert ist. Das heißt, wenn man die Fenster wieder zumacht, dann wärmt es sich schnell wieder auf. Aber diese Hitze geht aus den Wänden auch langsam raus. Und wir haben jetzt genügend Tage, Zeit und vor allem auch Nächte, wo es entsprechend abkühlt und wo es dann endgültig angenehm wird.
0: Das ist sehr, sehr fein. Ich habe das auch in meiner Wohnung gemerkt. Ich habe der Temperaturanzeige zugeschaut, wie sie runtergegangen ist. Ich halte jetzt noch bei 30. Das wird schon werden.
2: Ja, ich bin zuversichtlich.
0: Alles gut. Von 33 auf 30 ist schon mal gut. Du, aber zwei Seen in Österreich haben während der Abkühlung für Besonderheiten gesorgt, gell?
2: Ja, nämlich die zwei größten Seen Österreichs. Gestern am Nachmittag schon der Bodensee. Vielleicht haben Sie die Bilder gesehen. Wenn nicht, einfach einmal nach Bodensee und Wasserhose suchen im Internet, dann finden Sie ist sofort. Wasserhose, was ist das? Ist jetzt keine Badehose, wie man sich es vielleicht zuerst vorstellt. Das ist nichts anderes als ein Tornado über dem Wasser. Also ein rotierender Aufwindschlauch, der sich da gestern Nachmittag gebildet hat und wirklich für spektakuläre Bilder gesorgt hat, weil eben der Bodensee sehr warm war. Durchschnittlich hätte der zu dieser Jahreszeit knapp über 20 Grad. Es waren die letzten Tage 26, 27 Grad. Und dann ist die kühle Luft gekommen über den See drüber. Und dann entstehen sehr labile Verhältnisse und dann bildet sich so ein Aufwindschlauch. Das Gute hat für keine Schäden gesorgt, zumindest wurde bis jetzt noch nichts gemeldet. Auf der anderen Seite haben wir bei uns im Osten den Neusiedlersee. Mhm. Es gab in dieser Nacht, auch bei uns in Wien, keine Tropennacht mehr an keiner Wetterstation, außer an einer in Österreich, nämlich in Podersdorf. Der Neusiedlersee hatte gestern Nachmittag knapp 32 Grad, hat dann mit der Kaltfront über Nacht auf 22 Grad abgekühlt, hat aber diese Wärme vor allem Podersdorf abgegeben und deshalb hat es in Podersdorf in der Nacht nicht auf unter 20 Grad abgekühlt. Bei uns in Wien sehr wohl, in der Innenstadt knapp drunter zum ersten Mal seit 15 Tagen.
0: Ja, ganz liebe Grüße nach Podersdorf, aber da ist dann die Hitze auch einmal vorbei, oder?
2: Der Neusiedlersee verliert ja die Energie sehr, sehr schnell, die Temperatur, weil er nicht sehr tief ist. Das heißt, die nächsten Nächte schauen dort auch schon angenehm aus.
0: Und es ist jetzt sowieso Schluss mit Hitze.
2: Es ist jetzt tatsächlich Schluss mit der Hitze. Ja, wir haben weiterhin Hochsommerwetter, hohe Temperaturen von 29 Grad heute, 28 Grad morgen und übermorgen. Es ist weiterhin auch sehr windig. Den Wind, den wir da über Nacht bekommen haben, der bleibt jetzt bei uns bis in die nächste Woche hinein. Nordwestwind immer wieder mit Böen von 40, 50 km/h, aber eben keine große Hitze mehr. Und eben im Hinblick auf das erste Ferienwochenende und auch auf das Donauinselfest schaut das richtig fein aus. Vor allem der Samstag, da ist ja dann die große Radio Wien Bühne am Donauinselfest. Durchwegs trocken, sonnig tagsüber, am Abend noch um 25 Grad. Bisschen Lüfterl aus Nordwest, das schaut richtig fein aus.
0: Das ist das perfekte Donauinselfestwetter.
2: So soll es sein. Nicht zu kalt, nicht zu heiß. Ideal.
0: Das wird schön. Wir beide sind ja auch auf der Insel.
2: Ja.
0: Werden Sie auf der Bühne begrüßen. Wir freuen uns sehr, wenn Sie auch vorbeischauen. Infos dazu und zu unserem Programm gerne auf unserer Homepage wien.orf.at. Dankeschön, Kevin Hebenstreit.
2: Bitte gerne.

Mit You Too und With or Without You geht's doch diesen Donnerstagvormittag. Mit einfach guter Musik geht's auch weiter. Vor den Nachrichten um 10. Gloria Gaynor gleich bei uns und das ist John Lennon mit Imagine. Schönen Donnerstagvormittag.

0: Gloria Gaynor mit I am what I am. So klingt gerade Wien am Donnerstagvormittag. Es ist 10 Uhr im Nachrichtenstudio für Sie, Thomas Kickinger.
1: Schönen Vormittag.
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1: Der oberste Gerichtshof entscheidet über ein Urteil gegen René Benko. Vorfreude bei Österreichs Fußballnationalteam auf das WM-16-Finalspiel gegen Spanien und das Wiener Wetter heute windig und überwiegend sonnig. Der oberste Gerichtshof entscheidet heute über das erste Urteil gegen Signa-Gründer René Benko. Benko ist im Oktober 2025 in erster Instanz am Landesgericht Innsbruck teilschuldig gesprochen und zu 2 Jahren Haft verurteilt worden. In einem zweiten Anklagepunkt wurde er freigesprochen. Der Schuldspruch wurde von Benko bekämpft, der Freispruch von der Wirtschafts- und Korruptionsstaatsanwaltschaft. Beate Tomasowitsch berichtet.
3: René Benko soll seiner Mutter 300.000 Euro geschenkt und so seinen Gläubigern vorenthalten haben. Dafür wurde Benko in erster Instanz zu 2 Jahren Haft verurteilt. Benkos Verteidiger bekämpft das Urteil und auch die Strafhöhe. Im zweiten Anklagepunkt geht es um eine Mietvorauszahlung von 360.000 Euro für eine Villa auf der Hungerburg in Innsbruck. Die Richterin am Landesgericht hat Benko freigesprochen, keine betrügerische Grieder, kein Schaden für die Gläubiger. Gegen diesen Freispruch hat die WKStA Nichtigkeitsbeschwerde eingelegt. Die Generalprokuratur, die in solchen Fällen den OGH berät, hat empfohlen, den Schuldspruch Benkos zu bestätigen, den Freispruch aber aufzuheben. Der OGH kann sich an diese Empfehlung halten, muss aber nicht. Wird der Schuldspruch bestätigt, dann wäre das die erste rechtskräftige Verurteilung gegen den Signa-Gründer.
1: Der Europäische Gerichtshof hat vor kurzem eine Strafe der EU-Kommission gegen Google bestätigt. Wegen illegaler Beschränkungen von Smartphone-Herstellern muss der Konzern 4,1 Milliarden Euro zahlen. Die deutsche Bundesregierung hat ein Reformpaket vorgestellt. Bundeskanzler Friedrich Merz kündigte etwa Steuerentlastungen bis zu 600 Euro pro Haushalt an. Die Regeln für Krankenstände sollen verschärft werden. Bereits ab dem ersten Tag der Erkrankung muss künftig eine Bescheinigung eines Arztes vorgelegt werden. Österreichs Fußballnationalmannschaft spielt bei der WM in den USA heute Abend gegen Spanien um den Einzug ins Achtelfinale. Nach Weltmeister Argentinien in der Vorrunde ist nun also auch der regierende Europameister Gegner der Österreicher, die sich trotz der Außenseiterrolle optimistisch zeigen. Aus Los Angeles, Daniel Kulowitz.
4: Die Vorfreude ist riesig beim Team von Ralf Rangnick, dass man nun den nächsten Brocken vor der Brust hat.
5: Einen der Turnierfavoriten, eine der spielstärksten Mannschaften, die es im Moment auf der Welt gibt. Sie haben schon ewig kein Spiel mehr verloren. Die Mannschaft, die, glaube ich, die wenigsten Gegentore kassiert haben, nämlich gar keins. Damit ist alles gesagt.
4: Rangnick muss auf Philipp Wehne wegen einer Oberschenkelzerrung verzichten. Prass oder vermutlich Leimer werden ihn auf der Außenposition ersetzen. Aber der Teamchef lässt sich wie immer nicht in die Karten blicken, fordert aber folgenden Spielstil von seiner Mannschaft.
5: Mutig, sehr körperbetont, sehr aggressiv. 5 Tore haben sie bisher geschossen. Wir haben 6 geschossen, haben wir sogar ein Tor mehr geschossen als Spanien. Und wir brauchen ein Spiel, in dem wir tatsächlich über uns hinauswachsen.
4: Anpfiff 21 Uhr österreichischer Zeit in Los Angeles.
1: Und das waren die Nachrichten damit zum Wiener Wetter und Lela Madavian.
0: Ja, natürlich sind Sie bei diesem fantastischen Spiel auch mit Radio Wien heute Abend mit dabei. Da müssen wir natürlich fest die Daumen drücken. Auch bei herrlichstem Wetter, falls Sie draußen schauen können, bei einem Public Viewing. 23 Grad messen wir jetzt in Stammersdorf. Es sind knapp 23, auch in der Innenstadt sehr angenehm. Es überwiegt der Sonnenschein heute, auch wenn einige Wolken über die Stadt ziehen. Außerdem bleibt es trocken. Der Wind weht sehr lebhaft bis kräftig aus Nordwest und es wird sehr warm, aber nicht mehr so heiß, mit bis zu 29 Grad. Morgen 10 bis Mittag zeitweise dichte Wolken durch und ein kurzer Regenschauer ist nicht ausgeschlossen. Der Nachmittag verläuft dann oft sonnig. Wieder weht lebhafter bis kräftiger Nordwestwind bei einem Höchstwert von 28 Grad. Das nehmen wir doch gern. Gleich 10.04 Uhr, Radio Wien mit der besten Verkehrsinformation der Stadt. Am inneren Gürtel bei der Eichenstraße ist ein Unfall passiert. Der Stau reicht bis zum Südtiroler Platz zurück. Dadurch gibt es auch Stau auf der Triesterstraße vor dem Matzleinsdorfer Platz. Gute und sichere Fahrt wünsche ich.
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0: Schönen Vormittag.
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0: Und Blondie.

Das ist einfach gute Musik. Die Hollies mit Jennifer Eccles hören Sie bei uns auf Radio Wien. Das ist der Donnerstagvormittag. Vorletzter Schultag. Morgen gibt es die Zeugnisse. Ab geht's in die Sommerferien. Viele Schülerinnen und Schüler und Studierende arbeiten dann im Sommer, übernehmen einen Sommerjob. Aber ist das ein Praktikum, ein Ferienjob und ein Volontariat? Und wie ist das mit der Versicherung? Wir klären das in der nächsten halben Stunde.

Easy Music geht's doch diesen Donnerstag. Ich hoffe, Sie haben es schön in der Arbeit, mal ordentlich durchgelüftet, alles kühles Plätzchen gefunden. Cool and the Gang gibt's dazu und Captain Tennille. Schönen Vormittag, schön, dass Sie Radio Wien hören.

0: and the Gang für Ihren Donnerstag hier bei uns auf Radio Wien. Es ist gleich 10.30 Uhr. Wir schauen auf das Wetter und es ist heute wirklich ein sehr angenehm sommerliches Wetter. Wir haben 25 Grad in Stammersdorf, es sind 24 Grad in der Wiener Innenstadt. Windig und überwiegend sonnig ist es heute am Nachmittag mit bis zu 29 Grad. Die beste Verkehrsinformation der Stadt auf Radio Wien. Am inneren Gürtel bei der Eichenstraße ist ein Unfall passiert. Der Stau reicht bis zum Südtiroler Platz zurück, 20 Minuten mehr. Dadurch auch Stau auf der Triester Straße vor dem Marzlensdorfer Platz. Gute und sichere Fahrt wünsche ich. Gleich mit Sixpence None the Richer und Real Thing.
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0: Schönes von Sixpence None the Richer hören Sie bei uns auf Radio Wien, his Kiss Me.
1: Ab geht's schön langsam in die Sommerferien. Ja, und viele Schülerinnen und Schüler, aber auch Studentinnen und Studenten arbeiten in Sommerjobs. Über solche Ferialjobs und die Versicherung wollen wir heute mit der Arbeiterkammer Wien sprechen. Alexander De Brito, was genau ein Sommerjob ist, ist ja nicht immer ganz klar. Es gibt Praktika, es gibt Ferienjobs und Volontariat. Wo genau liegen da die Unterschiede?
2: Also die Unterschiede liegen in der Art der Ausbildung, in denen man das Pflichtpraktikum absolviert. Und ganz allgemein gesprochen gibt es verschiedene Möglichkeiten. Es gibt einmal das Volontariat. Volontariat heißt, man bekommt kein Entgelt, aber andererseits ist man dann auch nicht sozialversichert. Das Besondere beim Volontariat ist, man ist auch nicht zur Arbeit verpflichtet. Das heißt, man geht dorthin, um sich den Betrieb anzusehen, eventuell ein bisschen freiwillig mitzuhelfen, aber keine Weisungen entgegennehmen oder irgendwelche Arbeitsverpflichtungen eingehen.
1: Mhm. Dann gibt es aber auch die normalen Ferien, also Ferialjobs. Das sind dann schon echte Dienstverhältnisse.
2: Die gibt es einmal geringfügig, das heißt bis zu einer Grenze von 551,10 Euro ist man nur in der Unfallversicherung versichert. Gleichzeitig gibt es aber auch eine sehr günstige Möglichkeit der Selbstversicherung in der Kranken- und Pensionsversicherung. Muss man bei der ÖGK beantragen und kostet ungefähr 80 Euro monatlich. Alles über dieser Grenze fällt in den Bereich der Pflichtversicherung. Da ist dann auch die Kranken-, Pensions-, Unfallversicherung und die Arbeitslosenversicherung dabei inkludiert. Und man hat schon die ersten Beiträge am Pensionskonto und ist auch krankenversichert für sämtliche Leistungen inklusive Krankengeld bei entsprechender Dauer des Dienstverhältnisses.
1: Mhm. Und wir sprechen gleich über Praktika und wie es da mit der Versicherung ausschaut.

0: Wir sprechen heute über Sommerjobs und die jeweiligen Versicherungen, die man dabei hat. Jetzt sprechen wir über Praktika. Alexander De Brito von der Arbeiterkammer Wien. Und zwar, wie ist denn das mit unbezahlten Praktika?
1: Bei unbezahlten Praktika ist man nicht sozialversichert. In den allermeisten Fällen sind die Leute dann aber bei den Eltern weiterhin mitversichert.
0: Und gibt es da auch Ausnahmen?
1: Bei Pflichtpraktika im Rahmen einer Hochschulausbildung oder im medizinisch-technischen Dienst ist man immer in der Pflichtversicherung voll versichert. In der Gastronomie gibt es noch eine Spezialität, die Leute sind immer nach Kollektivvertrag zu bezahlen und daher auch die Versicherungspflicht dann.
0: Was kann ich denn tun, wenn ich noch Fragen habe oder wenn ich der Meinung bin, mein Ferialjob ist falsch entlohnt?
1: Ja, dann können Sie sich direkt an uns wenden, Arbeiterkammer Wien. Gibt es verschiedene Möglichkeiten. Wir haben telefonische Beratung, persönliche Beratung oder Sie können uns über das Kontaktformular auf der Homepage erreichen.
0: Und alle Infos dazu finden Sie gerne bei uns online auf wien.orf.at.

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3: Das ist der Donnerstagvormittag auf Radio Wien. Es ist gleich 11 Uhr im Nachrichtenstudio. Für Sie Thomas Kickinger.
4: Schönen Vormittag.
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6: Schwere russische Luftangriffe mit Todesopfern in der Ukraine. In oberösterreichischen Badeseen breiten sich Parasiten aus und das Wiener Wetter windig und überwiegend sonnig. Russland hat die Angriffe auf die Ukraine fortgesetzt. Allein in der Hauptstadt Kiew sind 13 Menschen getötet worden. Auch Städte im Südosten und Nordosten der Ukraine waren Ziele der russischen Armee. Mehr von Hartmut Fiedler.
7: Drohnen, Raketen, Sonderzahl, Angriffe der russischen Luftwaffe. In mehreren ukrainischen Städten galt über viele Stunden Luftalarm. Und für die Bevölkerung hieß das wieder hinunter in die Luftschutzkeller. Direkt betroffen war Kiew. Ein sechsstöckiges Wohnhaus wurde bei einem direkten Angriff in Brand geschossen. Es stürzte in sich zusammen, berichtete Bürgermeister Vitali Klitschko. Die russischen Angriffe waren heftiger als in den Tagen davor. Polen und Finnland setzten vorsorglich die eigenen Streitkräfte in Alarmzustand und schränkten den Zugang zu ihrem Luftraum ein.
6: Ein Parasit breitet sich aktuell in oberösterreichischen Badeseen aus, Zerkarien. Sie lösen nach dem Schwimmen Haut Ausschlag aus. Grund für die Ausbreitung ist, dass viele Badegäste trotz eines Verbots an den Seen Enten und Schwäne füttern. Aus Oberösterreich Bettina Graf.
8: Nicht nur, dass Enten, Schwäne und Gänse unter das Jagd- und Naturschutzgesetz fallen, das heißt, sie dürfen, wenn dann nur von Jagdausübungsberechtigten gefüttert werden.
9: Und das andere ist, dass das Brot ein ungeeignetes Lebensmittel für die Vögel ist, weil da sind Salz, Hefe, Zucker drinnen, das ist nicht artgerecht.
8: So Stefan Weigel vom Biodiversitätszentrum Oberösterreich. Und wer hätte gedacht, dass man sich Zerkarien quasi anfüttern kann?
9: Das heißt, wenn ich die Enten anlocke, ist die Wahrscheinlichkeit groß, dass dort auch Zerkarien im Wasser schwimmen dann.
8: Zerkarien sind Larven von Saugwürmern, die in warmen Badeseen vorkommen und eigentlich Wasservögel befallen.
9: Das ist die Badedermatitis, die da ausgelöst wird, Pusteln mit Juckreiz, und da ist der Mensch ein Fehlwirt in einem ganz lustigen, komplizierten Zyklus.
8: Der juckende Hautausschlag ist sicher weniger lustig.
6: Am Wiener Landesgericht soll es im Prozess gegen den früheren FPÖ-Obmann Heinz-Christian Strache heute ein Urteil geben. Am Vormittag ist eine Zeugin gehört worden, auch Strache wird nochmals befragt. Die Staatsanwaltschaft wirft ihm vor, eine von der Wiener FPÖ für Straches Familie abgeschlossene Lebensversicherung zu seinen Gunsten verändert zu haben. Und für die Wiener Berufsrettung waren die vergangenen drei Tage die einsatzstärksten in der Geschichte. Bereits seit Beginn der Hitzewelle hat es einen Anstieg bei den Einsätzen gegeben. Mit knapp 1400 Einsätzen ist am Montag der Tagesrekord aufgestellt worden. Durchschnittlich sind es sonst laut Berufsrettung täglich etwa 1000 Alarmierungen. Und das waren die Nachrichten, damit zum Wiener Wetter und Lila Madavian.
3: Und da messen wir 24 Grad in der Wiener Innenstadt, es sind knapp 25 Grad in Donaufeld. Es überwiegt heute der Sonnenschein, auch wenn einige Wolken über die Stadt ziehen, außerdem bleibt es trocken. Der Wind weht sehr lebhaft bis kräftig aus Nordwest. Es wird sehr warm, aber nicht mehr so heiß, maximal 29 Grad werden das. So soll Sommer sein, finde ich, auch morgen. Ziehen dann bis Mittag zeitweise dichte Wolken durch, ein kurzer Regenschauer ist nicht ausgeschlossen. Der Nachmittag verläuft dann auch oft sonnig. Wieder weht lebhafter bis kräftiger Nordwestwind. Der Höchstwert morgen 28 Grad. 11:03 Uhr, das ist Radio Wien mit der besten Verkehrsinformation der Stadt. Am inneren Gürtel bei der Eichenstraße ist die Unfallstelle geräumt. Der Stau löst sich auf. Gute Fahrt.
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3: Da freuen wir uns natürlich heute schon auf das Donauinselfest, das morgen beginnt. Samstag die große Radio Wien Festbühne mit schönem Programm, das wir für Sie vorbereitet haben. Mehr dazu und noch mehr Tipps für Ihre Freizeit bekommen Sie in der nächsten halben Stunde. Ich wünsche einen schönen Donnerstagvormittag.

0: So schön singt nur Elton John. Blue Eyes auf Radio Wien.
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0: Der Bildgenerator, so heißt die aktuelle Ausstellung des österreichischen Fotografen Karl-Heinz Koller, die ab heute im Musa in der Felderstraße 6 zu sehen ist. Die Schau zeigt einen Überblick über das experimentelle fotografische Werk des Künstlers von frühen Serien bis zu den farbigen Konfigurationen. Die Ausstellung läuft noch bis zum 29. November. Heute fällt auch wieder der Startschuss für den Kultursommer Wien. Bis zum 16. August finden beim beliebten Kulturfestival Kabarett, Musik und Tanzvorführungen auf unterschiedlichen Bühnen in Wien statt. Neben den Abendveranstaltungen gibt es auch Kinderprogramm und Gartenkonzerte in PensionistInnenwohnhäusern. Das genaue Programm gibt es auf kultursommer.wien. Morgen startet das Donauinselfest 2026. 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
2: Das ist der Donnerstagvormittag, 11.30 Uhr. Wir haben wirklich feines sommerliches Wetter, nicht zu heiß. Wir haben 25 Grad in Stammersdorf, es sind knapp 24 Grad in der Wiener Innenstadt und 25 Grad in Donaufeld. Windig und überwiegend sonnig ist es heute am Nachmittag mit maximal 29 Grad. Ganz geschwind schauen wir auf die Straßen mit der besten Verkehrsinformation der Stadt. Da sind uns keine Störungen gemeldet worden. Eine Info für Sie. Für Niederösterreich für 13 Uhr A21 Wiener Ausgang Autobahn Richtung Wien Süd zwischen Gieshübel und Brunn wird der Verkehr für eine halbe Stunde angehalten. Ein Fahrbahnschaden muss da dringend ausgebessert werden. Und bitte nicht zu flott unterwegs sein, es wird geblitzt auf der B10 der Budapester Straße zwischen Parndorf und Bruckneudorf.
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0: Reinhard Fendrich. Das ist immer lustig. Macho, Macho, hören Sie bei uns auf Radio Wien am Donnerstag. In knapp 8 Minuten bei uns. Das Radio Wien Stadtjournal um 12. Eins der Themen, Evelyn Kania, die Debatte um eine Vorverlegung der Sommerferien.
1: Ja, der Vorschlag stammt ursprünglich von der Wiener Bildungsstadträtin Bettina Emmerling und auch ihr Parteikollege Bildungsminister Christoph Wiederkehr zeigt sich nicht abgeneigt, ebenso wie der Kärntner Landeshauptmann. Was sagt eigentlich der Tourismus dazu? Darüber berichten wir im Stadtjournal um 12.
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1: Donnerstagmittag, es ist 12 Uhr im Nachrichtenstudio für Sie, Evelyn Kanner.
2: Schönen Mittag.
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4: Der OGH bestätigt den Schuldspruch gegen Benko und hebt einen Teilfreispruch auf. Schwarzarbeitverdacht bei der Schneeräumung in Wien. Das Wiener Wetter heute überwiegend sonnig und bis zu 29 Grad. Der oberste Gerichtshof hat vor kurzem eine Entscheidung getroffen, was das erste Urteil gegen Signa-Gründer René Benko angeht. Der Schuldspruch, 2 Jahre unbedingt, bleibt aufrecht. Der Freispruch wird aufgehoben. Was das für das Strafausmaß bedeutet, ist noch unklar. Barbara Ganzfuß.
5: Der oberste Gerichtshof ist heute schnell zu einer Entscheidung gekommen und er hat den Schuldspruch für René Benko bestätigt. Und zwar dafür, dass Benko seiner Mutter 300.000 Euro geschenkt und damit seine Gläubiger geschädigt haben soll, als es den Firmen schon schlecht gegangen ist. Der teilweise Freispruch, da ist es um eine Mietzinsvorauszahlung gegangen, der wurde aufgehoben. Das muss jetzt neu vor Gericht verhandelt werden. Die Urteilsbegründung, die läuft derzeit noch am obersten Gerichtshof.
4: Völlig überhitzte Klassenzimmer haben Schülerinnen und Schülern das Lernen während der Hitzewelle in den vergangenen Tagen unmöglich gemacht. Das hat die Forderung laut werden lassen, die Sommerferien vorzuverlegen. Auch Bildungsminister Christoph Wiederkehr zeigt sich nicht abgeneigt. Allerdings hätte das auch Auswirkungen auf das Tourismusland Österreich. Aus der Branche kommen gemischte Reaktionen, berichtet Martin Rauter.
6: Roland Sint von der Kärntner Tourismusregion Nassfeld, Pressegersee, Lesachtal und Weißensee reizt die Vorstellung von früheren Ferien. Das würde die Reisespitzen im Sommer abflachen.
7: Wenn ich die Nachfrage der Österreicher um 2 Wochen nach vorne verlege, dann gewinne ich 2 Wochen an Kapazitäten, wo ich vielleicht nicht voll ausgelastet bin und wo ich noch Potenzial habe.
6: Mit mehr Reisetätigkeit im Juni rechnet Tourismusforscherin Anna Burton vom Wirtschaftsforschungsinstitut. Ein Nachteil könnte allerdings sein,
8: dass die Feiertage Mai und Juni, die sich jedes Jahr verschieben, dann zum Teil eben in die Sommerferien fallen.
6: Kritisch sieht eine Vorverlegung Walter Veit von der Hotelvereinigung. Er befürchtet Probleme bei bereits lange im Voraus geplanten Buchungen und eine fehlende Bereitschaft von Fachkräften, früher in die Saison zu starten.
4: Eine groß angelegte Razzia mit 21 Hausdurchsuchungen hat die Polizei gestern in Wien und Niederösterreich durchgeführt. Es geht um den Verdacht der Schwarzarbeit. Ein Anbieter von Winterdiensten soll Arbeitskräfte unangemeldet für Schneeräumungen eingesetzt haben. Größter Auftraggeber war brisanterweise die Stadt Wien, wie Ursula Köhler berichtet.
9: Das Unternehmen, gegen das ermittelt wird, soll seit 2017 systematisch Schwarzarbeiter zur Schneeräumung eingesetzt haben. Und um diese Schwarzarbeit zu verschleiern, wurde ein umfangreiches Netzwerk aus Scheinunternehmen und Strohmännern aufgebaut, so der Verdacht. Bei der gestrigen Razzia wurden Geschäftsunterlagen, Laptops und Handys sowie Bargeldwaffen und Drogen sichergestellt, meldet die Wirtschafts- und Korruptionsstaatsanwaltschaft. Viele der Hausverwaltungen und Gesellschaften, die das Unternehmen mit Winterdiensten beauftragt hat, sind laut Erstinformationen der Stadt Wien zuzurechnen. Details werden derzeit aber nicht genannt, aus Rücksicht auf das laufende Verfahren, denn die Ermittlungen der WKStA und des Amts für Betrugsbekämpfung sind noch nicht abgeschlossen.
4: In der Donaustadt hat ein Mann gestern Abend in einer Garage ein Auto geraubt. Er soll eine 34-jährige Frau überrascht haben, die gerade ihre Tochter auf die Rückbank setzte. Laut Polizei hat er das Mädchen aus dem Auto gezogen, der Frau den Schlüssel entrissen und ist dann davongefahren. Die Frau und ihre Tochter sind verletzt worden. Der 21-jährige verdächtige Ukrainer ist im Zuge einer Sofortfahndung in der Nähe des Autos festgenommen worden. Und das 16. Finale Österreich gegen Spanien heute Abend hat das Potenzial, zumindest hierzulande, eines der Public Viewing Highlights dieser WM zu werden. Auch wegen der Beginnzeit um 21 Uhr österreichischer Zeit. In Wien gibt es allerdings wenige Public Viewing Plätze. Alfa Faber berichtet.
10: Generell sind große Public Viewings ausgefallen, weil viele Spiele zu Zeiten stattfinden, die nach der Sperrstunde beginnen. Private Lokalbetreiber wie Gerald Bayer, Betreiber des Lokals Ulrich und Erich im Bezirk Neubau, wurden deshalb beim letzten Match überrannt.
11: Umso weniger Angebot es gibt, umso mehr Nachfrage gibt es bei den kleinen Plätzen und jetzt werden wir halt da leider bis sie zu einer Festung werden.
10: Durch blickdichte Zäune und eine Sperre der Kirchenstiege von St. Ulrich soll heute der große Andrang bewältigt werden. Für das das heutige Match wird ein Eintritt von 30 Euro verlangt. Viele werden zu Hause fernsehen. Bundespräsident Alexander Van der Bellen wendet sich deshalb mit einer Bitte an alle Eltern.
2: Drücken Sie diesmal ein Auge zu, damit die Kinder, die das wollen, unser Nationalteam live anfeuern können.
10: Solche Erinnerungen nehme man sein Leben lang mit.
4: Das war der Stadtjournal. Jetzt zum Wiener Wetter und Leila Madavian.
12: Wohl wahr. Oh, das wird ein denkwürdiger Abend heute. Egal, wo Sie Fußball schauen, unsere Nationalmannschaft anfeuern. Wir sind auf jeden Fall auch mit dabei. Auf Radio Wien können Sie auch mit einer Sondersendung das Spiel natürlich mitverfolgen. Public Viewing bitte auch, vielleicht auch im eigenen Garten. Wird gut passen vom Wetter her auf jeden Fall. 25 Grad messen wir jetzt. Es überwiegt der Sonnenschein, auch wenn einige Wolken über die Stadt ziehen. Außerdem, es bleibt trocken. Der Wind weht sehr lebhaft bis kräftig aus Nordwest. Und es wird sehr warm, aber nicht heiß mit bis zu 29 Grad. Morgen ziehen bis Mittag zeitweise dichte Wolken durch. Ein kurzer Regenschauer ist nicht ausgeschlossen. Der Nachmittag läuft dann oft sonnig, wieder weht lebhafter bis kräftiger Nordwestwind und der Höchstwert bei 28 Grad. 12:06 Radio Wien mit der besten Verkehrsinformation der Stadt. Da kommen Sie überall gut voran, es sind uns keine Störungen gemeldet worden. Nur eine Info für Sie, für Niederösterreich, für 22 Uhr A21 Wiener Ausring Autobahn Richtung Wien Süd. Zwischen Gieshübel und Brunnen wird der Verkehr für eine halbe Stunde angehalten. Ein Fahrbahnschaden muss dringend ausgebessert werden. Und bitte nicht zu flott unterwegs sein, es wird geblitzt auf der B10 der Budapester Straße zwischen Parndorf und Bruck-Neudorf. Gute Fahrt.
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12: Dienstagabend Radio Wien Konzert von CC Top. Wir haben Karten für Sie, verlosen wir Ihnen in der kommenden Stunde bis 13 Uhr. Bis dahin einfach gute Musik und wir schauen auch zu den Fans nach Amerika. Wie schaut es da aus bei den österreichischen Fans vor dem großen Spiel heute Abend? Wir berichten. Umberto Tozzi jetzt fürs Team mit Stella Style.

0: Die besten Gedanken schicken wir rüber zu unserem Team, zu unserer Fußballnationalmannschaft, zur Weltmeisterschaft in den USA. Heute Abend spielt ja unsere Fußballnationalmannschaft gegen Spanien um den Einzug ins Achtelfinale. Österreich ist gegen den regierenden Europameister Außenseiter, aber die Hoffnung auf eine Überraschung lebt, nicht nur bei den Fans hier bei uns in Wien. Rund 2000 Österreicherinnen und Österreicher sind heute auch im Stadion in Los Angeles beim Spiel mit dabei. ORF-Korrespondent Christoph Kohl hat in den USA mit Fans gesprochen.
1: Good morning, welcome to Hollywood.
2: Beim Sightseeing in Hollywood träumen die österreichischen Fans von einem Sieg gegen Spanien.
3: Vielleicht ein Wunder von Los Angeles.
2: Herwig hat nach der Qualifikation fürs 16. Finale spontan ein Ticket nach Los Angeles gebucht.
3: Ja, für uns geht der Traum in Erfüllung.
2: Andere wie Reinhard aus Vösendorf waren schon bei allen Spielen der Gruppenphase dabei.
4: Meine Stimme ist zwar schon etwas beleidigt, aber es wird Vollgas gegeben.
2: Die spanischen Fans hoffen heute im Stadion auf die Unterstützung der rund 5 Millionen Latinos im Großraum Los Angeles. Das spanische Team dürfe sich aber nicht auf der Favoritenrolle ausruhen, wie das Beispiel Deutschland gezeigt habe, meint Marco. Alle freuen sich jedenfalls auf ein hochkarätiges Spiel im teuersten und luxuriösesten Stadion dieser Weltmeisterschaft.
0: Oh, das wird fantastisch. Los geht's um 21 Uhr. 50.

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1: 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Angenehmen Donnerstag mit Radio Wien 12.31 Uhr. Wir schauen auf das Wetter. 25, 26 Grad haben wir, sehr angenehm. Windig ist es, überwiegend sonnig und im Laufe des Nachmittags bis zu 29 Grad. Wir schauen auf die Straßen mit der besten Verkehrsinformation der Stadt und da habe ich gute Nachrichten aus der Stadt. Nach wie vor, da sind uns keine Störungen gemeldet worden. Eine Info für Sie, für Niederösterreich, für 22 Uhr A21 Wiener Ausgang Autobahn Richtung Wien Süd. Zwischen Gieshübel und Brunn wird der Verkehr für eine halbe Stunde angehalten. Ein Fahrbahnschaden muss dringend ausgebessert werden. Gute und sichere Fahrt wünsche ich.
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50 Millionen verkaufte Tonträger und eine 6,5 Jahrzehnte Karriere in Diensten des Blues and Rock. Die Herren, die jetzt bei uns auf Radio Wien im Rampenlicht stehen, die sind schon längst Kult.

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Gegründet 1969 in Houston, stehen mit Frontman und Sänger und Gitarrist Billy Gibson und Schlagzeuger Frank Beard übrigens noch immer Originalmitglieder in den Reihen von ZZ Top. Den 2021 verstorbenen Dusty Hill ersetzt inzwischen dessen langjähriger Gitarrentechniker Elwood Francis.

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weiß ich schon, was Schönes. Joshua Caddison haben Sie im Ohr mit Jessie. Hier bei uns auf Radio Wien. Schönes auch noch vor den 13 Uhr Nachrichten von Kim Wilde und Love and Spoonful. Hier ist Summer in the City.

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1: Donnerstagnachmittag, es ist 13 Uhr im Nachrichtenstudio für Sie. Evelyn Kanja, schönen Nachmittag.
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3: Eine Rekordstrafe für Google bestätigt jetzt der Europäische Gerichtshof. Einen Rekord bei den Einsätzen verzeichnet die Wiener Rettung. Das Wiener Wetter heute überwiegend sonnig und bis zu 29 Grad. Der Europäische Gerichtshof in Luxemburg bestätigt die Rekordstrafe für Google. Die EU-Kommission hat Google ja bereits 2018 zu einer Kartellrechtsstrafe von mehr als 4 Milliarden Euro verurteilt, wegen Missbrauch seiner marktbeherrschenden Stellung durch das Betriebssystem Google Android. In Brüssel Tim Kupal.
4: Nach 8 Jahren geht es kurz und schmerzlos. Die Höchstrichter am EuGH in Luxemburg weisen die Berufung von Google gegen die Rekordstrafe ab und weisen Google und den Mutterkonzern Alphabet an, die Strafe zu zahlen und die Kosten zu tragen.
5: The court hereby first dismisses the appeal. Second orders Google.
4: Die Höchstrichter bestätigen damit die Feststellung der EU-Kommission, dass Google Mobilnetz- und Smartphone-Anbietern, die keine Google-Programme vorinstalliert hatten, Einschränkungen auferlegt hat, um damit die marktbeherrschende Position der Google-Suchmaschine zu stärken. Eine Praxis, die der Internetkonzern übrigens 2018 eingestellt hat. Die 4 Milliarden Euro Rekordstrafe fließt laut EU-Recht direkt ins EU-Budget. Das bedeutet gute Nachrichten für alle EU-Mitgliedsländer. Wenn die Strafe gezahlt ist, werden die EU-Beiträge von allen ein bisschen geringer ausfallen als erwartet. Auch der von Österreich.
3: Der oberste Gerichtshof bestätigt heute den Schuldspruch gegen Signa-Gründer René Benko wegen betrügerischer Krieder. Den Teilfreispruch zu einer Mietvorauszahlung in Höhe von 360.000 Euro für eine Villa hebt der Gerichtshof dagegen auf und verweist den Fall zurück ans Landesgericht Innsbruck. Die heftige Hitzewelle der vergangenen Tage hat viele Menschen gefordert und auch gesundheitlich belastet. Das hat auch die Wiener Berufsrettung gemerkt. Die Einsätze sind sprunghaft angestiegen und die Rettung verzeichnete die 3 einsatzstärksten Tage in ihrer Geschichte. Daniel Ammerhauser.
6: Bereits zu Beginn der Hitzewelle Mitte Juni sind die Einsätze angestiegen und das hohe Niveau ist 2 Wochen lang geblieben und hat sich mit dem Höhepunkt der Hitzewelle noch auf ein Rekordniveau gesteigert. Von Montag früh bis Donnerstag früh in dieser Woche mussten die Rettungsteams 3.975 Mal ausrücken, alleine von Montag auf Dienstag knapp 1.400 Mal. Im Durchschnitt gibt es täglich zwischen 900 bis 1.000 Alarmierungen. Zu den Temperaturbedingungen Einsätzen zählten Kreislaufprobleme, Überhitzung sowie Herz-Kreislauf-Stillstände. Gerade in solchen Ausnahmesituationen wie dieser Hitzewelle zeige sich laut Wiener Berufsrettung, wie wichtig eine Notfallversorgung für die Bevölkerung sei, mit allen beteiligten Rettungsdiensten in der Stadt.
3: Und der Mitarbeiter einer Reinigungsfirma am Wiener Hauptbahnhof hat laut Polizei eine 27.000 Euro teure Geige gestohlen, die eine Frau im Zug vergessen hat. Die Besitzerin hat den Diebstahl bei der Polizei und beim Geigenhersteller gemeldet. Ausgerechnet bei dem Hersteller hat der Verdächtige zusammen mit einem Freund dann versucht, die Geige zu verkaufen. Vor dem Geschäft sind sie aber schon von der Polizei erwartet worden. Beide sind geständig. Das waren die Nachrichten. Jetzt zum Wiener Wetter und Leila Madavian.
7: Und das ist doch recht angenehm, sommerlich. 25 Grad messen wir in der Innenstadt. Es sind 27 Grad in Stammersdorf, 25 in Unterlaa. Es überwiegt der Sonnenschein heute, auch wenn einige Wolken über die Stadt ziehen. Außerdem bleibt es trocken. Der Wind weht sehr lebhaft bis kräftig aus Nordwest. Es wird noch sehr warm, aber nicht mehr heiß, mit bis zu 29 Grad Höchsttemperatur. Morgen ziehen bis Mittag zeitweise dichte Wolken durch. Es kann auch ein kurzer Regenschauer mit dabei sein. Der Nachmittag verläuft dann oft sonnig. Wieder weht lebhafter bis kräftiger Nordwestwind bei einem Höchstwert von 28 Grad. 13.04 Uhr, das ist Radio Wien mit der besten Verkehrsinformation der Stadt. Tangente Richtung Kagran. Beim Handelskee gibt es Behinderungen nach einem Unfall auf der Überholspur. Es gibt Stau und 10 Minuten Zeitverlust. Und eine Info für Sie, für Niederösterreich, für 22 Uhr. A21 Wiener Austring, Autobahn Richtung Wien Süd. Zwischen Gieshübel und Brunn wird der Verkehr für eine halbe Stunde angehalten. Ein Fahrbahnschaden muss da dringend ausgebessert werden. Gute und sichere Fahrt wünsche ich.
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7: Und das wird dann schön, wenn es dunkel wird, denn die Glühwürmchen sind wieder unterwegs. Die Umweltberatung ruft wieder auf, zu melden, wenn Sie Glühwürmchen sehen, beziehungsweise wo Sie sie sehen bei uns in der Stadt. Alles dazu, mehr Infos bekommen Sie in der nächsten Viertelstunde, nächsten 20 Minuten bei uns auf Radio Wien. Bis dahin einfach gute Musik zum Genießen. Julien Le Play, Supertramp und die Bangles. Schönen Donnerstag.

0: Themen.
1: Ja, und wir sind mittendrin im Sommer. Im schönen Sommer, der ohne Hitze und so. Und der schöne Sommer bringt auch ganz entzückende Tierchen zu uns. Sie sind ganz klein und leuchten. Aber nur für kurze Zeit, dann ist auch schon wieder vorbei. Die Rede ist von Glühwürmchen, die immer nur im Sommer nachts leuchten. Jetzt gibt es wieder die Möglichkeit, die Fundorte dieser faszinierenden Leuchtkäfer zu melden. Warum, wieso, weshalb, hat Radio Wien-Redakteurin Carola Gausterer recherchiert.
2: Ja, Glühwürmchen sind Leuchtkäfer. Bei uns gibt es vor allem die großen und die kleinen Leuchtkäfer. Und wenn Glühwürmchen im Sommer nachts leuchten, bitteschön, erinnert das an Romantik, an Disney-Filme und an Magie. Bernadette Bocconi von der Umweltberatung erklärt, würden die nämlich nicht leuchten, gäbe es sie gar nicht.
3: Die Käfer selber sind sehr unscheinbar, das sind so braune kleine Käfer. Also die Weibchen, die sind flugunfähig, die schauen eher aus wie so Asseln oder wie so Würmer. Die sitzen auf Stängeln oder auf Halmen. Damit die Männchen sie finden, beginnen sie eben mit dem Hinterkörper zu leuchten. Und beim kleinen Leuchtkäfer ist es eben so, dass auch die Männchen leuchten. Also die fliegen dann herum und so können sich die Männchen und die Weibchen besser finden.
2: Glühwürmchen leuchten je nach Art nur 2 bis 4 Wochen pro Jahr. Und zwar mit Hilfe von Biolumineszenz, eine biochemische Reaktion in den Zellen, bei der kaltes Licht entsteht. Wo findet man sie eigentlich hauptsächlich?
3: Es ist natürlich gut, wenn man irgendwo hingeht, wo es viel Natur gibt, also zum Beispiel in den Prater oder am Wiener Berg oder im Lainzer Tiergarten. Und überall dort, wo so verschiedene Lebensräume aufeinandertreffen, sieht man am meisten Glühwürmchen. Also zum Beispiel am Waldrand, also zwischen einer Wiese und einem Wald oder so. Da kann man sie gut beobachten. Oder auch dort, wo es einen Bach gibt, zum Beispiel an Bachrändern eben. Oder in Weinbergen. Und am besten ist es natürlich so gegen 21:30 am Abend, wo es dann wirklich schon dunkel wird.
2: Heutzutage verschwinden die Glühwürmchen durch den Klimawandel. Ja, es wird langsam zu trocken für sie. Damit es ihnen gut geht, brauchen sie feuchte Lebensräume mit Gräsern und Kräutern. Als Nützlinge halten sie unliebsame Schnecken vom Garten fern und erfreuen viele von uns mit ihrem Leuchten. Die Umweltberatung erhebt jetzt wieder die Standorte von Glühwürmchen.
3: Wir machen das deshalb, weil die Glühwürmchen immer seltener werden und die sind total schön anzusehen. Und wir möchten das einfach gerne erheben, um zu sehen, wo es in Wien noch viele Glühwürmchen gibt und wo man auch hinfahren kann, wie zum Beispiel im Prater oder am Wiener Berg oder im Lainzer Tiergarten, um einfach mal viele Glühwürmchen fliegen zu sehen.
1: Also wenn Sie Glühwürmchen dieser Tage sehen, dann melden Sie sich doch. Geht ganz einfach auf der Seite der Umweltberatung unter umweltberatung.at. Da gibt es dann auch die Glühwürmchen-Blinkkarte, falls Sie Lust bekommen, die Leuchtkäfer zu sehen. Infos dazu finden Sie, beziehungsweise bekommen Sie auch bei unseren Kolleginnen vom Radio Wien Service Point, wenn Sie möchten, unter 89 9 95 3. Yeah.

den Doobie Brothers hören Sie bei uns. Long Train Running auf Radio Wien, genauso wie This One von Paul McCartney gleich. Nach Frank Sinatra und Nancy Sinatra hier ist Something Stupid. Einfach gute Musik ist das.

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3: Schönen Donnerstagnachmittag mit Radio Wien, 13.31 Uhr. Wir schauen auf das Wetter. Um die 27 Grad messen wir. Und es ist windig heute, überwiegend sonnig. 29 Grad können sich heute noch ausgehen. Die beste Verkehrsinformation der Stadt auf Radio Wien mit einer Meldung von der Tangente Richtung Kagran. Zwischen dem Labeck-Tunnel und dem Handelskai gibt es Stau und 30 Minuten Zeitverlust. Die Unfallstelle beim Handelskai ist geräumt. Und noch eine Info für Sie, für Niederösterreich für 22 Uhr am A21 Wiener Außenring-Autobahn Richtung Wien-Süd. Zwischen Gieshübel und Brunnen wird der Verkehr für eine halbe Stunde angehalten. Ein Fahrbahnschaden muss da dringend ausgebessert werden. Gute und sichere Fahrt. Mit John Travolta und Olivia Newton-John.
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0: John Miles mit Music. Fantastisch. Fantastische Nummer, geht doch Mark und Bein, muss man einfach mitsingen, lautstark. Habe ich jetzt gerade gemacht mit Elisabeth Vogel.
1: Hallo, hallo.
0: Kannst du es ruhig zugeben?
1: Ja, es ist eine wirklich tolle Nummer und beim Mitsingen oder nach dem Mitsingen geht es einem deutlich besser.
0: Gelle?
1: Ja.
0: So, alles durchgelüftet. Auch mit Carly Simon geht das übrigens. You're So Vain, magst du auch, gell?
1: Ja, gerne.
0: Kannst gern weitersingen.
1: Gut.

0: Robert Stein und Rolf Rüdiger, brauchst du mich gar nicht auslachen.
1: Nein, ja, nein, du tanzt so schön.
0: Ja, ich kann schön tanzen. Ihr nicht?
2: Nein.
0: Oder schon?
2: Nein.
3: Nein.
0: Du kannst das nicht, Rolf Rüdiger, gell?
2: Ich kann das nicht, ich habe auch keine Haxen.
3: Also das ist ein genetischer Fehler.
0: Ich glaube, Ratten können auch schön tanzen. Vielleicht morgen beim Donauinselfest. Vielleicht sehen wir das.
2: Nein.
0: Nein?
2: Nein, das geht überhaupt nicht. Da habe ich jetzt schon Angst.
1: Ja, er hat wirklich Angst. Heute ist unsere letzte Sendung hier im Radio Wien Studio und morgen live am Donauinselfest.
2: Ja, und ich habe Angst, dass mich die Menschen, das sind ja Millionen von Menschen, dass die mich zerquetschen.
1: Ja, ich glaube, am Freitag wird es noch nicht so voll
2: sein. Doch, ich bin ja ganz klein und so.
0: Ja.
2: Und
0: aber die passen doch alle auf dich auf, Rolf Rüdiger.
1: Und ich überhaupt.
0: Eben.
2: Wirklich?
1: Ja. Sie finden uns übrigens morgen ab 14 Uhr auf der Kinderbühne. Auf der Kinderbühne, die ist gegenüber von der Hauptbühne, also ganz in der Nähe, am besten mit den öffentlichen Verkehrsmitteln zur Floridsdorfer Brücke kommen und dann ein kleiner Spaziergang sind sie schon bei uns und können mal zuschauen bei die zwei um zwei.
0: Ja, das wird super.
2: Das machen wir morgen in der Badehose.
0: Sehr gute Idee.
1: Und das ist die allerletzte Sendung vor der großen Sommerpause. Morgen gibt es Zeugnis für uns.
0: Genau, ab in die Ferien.
1: Genau.
2: Na dann.
1: Moment.
2: Ich fange schon mal zum Zusammenräumen an.
1: Heute brauchen wir noch bitte Anruferinnen und Anrufer unter 89 9 95 3.
2: Das kommt auch mit.
1: Du kannst die Computermaus muss da lassen, sonst kann ich den Verkehrsservice nicht vorlesen.
2: Die Batterien können wir brauchen.
0: Kannst du bitte das Studio in Ruhe lassen, Rolf Rüdiger? Wir brauchen das noch. Dankeschön.
1: Radio Wien sendet ja weiter.
0: Ja, richtig. Wir gehen nicht in Sommerpause. So, also viel Spaß mit den beiden 2 um 2. Ich bin Leila Madavian.
1: Wir nicht.
0: Ich weiß. Wenn Sie wollen, sehen wir uns dann beim Donauinselfest. Samstagnachmittag auf der Radio Wien Bühne. Ich freue mich auf Sie. Schönen Nachmittag noch.

0: Jetzt ist es 14 Uhr und weiter geht's mit den Nachrichten auf Radio Wien. Heute mit Evelyn Kanja.
1: Schönen Nachmittag.
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1: Der oberste Gerichtshof bestätigt den ersten Benko-Schuldspruch. In Wien werden 15 neue Klimateam-Projekte umgesetzt. Das Wiener Wetter heute überwiegend sonnig und bis zu 29 Grad. Der oberste Gerichtshof hat heute eine Entscheidung über das erste Urteil gegen Signa-Gründer René Benko getroffen. Der Schuldspruch wegen betrügerischer Krieder bleibt aufrecht. Ein teilweiser Freispruch in einem anderen Anklagepunkt wird aufgehoben. Und auch bei der Strafhöhe heißt es zurück an den Staat. Barbara Ganzfuß berichtet.
3: Der oberste Gerichtshof ist heute Vormittag schnell zu einer Entscheidung gekommen und er hat den Schuldspruch für René Benko bestätigt. Und zwar dafür, dass Benko seiner Mutter 300.000 Euro geschenkt und so seine Gläubiger geschädigt haben soll. Der teilweise Freispruch, da ist es um eine Mietzinsvorauszahlung in der Höhe von 370.000 Euro gegangen, der wurde aufgehoben. Das muss jetzt neu am Landesgericht Innsbruck verhandelt werden. Und das Gericht in Innsbruck muss sich auch mit der Strafhöhe für den Schuldspruch befassen. Ursprünglich ist René Benko in erster Instanz zu 2 Jahren Haft verurteilt worden. Die Strafhöhe kann sich also noch ändern. Mit beiden Entscheidungen ist der OGH den Empfehlungen der Generalprokuratur gefolgt.
1: Google muss eine Rekordwettbewerbsstrafe von 4,1 Milliarden Euro an die EU zahlen. Das hat der Europäische Gerichtshof entschieden. Google habe Herstellern von Android-Handys und Mobilfunkanbietern illegale Beschränkungen auferlegt, um die Marktdominanz seiner Suchmaschine zu stärken, so die Begründung. Die Strafe hatte die EU-Kommission schon 2018 verhängt. Ideen und Verbesserungen im Bereich Klima- und Umweltschutz umsetzen, darum geht es beim Wiener Klimateam. Nun waren die Bezirke Penzing und Josefstadt an der Reihe. Aus 870 Ideen hat man 15 Projekte ausgewählt, die nun umgesetzt werden. Daniel Ammerhauser.
4: Bezirksbewohnerinnen und Bewohner haben entschieden, wie ihre Umgebung klimafit und wohnlicher werden soll. In der Josefstadt werden nun 8 Projekte umgesetzt. So wird die Skodagasse und der Platz vor der dortigen Musikschule neu und grüner gestaltet. In anderen Straßen und Gassen werden schattige Sitzgelegenheiten errichtet und der Ausbau von Photovoltaikanlagen vorangetrieben. 7 Projekte gibt es in Penzing. Dort werden neben anderen Plätzen etwa der Gruschauplatz und der Feilplatz begrünt und beschattet. Außerdem wird ein Bezirksnähwerkstatt und Repair-Café-Netzwerk aufgebaut. Innerhalb der nächsten 3 Jahre werden die Projekte umgesetzt. In 11 Bezirken hat das Klimateam bereits Projekte auf den Weg gebracht. Schrittweise sollen die weiteren Bezirke folgen.
1: Und gute Nachrichten gibt es von der Stadt Wien zum Wasserverbrauch. Dieser ist inzwischen zurückgegangen, auch wenn er immer noch rund 27% über dem Durchschnitt liegt. Die vorsorglichen Maßnahmen zeigen Wirkung, heißt es, und aus den alpinen Quellen würde ausreichend Wasser nach Wien fließen. Aber die Bevölkerung wird weiter gebeten, sparsam mit Wasser umzugehen. Das waren die Nachrichten. Jetzt zum Verkehr und Rolf Rüdiger und Robert Steiner.
0: 14.03 Uhr ist es. Aktuelle Meldung aus Niederösterreich. Vorsicht auf der S33, der Kremser Schnellstraße Richtung St. Pölten zwischen Traismauer Süd und Herzogenburg Nord liegen große Lkw-Reifenteile auf der Fahrbahn. Bitte vorsichtig fahren. Jetzt ein Blick nach Wien, Tangente Richtung Kagran. Zwischen der Hansungkurve und dem Lahrbergtunnel ist die Überholspur nach einem Unfall jetzt blockiert. Nach dem Lahrbergtunnel steht ein defekter Lkw am rechten Fahrstreifen. Und Niederösterreich, da gibt es einen kleinen Hinweis für heute Abend oder bis heute Abend. A21 Wiener Außenring Autobahn Richtung Wien Süd. Zwischen Gieshübel und Brunn wird der Verkehr für eine halbe Stunde angehalten. Ein Fahrbahnschaden muss dringend ausgebessert werden. Wir wünschen gute und sichere Fahrt. Jetzt schauen wir aufs Wiener Wetter.
5: Aha, peng, peng. Achso,
0: zu früh.
5: Entschuldigung.
0: Ich sag's dir, wenn es soweit ist.
5: Ja.
0: Wir haben derzeit um die 25, 26 Grad in der Stadt. Der Sonnenschein überwiegt, auch wenn einige wenige Wolken über die Stadt ziehen. Außerdem bleibt es heute natürlich trocken. Der Wind weht sehr lebhaft bis kräftig aus Nordwest mit Böen von 40 bis 50 km/h. Und es wird noch ein bisschen wärmer mit bis zu 29 Grad.
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5: Haha, peng, peng, diddle,
0: diddle. Ich wollte gerade sagen, jetzt wäre es richtig. Ja, es ist ganz verwirrend, oder?
5: Ja, ich habe mich nicht ausgekannt. Normalerweise zuerst das Wetter, dann der Verkehr.
0: Ja, aber wenn es was Aktuelles gibt, wird sofort umgedreht. Das ist das Wichtige hier auf Radio Wien.
5: Hol oder Roder sind wir wieder, wenn Sie Lust haben, bei uns heute mitzuspielen. Heute ist die letzte Gelegenheit, anzurufen.
0: Stimmt, weil morgen werden wir wahrscheinlich mit dem Publikum am Donauinselfest spielen, oder?
5: Ja, eher. Wer sich traut, kann dann natürlich hinkommen.
0: Ja, das wäre super.
5: Das wäre super, weil sonst stehen wir allein dort und das schaut auch blöd aus.
0: Ja, und wenn Sie uns suchen, Sie finden uns... Wo ist das in
5: nicht
0: der Nähe?
5: Irgendwo was zum Futtern
0: ja,
5: gibt.
0: Ja, Eis oder so, Palatschinken, was weiß ich. Und wir sind auf der Kinderbühne diesmal, nicht auf der großen Hauptbühne.
5: So, aber jetzt zum Wesentlichen. Ja, wir was hätten ist da noch ein paar Schlüsselanhänger. Ach,
0: stimmt, die wollen wir loswerden. Melden Sie sich an 01 89 9 95 3. Eine Nummer von Billy Joel, haben Sie Langzeit.
5: Billy Joel?
0: Billy Joel, ja.
5: Ah, na dann, auf die Plätzchen. Fertig, los geht's.

0: Und jetzt geht schon in die erste Spielrunde an diesem Donnerstag bei die 2 um 2. Einen schönen Nachmittag. Wer ist denn am Telefon?
1: Hallo.
2: Hallo, hier ist der Paul.
1: Oh, hallo Paul. Dürfen wir du sagen oder sollen wir sie sagen?
2: Nein, passt schon.
1: Passt schon. Dann passt sagen wir, schon. Passt schon.
0: Paul, wie alt bist du und von wo rufst du uns an?
2: Ich bin 13 Jahre alt und ich rufe aus Münichstahl an.
0: Ah, da schau her. Und jetzt ist ja nicht mehr so viel los in der Schule, oder?
2: Ja.
1: Ja, es gibt eigentlich so Wandertage und so Zeug.
0: Ausflüge. Morgenzeugnis.
2: Morgen ist schon Zeugnis.
1: Ah, ja,
2: und dann gehe ich in eine neue Schule, weil ich bin jetzt in der 4. Klasse.
0: Oh.
2: Mittelschule.
0: Oh, oh cool. Aha. Und du wechselst?
2: Ja, ich wechsle jetzt in die HLUW Espertal.
0: Ah, das schau her. Neue Oberstufe, großartig.
1: Na schau.
0: Nicht schlecht. So, sag mal, hast du ein gutes Gefühl fürs Zeugnis?
2: Ja.
1: Passt.
2: Ich glaube gern, dass es gut wird.
0: Dann gratulieren wir schon mal, sind glücklich für dich.
2: Ja, ich wechsle jetzt in die HLUW Espertal.
0: Ah, das schau her. Neue Oberstufe, großartig.
1: Na schau.
0: Nicht schlecht. So, sag mal, hast du ein gutes Gefühl fürs Zeugnis?
2: Ja.
1: Passt.
2: Ich glaube gern, dass es gut wird.
0: Dann gratulieren wir schon mal, sind glücklich für dich.
2: Danke.
0: Und spielen jetzt

0: 30 Sekunden Zeit, möglichst viele Antworten drauf zu geben.
1: Ja, kannst aber ruhig kreativ sein. Heute wollen wir von dir wissen, was dir in der Schule alles abgehen wird, wenn du jetzt in die Ferien gehst.
0: Ja.
1: Der Herr Rosenthal höchstpersönlich gibt das Kommando.
2: 30 Sekunden Zeit. Dalli, dalli.
3: So. Meine Freunde, ein paar Lehrer, die nett waren. Dass ich immer nur 6 Stunden hatte, weil jetzt dann in der Oberstufe wird es dann mehr sein.
1: Okay. Was noch?
3: Der kurze Schulweg.
1: Okay, ja. Was noch?
3: Kein Internat, weil ich gehe jetzt dann in ein Internat.
1: Okay. Aha. 2 Sachen brauchst du noch schnell.
3: Die Pausen.
1: Und?
0: Ja. Die sind wichtig.
3: Und die Bibliothek.
1: Ja!
2: Sie sind der Meinung, das war...
0: Spitze. Genau.
1: Die Bibliothek war genau am Schluss. Das war super. Jawohl.
0: Ha. So, das heißt, du bist eine Leseratte, wie es scheint.
3: Geht so. Es gab dort coole Bücher. Aha. Also so Kochbücher und alles gab's.
0: Aha. Na ja, gut.
1: Nicht schlecht, Paul.
0: Und wie ist es, womit gehst du in die Schule dann? Hast du also einen Rucksack oder Schultasche?
3: Ja, ein Rucksack und halt am Anfang der Woche mit ein bisschen Kleidung, wenn ich dann ins Internat gehe.
0: Aha.
3: Dass ich was brauche.
1: Aber wir hätten was Cooles für deinen Rucksack.
0: Ja, zum Draufhängen.
3: Ja.
1: Den Rolf-Rüdiger-Schlüsselanhänger. Hättest du den gern?
3: Ja, gerne.
1: Ja, den kriegst du von uns zugeschickt.
0: Das machen wir, schicken wir zu.
1: Nach
0: Danke fürs Mitspielen und dir jetzt schon mal ganz schöne Ferien, schönes
1: Genieß
0: Wetter.
1: Genieß es.
3: Danke.
1: Danke, Paul. Ciao. Baba.

0: Hier sind wieder die Seitenblicke mit drei Meldungen und einem eingebauten Fehler, den Sie bitte finden.
1: Ja, hier sind die Neuigkeiten von den Schönen und Reichen.
0: Der letzte Vorhang fiel im Theater in der Josefstadt für Direktor Herbert Föttinger und Geschäftsführer Alexander Götz.
1: Aha.
0: Nach 20 Jahren.
1: Nach 20 Jahren.
0: Bürgermeister Ludwig ehrte die beiden. Götz erhielt den goldenen Rathausmann und Föttinger das goldene Ehrenzeichen für Verdienste um das Land Wien.
1: Wir gratulieren natürlich ganz herzlich. So, Tom Neuwirth.
0: Conchita Wurst, ja.
1: Der in der Fledermaus Pride Edition Erfolge feierte.
0: Großartige Erfolge.
1: Der tritt Anfang 2027 im Musical Romeo und Julia als Todesengel in der Halle E auf.
0: Und Bundespräsident Van der Bellen hat eine Riesenbitte und deswegen gepostet.
1: Aha.
0: Er bittet alle Eltern in einem persönlichen Video, heute Abend
1: die Daumen zu halten.
0: Na, nicht nur das, sondern das alle Kinder länger aufbleiben zu lassen, damit auch die Kinder das WM-Match heute schauen können.
1: Bitte bis um 16:30 in der Früh.
0: Nein. Es geht ja schon um 21 Uhr los.

0: So. Entweder ist die Telefonanlage hin oder es war zu schwer.
1: Nein, nein, das war schon nicht zu schwer. Es hat ja jemand angerufen. Wer ist am Telefon? Schönen Nachmittag.
2: Hallo, hier spricht die Nela.
0: Liebe Nela oder Lela?
2: Nela.
0: Nela, Sie sind ja, super.
1: Genau. Sie sind wirklich super.
0: Ja, jetzt schon danke, dass Sie angerufen haben, liebe
1: ja.
0: Nela.
1: Außer dem Herrn Föttinger und dem Herrn Götz hat sonst niemand angerufen.
2: Okay, das war tatsächlich die Frage 1. Weil der Rathausmann ist an den Herrn Föttinger gegangen und das Ehrenzeichen an den Herrn Götz. Weil der Rathausmann ist echt die Top-Auszeichnung, die man in Wien kriegen kann.
1: Ah, ist das so?
0: Ja, der Goldene, das war der goldene Rathausmann.
2: Genau, genau, genau.
1: Das so. Ist die Top-Auszeichnung?
0: Top-Auszeichnung.
1: Wieso haben wir die noch
0: wir
1: nicht?
0: Wir sind zu jung.
1: Ah,
0: so, doch. Jetzt gibt's einmal ein Super. Und Sie waren bei der Abschiedsvorstellung dabei oder haben Sie es in der Zeitung?
2: Nein, überhaupt nicht, aber... Ich habe schnelle Finger, sagen wir mal so, und wenn man die richtigen Fragen stellt, kriegt man Antworten.
1: Wir kennen uns aus.
0: Super. Sie bekommen von uns...
1: Den Schlüsselanhänger in Gold.
2: Okay. Ja, danke.
0: Oder in Plastik.
1: Wissen wir noch nicht. Schauen wir mal, was wir haben. Das ist die höchste Auszeichnung, die Radio Wien zu vergeben hat.
0: Vielen Dank.
2: Ja.
1: Danke, Nela.
0: Ihnen schönen
2: Ihr seid
0: Sommer.
2: Den Sommer nicht da. Darf ich euch einen schönen Sommer wünschen?
1: Ja, sehr gerne.
0: Wir Ihnen auch. Ja. Auch einen schönen Sommer und einen nicht zu heißer dazu. So.
2: Das noch dazu und ausreichend Eiscreme am Lippen.
0: Ja.
1: Danke, Papa.
2: Papa.

0: Spielen wir noch eine Runde?
1: Nö.
0: Warum?
1: Ich habe die Flossen schon weggepackt.
0: Nein. Wir hüpfen jetzt gemeinsam in den Wörter, sie auch ohne Flossen. Wer ist denn dran, bitte?
2: Hallo, ich bin's, Petra.
1: Hallo Petra, herzlich willkommen hier bei uns in der Radio Wien Sommer. Was ist es eigentlich? Ein Sommerstudio? Im Sommerstudio.
0: Jetzt geht's cool. Ab in den See.
1: Sie kennen die Spielregeln?
2: Ich kenne die Spielregeln. Ich höre euch fast täglich.
0: Ah, Sie sind das. Aber lieb. Danke.
1: So, der Herr Steiner gibt jetzt das folgende Wort und dann geht's schon dahin.
0: Heute
2: bitte ein leichtes.
1: Ja, bitte ein leichtes.
0: Ja, gerne ein leichtes. Es heißt Kofferraum. Los geht's.
2: Raumdesign.
1: Designmesse.
0: Oh, gut, ja.
2: Messbuch.
1: Ja, Buch, Rücken.
2: Rückenkratzer.
1: Kratzbürste.
2: Bürstenstiel.
1: Stielauge.
2: Augapfel.
0: Sehr schön.
1: Apfelputzen, also Putz.
2: Putztermin.
1: Terminhügel.
0: Nein, das gibt's nicht.
1: Also Termitenhügel. Also
0: eben Termitenhügel. Entschuldigung.
1: Termin
0: 1. 2.
1: Eintrag.
0: Okay, das geht.
2: Eintragungskugelschreiber.
1: Schreibutensilie.
2: Utensilbehälter.
1: Behälteröffnung.
2: Öffnungszeit.
1: Zeitsprung?
2: Was?
0: Sprung.
1: Sprung.
0: Zeitsprung.
1: Zeitsprung.
2: Sprungfeder.
1: Feder.
0: 1.
1: Feder.
0: 2.
1: Feder.
0: Und 1 macht. 3. Die Zeit ist vorbei. Die Petra hat gewonnen und jubelt.
1: Mit Feder.
0: Federboa.
1: Federboa.
0: Ja, tut mir leid, Rolf Rüdiger.
1: Ja, ich bin schon ein bisschen mit einem Beinchen schon im Urlaub.
0: Ja, der hat schon Koffer gepackt.
2: Ja. So, ja, okay.
1: Wir haben gar nicht gefragt, wohin dürfen wir den Preis schicken?
2: Dritter Bezirk bitte, in Wien.
0: In die Landstraße, das machen wir wirklich gerne.
1: Woher weißt du, wo sie
2: super
1: wohnt?
0: Ich kenne mich aus.
2: Ich freue mich so. Ich wünsche euch so einen schönen Urlaub.
1: Danke.
2: Kommt gesund zurück.
1: Mach
2: und
1: mal.
2: Bitte allesamt in einem Stück, also der Herr Robert Steiner in einem Stück und der Herr Rolf Rüdiger auch in einem Stück. Und bekomme ich bitte auch eine Autogrammkarte von euch.
1: Ja, wenn Sie so lieb bitten, dann kriegen Sie eine Autogrammkarte und ich male den Robert Steiner
2: das
1: auch.
2: Das ist lieb, danke.
1: Einen Bart drauf. Danke fürs Mitspielen, Baba.
0: Danke, Petra.
2: Danke.
0: Baba.

0: Und vom Baby geht's jetzt direkt auf die Straßen mit einem Blick. Es ist 14.30 Uhr. 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
1: Ja. Die ist nicht so super.
0: Nein, nicht ganz. Tangente Richtung Kagran. Nach dem Labergtunnel steht ein defekter LKW. Es ist nur die Überholspur frei. Der Stau reicht bis Inzersdorf zurück. Sie brauchen schon 30 Minuten länger. 10 Minuten länger dauert es am äußeren Gürtel zwischen der Wienzeile und der Eichenstraße. Niederösterreich A1 Westautobahn Richtung Wien. Zwischen St. Pölten Süd und dem Knoten St. Pölten gibt es Behinderungen nach einem Unfall auf der Überholspur. Und dann haben wir noch eine Meldung A21 Wiener Außenring Autobahn Richtung Wien Süd. Zwischen Gieshübel und Brunn wird der Verkehr für eine halbe Stunde angehalten. Ein Fahrbahnschaden muss dringend ausgebessert werden. Das Ganze ist wahrscheinlich am Abend, so wie ich das lese. Also haben Sie noch ein bisschen Zeit. Gut, wir haben es schon mal vermeldet. Wir wünschen gute und sichere Fahrt. Jetzt wird in jedem Fall gegurgelt.
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3: Sie wird mir eintrocknen im Sommer.
0: Die Gurgel?
3: Die Gurgel.
0: Da kannst du ja üben ein bisschen zwischendurch. Jede Woche einmal oder so, das hält
3: sicher
0: dich fit.
3: Nicht.
0: Mit Olivenöl.
3: Also mit dem schmier ich mich schon ein.
0: Ah, verstehe.
3: So, es gibt ein schönes Liedl, das sehr gut passt.
0: Mir. Ja. Ich will jetzt nicht mutmaßen. Und passen Sie ganz genau auf, was der Rolf Rüdiger heute gurgelt. Ich hoffe, Sie haben es erkannt.
3: Es ist da war viel Schönes dabei.
0: Ja, war viel Schieres. Es ist schon ein bisschen länger her. Wenn Sie es wissen, gleich anrufen 01 89 9 95 3. Nach Casey and the Sunshine Band brauchen wir die Lösung.

0: Die Gurgelrunde bei die 2 und 2.
1: Und jetzt kommen wir zur Auflösung. Wer ist am Telefon? Hat es geschafft, hat es erraten und möchte lösen? Hallo, hallo.
2: Hallo, Christina spricht.
3: Hallo Christina, herzlich willkommen.
2: Hi.
3: Sie waren die schnellste von Hunderten, die gerade versucht haben, da durchzukommen.
2: Ja, fein, das freut mich.
1: Was war es denn?
2: Es war Servus, Glück und auf Wiedersehen von Moik.
1: Moik, ah, jawohl.
3: Karl Moik.
1: Jetzt denken sich viele, wer, wie, was? Also manche kennen den vielleicht gar nicht mehr, oder?
3: Viele kennen ihn nicht mehr.
1: Von den Jüngeren.
3: Aber woher kennen Sie ihn eigentlich? Weil Sie klingen auch so jung.
2: Ah ja, danke. Na, ganz so jung bin ich nicht mehr, aber ich tatsächlich noch aus einer Zeit, aus der ich mich erinnern konnte an ihn.
1: Ah. Ja, da haben wir immer mitschauen müssen beim Musikantenstart.
3: Die waren auch ein bisschen wie wir zwei. Also
1: wer? Der Hirs und der Moik. Na, danke. Wir machen jetzt Folgendes. Wir spielen ganz kurz an, damit alle, die nichts damit anfangen können, wissen, wie das geklungen hat.
4: Servus, für Gott und auf Wiedersehen.
1: Ja, das reicht schon. Das war sozusagen das offizielle Ende aus dem Radio Wien-Studio von uns zwei vor den Sommerferien.
3: Und ja, na, wir können es noch nicht spielen, denn morgen haben wir noch eine Sendung.
1: Ja, eben, eine Sendung haben wir noch. Liebe Christina, Sie kriegen den Rolf Rüdiger Schlüsselanhänger.
2: Ja, perfekt, danke schön.
1: Super.
3: Jetzt nur eine Frage, weil wir Sie so hören. Sie sind mit dem Rad unterwegs oder?
1: Mit Traktor.
2: Nein, ich bin im Auto unterwegs.
3: Im Auto ist unterwegs. Gut, dann wünschen wir gute Fahrt.
2: Ich höre immer Radio Wien.
3: Ja, das gibt ein Mitarbeitsplus.
1: Ja.
3: So, schönen Sommer gewünscht. Das Geschenk kommt in wenigen Tagen.
1: Baba!
2: Baba! Vielen Dank, tschüss, baba!

0: herzlich willkommen in der Schwarzwaldklinik.
1: Ja, hier ist er wieder, der Herr Professor Dr. Dr. Brügelbeitsch.
0: Brinkmann heiße ich. Unsere Klinik steht übrigens im Wienerwald,
2: ja.
0: Falls Sie sich wundern. Schwarzwaldklinik, ja. Im Wienerwald.
2: Wald ist
0: du
2: Wald.
0: Bist die Oberschwester der, Horst Hildegard.
1: Ich bin der Klinik-Clown. Oberschwester Hildegard.
0: Und wer hat das gesagt, wenn so ein Klinik-Clown reinkommt? Gibt's
1: Felix Dwork.
0: Ja.
1: Er hat gesagt, wenn die reinkommen, verdrischt er sie.
0: Oh je. Aber wir haben jetzt wieder ein Geräusch für Sie und ja. Das ist tatsächlich erwiesenermaßen ein Hörtest.
1: Ein Hörtest. Wir spielen damit ein Geräusch vor, aber nicht schrecken.
0: Ja, nicht schrecken.
1: Ein schieres Geräusch.
0: Wenn Sie das Geräusch richtig erkennen, ja, dann haben Sie gute Ohren.
1: Bitte
0: rufen
1: gleich
0: Sie gleich
1: anrufen.
0: An. 89, so. Wir nehmen nur drei Patienten
1: nur
0: dran.
1: Drei, nur drei, wir sind eine Privatklinik.
0: Genau.
1: Selbstverständlich. Wir wollen uns ja nicht überarbeiten.
0: Also, so. Gut, Ohrenspitzen, was kann denn das sein?
1: Oh. Ah! Ah! Das war's schon. Ah!
0: Sag mal, Oberschwester, ja. Was ist denn mit Ihnen?
1: Ja, ich weiß nicht, es könnte alles sein, auf jeden Fall, was immer es ist, es gehört geschmiert. Nur da ruft schon wer an,
0: Schaust du bitte ins Wartezimmer?
1: Ins Wartezimmer und schrei hinein, der Nächste bitte, hallö, hallö.
3: Hallo, hallo.
1: Ah, herzlich willkommen hier bei uns.
0: Woher wusstest du, dass das ein der Nächste bitte ist? Ich bin begeistert.
1: Der Nächste bitte sagt man zu jedem.
0: Ach so, okay.
1: Sie sind Herr?
3: Herr Sebastian und ich sitze im Auto mit dem Henry und der Omi.
1: Mit dem Sehr Henry schön. Und der Omi und...
0: Wer hat das Geräusch erkannt von euch drei?
3: Hm? Sie erkannt? Nein, die schüttelt den Kopf.
0: Die Nein. Nicht, okay. Was sagt der Sebastian? Was war's?
3: Ich glaube, dass es Turnschuhe sind.
0: Nein, leider! Aber Nein. Es ist sehr knapp dran.
1: Oh. Ja, sie können auch so klingen.
0: Leider.
1: Aber es war es nicht.
0: Hat noch jemand im Auto einen anderen Tipp, sonst nehmen wir eine andere Leitung.
3: Türquitschen.
0: Türquitschen ist es auch nicht. Was sagt die Omi?
3: Die Romi.
0: Ah, die Romi. Ich habe Omi verstanden.
1: Die Romi überlegt noch.
3: Omi, sagst du
1: was kann noch quitschen?
0: Hm.
1: Sagt nichts.
3: Nein, ich glaube, wir haben keine Tipps.
0: Schade, aber danke fürs Mitspielen. Baba.
1: Ja, Baba, so, der Nächste bitte, die Nächste bitte. Hallo?
4: Hallo?
1: Ah, da haben wir wen. Grüß Sie.
4: Hallo.
1: Herzlich willkommen bei uns in der Schwarzwaldklinik. Welches Geräusch haben Sie gehört?
4: Geräte schreiben an der Tafel.
0: Sie sind
1: Jawohl.
0: Super. Das kennt so. Die Romi gar nicht mehr. Das so. Gibt's nicht mehr.
1: Mit wem haben wir das Vergnügen?
4: Mit dem Robert.
1: Robert?
0: Na bitte, das war klar. Robert gewinnt. Das ist
1: Robert.
4: Der Robert weiß das.
0: Ja, Robert weiß das. Lieber richtig. Robert, von wo rufen Sie uns an?
4: Aus Benzing.
0: Und sagen Sie es uns jetzt ganz ehrlich, hatten Sie auch Kreide und Tafel in der Schule?
4: Natürlich. Ich bin schon eine ältere Semester.
0: Ja, so wie wir.
1: Ich wollte gerade sagen, bei uns, ja. Also bei dir wurde ja noch in Stein gehauen.
0: Richtig, ja, die 10 Gebote waren's. Lieber Robert, vielen Dank fürs Mitspielen. Ja. Sie bekommen den Schlüsselanhänger jetzt ganz wichtig, bitte nicht auflegen.
1: Und die E-Karte zücken.
4: Danke,
0: Papa. Ebenfalls.
1: Danke, Papa.

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1: So. Heute versauen wir doch mal richtig die Küche.
2: Aber wirklich, da brauchen wir nämlich einiges. Als erstes brauchen wir eine ganze Packung frischen Blätterteig.
1: Frischer Blätterteig?
2: Dann kann man, wenn man will, kann man noch Marmelade, aber muss nicht.
1: Muss nicht.
2: So. Dann, Achtung, es ist eine lange Zutatenliste. Na, 250 Milliliter Milch.
1: Ja.
2: 60 Gramm Kristallzucker.
1: Zucker.
2: Vanillezucker, eine Packung. Eine Prise Salz.
1: Ja.
2: Ein Eidotter.
1: Aber nur einer.
2: Ein Vanillepuddingpulver, 20 Gramm.
1: Aha.
2: Ein Esslöffel Staubzucker. 8 Blätter Gelatine.
1: Das schau.
2: 750 Milliliter Schlagobers. Ich hab gewusst, das gefällt ihm. Und jetzt ganz arg, das wusste ich gar nicht, 2 Esslöffel Rum.
1: Ja, weiß ich nicht, ob das immer reinkommt.
2: Wahrscheinlich schon.
1: Aber bei den Temperaturen kann es nicht schaden.
2: Ach so?
1: Ja, damit das Ding nicht kippt.
2: Ah, ich verstehe.
1: So,
2: und jetzt
1: drauf
2: kommt noch.
1: Kommt noch?
2: Die Glasur. Eine Zitrone, ein Esslöffel Wasser und 2 Esslöffel Staubzucker. Nur aus dem macht man die Glasur.
1: Ist das toll? Nichts rosarotes.
2: Nein, die Verkäuferin ist rosarot.
1: Ja, aber, wir sagen ja nicht wo.
2: Nein, nicht.
1: Nein.
2: Niemals würden wir diese Oper nennen.
1: Ja, die schon gar nicht.
2: Wenn so. Sie es wissen, 89.9, 95.3.
1: Ja.
2: Kleiner Tipp, Rolf Rüdiger liebt es.
1: Ja, aber was liebe ich nicht?
2: Ja, eben.
1: Eben.
2: Mich zum Beispiel.

0: Bum, bum, bum. Jedes Mal wieder muss er das dranhängen. Hallo, hallo, hier sind die zwei Küchenschaben. Wer ist am Telefon?
1: Am Telefon ist die Brigitta, hallo.
0: Brigitta?
1: Ja.
0: Für Sie gibt es eine Kirche in Wien.
1: Ja, ich weiß, ich war schon drinnen.
2: Super. Und Brigitta, das heißt, Sie sind Wienerin?
1: Nicht mehr ganz, ich arbeite noch in Wien, ich lebe in Niederösterreich.
2: Ah, okay, okay, okay.
0: Auch gut.
2: Ja, na, solange Sie Radio Wien hören, sind Sie Wienerin.
1: Ja, ich höre es auch in Niederösterreich.
0: Sehr gut. Und was machen wir da heute?
1: Eine köstliche Cremeschnitte.
0: Jawohl! Sie gehört, sie hat köstliche gesagt.
2: Eine köstliche.
0: Ja.
2: Ist das auch eines Ihrer Lieblingstörtchen?
1: Ja. Ja. Ja, man sieht es manchmal auch an mir.
0: Aber nein.
2: Aber nein.
0: Wussten Sie, dass da Rum drin ist?
1: Ja.
0: Ich nicht.
2: Na schau, ja, du bist ja auch
1: Rum
2: vegan.
1: Drin, oder man könnte auch etwas anderes reingeben, aber es ist ein bisschen Schluck drin.
2: Und Sie kennen aber sicher als Profi den Tipp, wie man das Ding am besten isst. Man legt die Cremeschnitte auf die Seite, in die stabile Seitenlage.
0: Und dann macht man Mund-zu-Mund-Beatmung.
2: Nein, man kann es besser mit der Gabel, ohne dass alles rausquetscht.
1: So. Ich teile immer die obere und die untere Hälfte.
2: Ja, auch das.
1: Dann kann ich länger was davon.
0: Ja. Sag einmal, was macht ihr da jetzt?
2: Ja, das ist austauschen.
0: Unglaublich. Liebe Brigitta, Sie bekommen den Schlüsselanhänger. Wir müssen dieses kulinarische
2: Abenteuer
0: jetzt beenden. Danke fürs Mitspielen.
1: Danke. Schönen Sommer wünsche ich euch.
2: Ihnen auch. Baba.
1: Baba.

0: Ja, das war's schon wieder für heute. Morgen melden wir uns auf der Donauinsel.
1: Morgen melden wir uns auf der Donauinsel.
0: Ja, um 14 Uhr pünktlich. Wenn Sie Lust und Laune haben, kommen Sie zu uns.
1: Ja, nehmen Sie eine Badedecke mit und
0: wir machen es uns gemütlich. Gleich gibt's den Schluss.

0: Der Schlusswitz bei die 2 um 2.
1: Haben wir heute einen passenden zum Österreich-Match ausgesucht?
2: Ja, ja, ja.
1: 21 Uhr.
2: Ein Fußballerwitz. Wer bin ich?
1: Du bist der Fußballer, ich der Schiedsrichter.
2: Okay.
1: Also du fangst an, ja?
2: Ja, ja. Ich fange an, du fangst an.
1: Na, du fangst an, du bist der Fußballer.
2: Ja, eh.
1: Der Fußballer fragt den Schiedsrichter.
2: Sag's einmal.
1: Was denn?
2: Wie heißt denn Ihr Hund?
1: Entschuldigung, ich hab gar keinen Hund.
2: Na, das tut mir leid.
1: Warum?
2: Blind und kein Hund haben.
1: Hey.
3: Es ist Donnerstag, der 2. Juli, 15 Uhr. Die Infos zum Tag hat für Sie Evelyn Kanja.
4: Schönen Nachmittag.
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4: Die Regierung ringt weiter um ein Klimagesetz. Am Wiener Hauptbahnhof stiehlt eine Reinigungskraft eine wertvolle Geige. Das Wiener Wetter heute überwiegend sonnig und bis zu 29 Grad. Die Hitzewelle hat deutlich gezeigt, wie dringend es Maßnahmen gegen die steigenden Temperaturen braucht. Trotzdem und obwohl es im Regierungsprogramm vorgesehen ist, hat Österreich nach wie vor kein Klimagesetz. Die Regierungsparteien wollten einen Entwurf eigentlich vor dem Sommer vorlegen, aber man ist sich noch immer nicht einig. Viktoria Waldhäusl berichtet.
6: Zum aktuellen Stand bei den Klimagesetzverhandlungen sagt Klimaschutzminister Norbert Totschnig von der ÖVP diese Woche im Ö1 Mittagsjournal.
7: Die Positionen sind noch auseinander und jetzt müssen wir schauen, dass wir da eine Einigung finden.
6: SPÖ-Umweltsprecherin Julia Herr pocht jedenfalls auf Klimaneutralität bis 2040.
8: Das Regierungsprogramm ist ganz klar. Wir haben definiert, dass es jährliche Höchstemissionsgrenzen geben soll, also das klar geregelt ist, wie viel CO2 wollen wir pro Jahr ausstoßen. Und natürlich, wenn man die Ziele dann verfehlt, braucht es auch einen Korrekturmechanismus.
6: Laut NEOS-Umweltsprecher Michael Bernhard könnte ein Entwurf noch im Juli vorliegen.
9: Wir wollen jedenfalls in den nächsten 1-2 Wochen so weit kommen, dass wir zumindest nach den Plenartagen nächste Woche einen Begutachtungsentwurf haben.
6: Bis dahin gäbe es aber noch einiges zu klären.
4: Der oberste Gerichtshof hat heute eine Entscheidung über das erste Urteil gegen Signa-Gründer Rene Benko getroffen. Der Schuldspruch wegen betrügerischer Krieder bleibt aufrecht. Ein teilweiser Freispruch in einem anderen Anklagepunkt wird aufgehoben. Und auch bei der Strafhöhe heißt es zurück an den Start. Beim ersten Urteil ist Benko zu 2 Jahren Haft verurteilt worden. Der Mitarbeiter einer Reinigungsfirma am Wiener Hauptbahnhof soll eine 27.000 Euro teure Geige gestohlen haben, die eine Frau im Zug vergessen hat. Der Versuch, die Geige zu Geld zu machen, scheitert jedoch. Alfa Faber mit den Details.
10: Die Besitzerin der Geige, eine 49-jährige Frau, vergisst das wertvolle Instrument im Zugabteil. Als ein Mitarbeiter einer Reinigungsfirma das Abteil am Hauptbahnhof säubert, nimmt er das Instrument an sich und plant, es zu Geld zu machen. Unter dem Vorwand, für einen Angehörigen ein solches Instrument kaufen zu wollen, geht er in ein Geigengeschäft, um den Wert zu erfragen. Zeitgleich erstattet die Besitzerin Anzeige und informiert den Geigenbauer über den Diebstahl. Ausgerechnet bei diesem Geigenbauer versucht dann der 24-Jährige über einen Komplizen das Instrument zu veräußern. Er selbst wartet vor dem Geschäft. Die Polizeibeamten sind bereits vor Ort. Die beiden Männer werden festgenommen und auf freiem Fuß angezeigt. Und zwar wegen des Verdachts des schweren Diebstahls sowie der versuchten Hehlerei.
4: Beide zeigen sich geständig. Und die Zahl der Verkehrstoten in Wien ist im ersten Halbjahr so niedrig wie noch nie in diesem Jahrhundert. Das zeigt eine Auswertung des Verkehrsclub Österreich. 3 Menschen kamen in Wien bei Verkehrsunfällen ums Leben. Im Vorjahr waren es zum gleichen Zeitpunkt bereits 8. Die höchste Zahl wurde im ersten Halbjahr 2004 mit 26 Verkehrstoten verzeichnet. Das waren die Nachrichten, jetzt zum Wiener Wetter und Tom Turger.
3: Es ist warm, aber nimmer heiß. 25 bis 28 Grad sind es aktuell, 29 gehen sich heute noch aus als Höchstwert. Es ist sonnig und windig und so geht es halt dann auch durch die nächsten Stunden in Richtung Abend. In der Nacht wird der Wind dann weniger, die Wolken werden dafür mehr und die Temperatur geht runter auf 17 bis 21 Grad. Also wieder eine Durchlüftnacht steht uns bevor. Morgen ist es dann abwechslungsreich, es gibt Wolken, Sonne und Wind, kann zwischendurch auch kurz einmal regnen, ist zwar unwahrscheinlich, aber trotzdem möglich. 28 Grad, morgen der Höchstwert. 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Heidi Miesow, dein erster Blick geht auf die Tangente.
11: Und zwar in Richtung Kagran. Der defekte LKW nach dem Lahrbergtunnel ist abgeschleppt. Allerdings, der Stau reicht noch bis Inzersdorf zurück. 10 Minuten länger dauert es am inneren Währinger Gürtel. Und noch Niederösterreich, S33 Richtung St. Pölten. Zwischen Dreismauer Süd und Herzogenburg Nord, da steht ein defektes Fahrzeug auf der rechten Fahrspur. Gute Fahrt.
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3: Schönen Nachmittag.

0: Entspannt geht's durch den Nachmittag heute am Donnerstag auf Radio Wien. Überirdisch gut war die Abkühlung aus der letzten Nacht. Wie passend dazu, dass heute Welt-UFO-Tag ist. Passend ging es heute früh um das haarige, großnagelige Wesen, von dem ich als Kind alles gehabt habe. Also Alf, das ist aber das Thema. Bettwäsche hatte ich, Kuscheltiere hatte ich, T-Shirts hatte ich und. Aber nichts davon war heute in der Früh gefragt. Es ging um seine Herkunft.
1: Es ist ja heute nicht nur der Tag des Spanienspiels, ja, sondern auch Welt-UFO-Tag, bitteschön. Ja. Darum geht es jetzt bei uns.
2: Genau, zu den wahrscheinlich bekanntesten Außerirdischen zählt Alf. Sich angehört. Der V-laute, braunpelzige Außerirdische mit der großen Nase aus der gleichnamigen Sitcom.
3: Kracht mit seinem Raumschiff in die Garage der Familie Tenner und wird dann dort versteckt.
4: Unsere Frage zum Tag lautet: Von welchem Planeten stammt denn der Alf, lieber Markus? Sie sind ein Alf-Fan?
5: Ach, ja, könnte man sagen. Also es ist einfach, neben Knight Rider war das meine Kindheit.
4: Sehr gut. Okay, ja, Wahnsinn.
1: Wenn sich der Markus so gut auskennt, soll man ihn überhaupt fragen? Oder?
4: Ich weiß es

0: Eigentlich läppisch. Ja. Machen wir es einfach, ich meine, der Ordnung halber. Wie ist die richtige Antwort?
1: Ja, also Alf oder eigentlich Gordon Shumway, auch bekannt als der alte Ego Wayne Schlegel, wurde auf Mailmark geboren.
0: Ja, vollkommen richtig. Ganz, ganz richtig.
2: Die Frage zum Tag auf

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2: 25 bis 29 Grad hat es aktuell. Das ist auch jetzt der Höchstwert des heutigen Tages. Das ist das Radio Wien Wetter-Update. Bis zum Abend, auch wenn jetzt ein paar Wolken teilweise herumziehen, bleibt es größtenteils sonnig und auch windig. In der Nacht wird der Wind dann weniger, dafür die Wolken mehr und die Temperatur geht runter auf 17 bis 21 Grad. Morgen ist dann irgendwie alles mit dabei. Wolken gibt's, Sonne gibt's, Wind gibt's und es kann zwischendurch auch mal kurz regnen bei 28 Grad. Das ist morgen der Höchstwert. 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Heidi Misoff, die Tangente vermeldet 20 Minuten mehr aktuell.
3: Und zwar in Richtung Kagran von der Hansungkurve bis zur Praterbrücke, in Richtung Graz von Hirschstetten bis zum Gürtel. 10 Minuten sind es auf der Altmannsdorfer Straße stadtauswärts, dann am äußeren Wiedner- und Landstraßegürtel, am inneren Wieringer Gürtel und auch am Franz-Josefs-Quai. Und noch Niederösterreich S33 Richtung St. Pölten. Zwischen Dreismauer Süd und Herzogenburg Nord, da steht ein defektes Fahrzeug auf der rechten Fahrspur. Kommen Sie gut an Ihr Ziel.
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0: Genau die richtige Energie für den Donnerstagnachmittag auf Radio Wien.
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2: Die Fußball-WM erleben gemeinsam mit anderen fußballverrückten Fans. Das geht ganz gut bei so einem Public Viewing, habe ich mal sagen lassen. Wenn Ihnen das auch taugt. 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Juli ab 19 Uhr. 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

0: Auch wenn es jetzt gerade erst ums Spiel für morgen geht, jetzt am Donnerstag, das Spiel für Freitag, trotzdem heiß begehrt.
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0: Zwei Plätze haben wir ja zu vergeben für das Public Viewing morgen, Australien gegen Ägypten. Anpfiff ist um 20 Uhr, die Plätze können Sie schon beziehen ab 19 Uhr. Und gewonnen hat diese Plätze, Trommelwirbel, Radio Wien-Hörer Christoph. Hallo.
2: Ja, hallo.
0: Herzlichen Christoph, Glückwunsch.
2: Ja, vielen Dank, Dankeschön.
0: Wie sehr Fußballfan sind Sie oder gehen Sie eher aus kulinarischen Gründen gern zum Public Viewing, weil es gibt ja einen Gastro-Gutschein auch noch für Sie?
2: Ach so, den Kulinarik wusste ich gar nicht.
0: Ach so.
2: Ich bin Fußballfan, ich schaue natürlich regelmäßig, heute am Abend natürlich auch.
0: Ja.
2: Und ich bin Wiener Sportclub-Anhänger, also kann man nicht fanatisch sein, aber ich bin ein Freund des gepflegten, friedlichen Fußballs.
0: Also eingefleischter Fußballfan der Wiener Fußballkultur quasi.
2: Kann man so sagen.
0: Ja, genau. Also nochmal zum Gastro-Gutschein. Sie bekommen Burger und Bier für zwei Personen. Das heißt, Sie werden dort auch versorgt, sitzen dort nicht auf dem Trockenen und müssen nicht am Hungertuch nagern.
2: All you can drink, oder wie?
0: Das Kleingedruckte kenne ich nicht auswendig, muss ich ganz ehrlich sagen.
2: Ach so. Ich war noch nicht dort. Ich wollte mal einen Tisch reservieren, das war ausgebucht.
0: Das haben wir jetzt für Sie erledigt.
2: Umso mehr. Genau.
0: Also morgen im Salettl ab 19 Uhr können Sie hin im Salettl im Campus und wir wünschen Ihnen einfach viel Spaß bei Australien gegen Ägypten morgen.
2: Vielen Dank und einen schönen Tag und ein erfolgreiches Fußballmatch heute.
0: Toi, toi, toi Österreich, sage ich nur, genau.
2: Dankeschön.
0: Bis dann, Christoph.
2: Danke.
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2: Es ist Donnerstag, der 2. Juli, 16 Uhr. Die Infos zum Tag hat für Sie Evelyn Kanya.
3: Schönen Nachmittag.
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5: Google muss eine Rekordstrafe an die EU zahlen. In Wien werden 15 neue Klimateam-Projekte umgesetzt. Das Wiener Wetter heute, überwiegend sonnig und bis zu 29 Grad. Der Europäische Gerichtshof in Luxemburg bestätigt die Rekordstrafe für Google. Die EU-Kommission hat Google bereits 2018 zu einer Kartellrechtsstrafe von mehr als 4 Milliarden Euro verurteilt, wegen Missbrauchs seiner marktbeherrschenden Stellung durch das Betriebssystem Google Android. Aus Brüssel, Tim Kupal.
6: Nach 8 Jahren geht es kurz und schmerzlos. Die Höchstrichter am EuGH in Luxemburg weisen die Berufung von Google gegen die Rekordstrafe ab und weisen Google und den Mutterkonzern Alphabet an, die Strafe zu zahlen und die Kosten zu tragen.
7: The court hereby first dismisses the appeal. Second, orders Google.
6: Die Höchstrichter bestätigen damit die Feststellung der EU-Kommission, dass Google Mobilnetz- und Smartphone-Anbietern, die keine Google-Programme vorinstalliert hatten, Einschränkungen auferlegt hat, um damit die marktbeherrschende Position der Google-Suchmaschine zu stärken. Eine Praxis, die der Internetkonzern übrigens 2018 eingestellt hat. Die 4 Milliarden Euro Rekordstrafe fließt laut EU-Recht direkt ins EU-Budget. Das bedeutet gute Nachrichten für alle EU-Mitgliedsländer. Wenn die Strafe gezahlt ist, werden die EU-Beiträge von allen ein bisschen geringer ausfallen als erwartet. Auch der von Österreich.
5: Die Regierungsparteien ringen weiter um ein Klimagesetz. Eigentlich sollte vor dem Sommer ein Entwurf vorliegen, aber man ist sich noch immer nicht einig. Man wolle in den nächsten 1 bis 2 Wochen so weit kommen, dass man nach den Plenartagen nächste Woche einen Begutachtungsentwurf habe, hofft etwa NEOS Umweltsprecher Michael Bernhardt. Ideen und Verbesserungen im Bereich Klima- und Umweltschutz, darum geht es beim Wiener Klimateam. Nun waren die Bezirke Penzing und Josefstadt an der Reihe. Aus 870 Ideen hat man 15 Projekte ausgewählt, die nun umgesetzt werden. Daniel Ammerhauser berichtet.
8: Bezirksbewohnerinnen und Bewohner haben entschieden, wie ihre Umgebung klimafit und wohnlicher werden soll. In der Josefstadt werden nun 8 Projekte umgesetzt. So wird die Skodagasse und der Platz vor der dortigen Musikschule neu und grüner gestaltet. In anderen Straßen und Gassen werden schattige Sitzgelegenheiten errichtet und der Ausbau von Photovoltaikanlagen vorangetrieben. 7 Projekte gibt es in Penzing. Dort werden neben anderen Plätzen etwa der Gruschauplatz und der Feilplatz begrünt und beschattet. Außerdem wird ein Bezirksnähwerkstatt- und Repair-Café-Netzwerk aufgebaut. Innerhalb der nächsten 3 Jahre werden die Projekte umgesetzt. In 11 Bezirken hat das Klimateam bereits Projekte auf den Weg gebracht. Schrittweise sollen die weiteren Bezirke folgen.
5: Und in Favoriten soll der Mitarbeiter eines kleinen Supermarkts mindestens 3 Mädchen zwischen 14 und 15 Jahren sexuell belästigt und festgehalten haben. Tatort soll der Supermarkt gewesen sein. Die Polizei bestätigt einen Bericht der Kronenzeitung dazu. Der Verdächtige ist noch auf freiem Fuß und arbeitet inzwischen in einem Geschäft in Simmering. Dort gibt es laut Polizei bisher keine Auffälligkeiten. Das waren die Nachrichten, jetzt zum Wiener Wetter und Tom Turga.
2: 26 bis 29 Grad sind es aktuell, das ist auch gleichzeitig der Höchstwert, auch wenn er sich vielleicht durch den ordentlichen Wind nicht unbedingt ganz so warm anfühlt. Es wird größtenteils sonnig zu Ende gehen, dieser Donnerstag. Paar Wolken, die gibt es allerdings zu vernachlässigen. In der Nacht wird dann der Wind weniger, die Wolken werden mehr in Richtung Früh. Die Temperaturen gehen runter auf 17 bis 21 Grad. Morgen der Tag, dann bunt durchgemischt. Einmal gibt es Wolken, dann gibt es Sonne. Wind ist so ein bisschen die Konstante und zwischendurch kann es auch mal kurz regnen. 28 Grad sind morgen der Höchstwert. Radio Wien mit der besten Verkehrsinformation der Stadt. 4 nach 4 ist es und keine schöne Zahl erreicht uns von der Tangente, Heidi.
9: Leider nicht wirklich. 50 Minuten verlieren Sie da und zwar in Richtung Kagran. Von der Hansonkurve bis zur Praterbrücke. In Richtung Graz sind es 20 Minuten von Hirschstetten bis zum Absbergtunnel. 20 Minuten auch auf der A4 stadteinwärts ab dem Knoten Schwechat. 10 Minuten außerdem auf der Altmannsdorfer Straße stadtauswärts, dann am inneren Währinger Gürtel und auch noch am Franz-Josefs-Quai. Gute Fahrt!
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2: Nach einer einzigen kühlen Nacht, es ist unglaublich, wie viel entspannter Wien gleich wieder reinschaut.
3: Ich liebe es, weil es viel zu heiß war vorher.
10: Wieder Radlfahren gehen, das ist mir jetzt vorher schon zu heiß geworden.
11: Es ist nicht so heiß, man hält es aus. Ich tue mir leichter beim Arbeiten.
2: Na, dann habe ich gleich die nächste gute Nachricht für Sie. Die nächste Nacht werden Sie auch wieder gut schlafen. Es kühlt nämlich wieder hervorragend ab.

0: Einfach gute Musik an dem Donnerstagnachmittag hier auf Radio Wien. Zu einer riesigen, riesigen Musikbühne wird die Donauinsel von morgen bis zum Sonntag. Es ist schon das 43. Mal, dass das der Fall ist. Am Samstag ist dann der Radio Wien-Tag auf der großen Festbühne. Aktuell laufen dann auch die letzten Aufbauarbeiten am Festivalgelände und mittendrin natürlich, wie immer, unser Radio Wien-Reporter Haji Bankhofer.
1: Ja, mein heutiger Tag ist dem Donauinselfest gewidmet, obwohl es noch gar nicht ist, weil die Vorbereitungen sind natürlich auch unglaublich spannend. Ich habe heute in der Früh schon den Oberleutnant Avelliani kennengelernt. Die Bundesheerinsel trumpft riesig auf. Was werden denn heute für Fluggeräte da sein? Eins vor allem, dass man selber fliegen darf, der Simulator.
2: Ja, natürlich in der Virtual Reality, weil drüberfliegen ist jetzt schwer momentan. Aber wir haben den Alouette 3 Hubschrauber-Simulator dabei und auch die Virtual Reality-Welt, wo man zum Beispiel einen Eurofighter-Notstart miterleben kann. Aha. In 360 Grad. Und wir haben natürlich unsere üblichen Heeressportler dabei. Es gibt Stationen zum Mitmachen und die Action- und Activity-Insel. Genau darum geht es, um Action und Activity.
1: Und die Gastronomie ist auch dabei. Mit ihm habe ich halt schon die ersten Bierfester rollen dürfen. Der Daniel Alexic ist einer der Gastronomen hier. Die letzten Vorbereitungen sind jetzt so gut wie erledigt, oder? Jetzt müssen nur noch alle vom Personal rechtzeitig kommen.
3: Jetzt brauchen wir nur noch Strom und die Becher.
1: Strom, also wird total überbewertet.
3: Ja, aber ohne Strom funktioniert das Zapfgerät
1: ja,
3: nicht.
1: So, oh, ganz schlecht. Genau. Aber sonst schaut es ganz gut aus.
3: Sonst oder? Super, perfekt, ja. Alles, Wetterbedingungen toll. Super im Zeitplan, alles wird perfekt werden.
1: Es gibt einen Geheimtrip für Journalisten zu sehen, ob irgendwas schiefgelaufen ist beim Donauinselfest. Man muss nur einer der Chefinnen, nämlich der Julia Healy, tief in die Augen schauen und sie schaut zufrieden drein. Das ist ein gutes Zeichen.
4: Ich schaue sehr zufrieden drein, ja. Es läuft alles nach Plan.
1: Sehr gut. Das heißt, morgen geht's los, oder?
4: Morgen geht's los. Wir eröffnen passend zum Wiener Sommer für alle Schülerinnen und Schüler um 11.30 Uhr mit einer Gratis-Eisaktion.
1: Ja, das ist aber nett. Wie, jeder kriegt gratis Eis?
4: Solange der Vorrat reicht, ja. Ja,
1: und wie habt ihr vorbereitet? Drei Sternitzler.
4: Es wird ausreichend für den Vormittag.
1: Sehr spannend. Das ist übrigens immer so ein Geheimtipp. Donauinselfest, wenn es anfängt um 11 ist wirklich noch relativ leer meistens. Da kann man es so richtig genießen. Haji Bankhofer, Radio Wien.
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0: Zeit für einen Blick auf die Straßen. Es ist Donnerstagnachmittag, 16.17 Uhr. Heidi Miesauf, Tangente, tut ein bisschen weh aktuell.
1: Allerdings eine Stunde und zwar in Richtung Kagan von der Sterngasse bis zur Praterbrücke. Und zwar wegen eines defekten Fahrzeugs. In Richtung Graz sind es 20 Minuten von Hirschstetten bis zum Absbergtunnel. 30 Minuten daher auch auf der 4 statt einwärts ab dem Knoten Schwächert. 20 Minuten in der Gürtelauffahrt zur Tangente. 10 Minuten sind es außerdem auf der Altmannsdorfer Straße statt auswärts, dann am inneren Währinger Gürtel und auch noch am Franz-Josefs-Quai.
0: Wir begleiten Sie und wünschen gute Nerven.
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3: Es ist Donnerstag, der 2. Juli, 16.30 Uhr, halb fünf somit. Die Radio Wien Schlagzeilen hat für Sie Evelyn Kanja.
2: Schönen Nachmittag.
4: Der Ex-FPÖ-Politiker Heinz-Christian Strache ist vor kurzem in der sogenannten Lebensversicherung Causa freigesprochen worden. Ein Schöffensenator am Wiener Landesgericht hat den Vorwurf der Untreue zurückgewiesen. Bei einer Winterdienstfirma in Wien gibt es Vorwürfe der Schwarzarbeit und Steuerhinterziehung in Millionenhöhe. Die Finanzpolizei hat bei Razzien gestern Beweise sichergestellt. Einer der größten Auftraggeber der betroffenen Firma ist die Stadt Wien. Und die Wiener Berufsrettung hat während der Hitzewelle so viele Einsätze verzeichnet wie noch nie. Von Montag auf Dienstag sind die Rettungsteams etwa fast 1400 Mal ausgerückt. Normalerweise gibt es 900 bis 1000 Alarmierungen. Soweit die Schlagzeilen, jetzt zum Wiener Wetter und Tom Turger.
3: 26 bis 29 Grad hat es aktuell, damit auch der Höchstwert des Tages erreicht. Bis zum Abend bleibt es großteils sonnig und auch windig. In der Nacht dann lässt der Wind nach und der Himmel wird bedeckter. Es ziehen immer mehr Wolken auf und die Temperatur geht runter auf 17 bis 21 Grad. Also wieder ganz, ganz kühl zum Abkühlen und zum Durchlüften in der Wohnung. Morgen ist das Wetter dann abwechslungsreich. Es gibt Wolken, Sonne, Wind und es kann zwischendurch sogar auch mal kurz regnen. Ist eher unwahrscheinlich, aber trotzdem möglich. 28 Grad sind morgen der Höchstwert.
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3: Die beste Verkehrsinformation der Stadt auf Radio Wien um 16.31 Uhr hat Heidi Miesow und da gibt es über eine Stunde zu vermelden von der Tangente.
6: So ist es, da braucht man heute Nerven und zwar in Richtung Kagran von Inzersdorf bis zur Praterbrücke. Grund ist ein defektes Fahrzeug. In Richtung Graz sind es 30 Minuten von Hirschstetten bis zum Absbergtunnel. 30 Minuten auch auf der 4 statt einwärts ab dem Knoten Schwechat. 15 Minuten am äußeren Wiedner- und Landstraße-Gürtel. 10 Minuten außerdem auf der Altmannsdorfer Straße statt auswärts. Dann am inneren Währinger-Gürtel und auch noch am Franz-Josefs-Quai. Gute Fahrt!
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0: Einfach gut, die Musik auf Radio Wien, aber italienisch wird heute am Abend nicht weiterhelfen. Beim Sport kann es ja quasi nur ein Thema geben, Radio Wien Sportreporter Wolfgang Eichinger, nämlich das WM-16-Finale, wo wir Österreichern den Spaniern ordentlich einschenkeln wollen. Im SoFi Stadium in Los Angeles vor 70.000 Zuschauern werden das sein.
1: Ja, in circa 4 Stunden und 20 Minuten, also um 21 Uhr, dann ist Anpfiff zum WM-Hit Österreich gegen Spanien. Im Kampf um den Achtelfinaleinzug hofft Teamchef Ralf Rangnick, dass sein Team über sich hinauswächst. Das berichtet aus Los Angeles Daniel Kulowitz.
2: Beim Duell gegen den amtierenden Weltmeister Argentinien ist Österreichs Nationalteam an seine Grenzen gestoßen. Beim Duell mit dem Europameister Spanien erwartet Ralf Rangnick ein engeres Spiel und setzt darauf, dass seine Mannschaft ans absolute Limit geht.
3: Wir werden alles dafür tun, alles in die Waagschale werfen, was die Mannschaft im Tank und in petto hat, und wir brauchen wieder ein Spiel, in dem wir tatsächlich über uns hinauswachsen, und traut es der Mannschaft zu. Hängt natürlich auch ein bisschen von der Chronologie des Spiels ab, wie wir ins Spiel reinfinden, aber dass wir das können, dass die Mannschaft das Potenzial hat, das zu schaffen, davon bin ich fest überzeugt.
2: Überraschungen gab es ja schon genug bei dieser Weltmeisterschaft, Stichwort Paraguay schlägt Deutschland. Österreich will vor 70.000 Fans im LA Stadium über sich hinauswachsen gegen Spanien.
1: Im Stadion von Los Angeles, da fehlt leider heute einer im Team von Ralf Rangnick, Verteidiger Philipp Mene. Wer ihn ersetzt, entweder Brass oder vielleicht auch Leimer, das erfahren wir spätestens um 20 Uhr, dann wenn die Aufstellung bekannt gegeben wird. Und später am Abend, also in der Nacht, wissen wir mehr. Darf das Nationalteam in den USA bleiben oder müssen die Kicker nach Hause fliegen? In der Nacht kämpfen dann ab 1 Uhr Portugal und Kroatien um den Achtelfinaleinzug. Welcher Star über 40 Jahre muss sich von der WM verabschieden? Cristiano Ronaldo oder Luka Modric? Der Sieger dieses Duells spielt nächste Runde entweder gegen Österreich oder Spanien. Und das letzte K.O.-Duell dann um 5 Uhr früh, das lautet Schweiz gegen Algerien. Aber das Wichtigste heute, und ja, da geht nichts drüber, nein, Österreich gegen Spanien, am Pfiff 21 Uhr.
0: Absolut. 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

0: Das ist der Donnerstagnachmittag auf Radio Wien mit einer, sagen wir mal, sehr leichten Entspannung, sehr vorsichtig formuliert. Wir sind nämlich wieder unter einer Stunde Zeitverlust, aktuell 50 Minuten auf der Tangente,
1: genau,
0: Heidi.
1: Genau, mühsam ernährt sich das Eichhörnchen. Und zwar in Richtung Kagran von Inzersdorf bis zur Praterbrücke. In Richtung Graz sind es 20 Minuten von Hirschstetten bis zum Gürtel. 25 Minuten auf der A4 statt einwärts ab dem Knoten Schwechat. 15 Minuten am äußeren Wiedner- und Landstraßegürtel. 10 Minuten sind es außerdem auf der Altmannsdorfer Straße statt auswärts und auch am inneren Währinger Gürtel. Und 10 Minuten auch noch auf der A21 in Richtung Vösendorf ab Brunn.
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4: Donnerstag, 17 Uhr, die Infos zum Tag für Sie, Evelyn Kanja.
5: Schönen Nachmittag.
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7: Freispruch für Strache in der Causa Lebensversicherung. Schwarzarbeitvorwürfe beim Winterdienst in Wien. Das Wiener Wetter morgen, zeitweise sonnig und bis zu 28 Grad. Freispruch vom Vorwurf der Untreue. So endet vor kurzem der Prozess gegen den ehemaligen FPÖ-Politiker und Vizekanzler Heinz-Christian Strache am Wiener Landesgericht. Die Staatsanwaltschaft hatte Strache vorgeworfen, eine Lebensversicherung, die die FPÖ Wien abgeschlossen hatte, zu seinen Gunsten verändert zu haben. Das hat das Gericht heute nicht so gesehen. Beate Tomasovic berichtet.
8: Es sei einfach nicht widerlegbar, dass Heinz-Christian Strache eine auf ihn abgeschlossene Lebensversicherung als wirtschaftliche Absicherung gesehen habe. Es sei nicht nachweisbar, dass Strache sich die Summe entgegen eines Beschlusses der Partei zuwenden wollte, sagt der Richter. In der FPÖ Wien gab es eine solche Absicherung in Form einer Lebensversicherung schon für den Vorgänger von Strache als Obmann. Der Wert der Versicherung fast 1 Million Euro. Die Staatsanwaltschaft hat Strache vorgeworfen, eine Zusatzvereinbarung getroffen zu haben, die ihn als Begünstigter bestätigt, sodass er die Versicherung ausbezahlt bekommt. Der Richter sagt nun, dass Strache diese Zusatzvereinbarung nie benutzt habe, dass der Zweck der Versicherung immer klar gewesen sei, eine Absicherung des Obmanns. Es liegt also keine Untreue vor, deshalb der Freispruch. Das Urteil ist nicht rechtskräftig, die Staatsanwaltschaft hat keine Erklärung abgegeben.
7: Organisierte Schwarzarbeit beim Schneeräumen und Steuerhinterziehung in Millionenhöhe, das sind die Vorwürfe gegen eine Winterdienstfirma. Einer der größten Auftraggeber der betroffenen Firma ist ausgerechnet die Stadt Wien. Michael Schön berichtet.
9: Das beschuldigte Unternehmen soll seit zumindest 9 Jahren systematisch Arbeitskräfte für Schneeräumungen eingesetzt haben, ohne diese anzumelden. Zur Verschleierung der Schwarzarbeit sollen die Beschuldigten ein Netzwerk aus Scheinunternehmen und Strohmännern aufgebaut haben. Wilfried Lehner, Chef der Finanzpolizei.
10: Was wir natürlich festgestellt haben, ist, dass in der gesamten Unternehmensgruppe unerklärliche Vermögenswerte vorhanden sind, die nicht im Einklang stehen mit den eigentlichen Steuererklärungen.
9: Gestern hat die Finanzpolizei bei 21 Hausdurchsuchungen in Wien und Niederösterreich zahlreiche Beweise sichergestellt.
10: Wie groß der Schaden insgesamt ist, wird sich erst weisen. Wir reden jedenfalls über Millionenbeträge.
9: Jetzt laufen die Ermittlungen. Scharfe Kritik kommt heute von der Rathausopposition. Sie sieht Schwächen im Vergabesystem für derartige Aufträge.
7: Vom Winterdienst nun gewissermaßen zum Sommerdienst. Die heftige Hitzewelle der vergangenen Tage hat viele Menschen gefordert und auch gesundheitlich belastet. Das hat auch die Wiener Berufsrettung gemerkt. Die Einsätze sind sprunghaft angestiegen und die Rettung verzeichnete die 3 einsatzstärksten Tage in ihrer Geschichte. Daniel Ammerhauser.
11: Bereits zu Beginn der Hitzewelle Mitte Juni sind die Einsätze angestiegen und das hohe Niveau ist 2 Wochen lang geblieben und hat sich mit dem Höhepunkt der Hitzewelle noch auf ein Rekordniveau gesteigert. Von Montag früh bis Donnerstag früh in dieser Woche mussten die Rettungsteams 3.975 Mal ausrücken, alleine von Montag auf Dienstag knapp 1.400 Mal. Im Durchschnitt gibt es täglich zwischen 900 bis 1.000 Alarmierungen. Zu den Temperaturbedingungen Einsätzen zählten Kreislaufprobleme, Überhitzung sowie Herz-Kreislauf-Stillstände. Gerade in solchen Ausnahmesituationen wie dieser Hitzewelle zeige sich laut Wiener Berufsrettung, wie wichtig eine Notfallversorgung für die Bevölkerung sei, mit allen beteiligten Rettungsdiensten in der Stadt.
7: Deutlich spürbar war die Hitzewelle auch beim Wasserverbrauch in Wien. Laut Stadt stabilisiert sich dieser nun wieder und auch die befürchteten Starkniederschläge in den Quellenschutzgebieten sind in der vorigen Nacht, haben sich da in Grenzen gehalten. Noch immer werden aber rund 27% mehr Wasser verbraucht als im Durchschnitt. Die Bevölkerung wird deswegen weiter zum Wassersparen aufgerufen. Und bei der Fußball-WM ist in knapp 4 Stunden Anpfiff zum Spiel Österreich gegen Spanien. Im Kampf um den Achtelfinaleinzug hofft Teamchef Ralf Rangnick nichts weniger, als dass sein Team über sich hinauswächst. Berichtet aus Los Angeles Daniel Kulowitz.
5: Beim Duell gegen den amtierenden Weltmeister Argentinien ist Österreichs Nationalteam an seine Grenzen gestoßen. Beim Duell mit dem Europameister Spanien erwartet Ralf Rangnick ein engeres Spiel und setzt darauf, dass seine Mannschaft ans absolute Limit geht.
12: Wir werden alles dafür tun, alles in die Waagschale werfen, was die Mannschaft im Tank und in petto hat. Und wir brauchen wieder ein Spiel, in dem wir tatsächlich über uns hinauswachsen. Und ich traue das der Mannschaft zu. Hängt natürlich auch ein bisschen von der Chronologie des Spiels ab, wie wir ins Spiel reinfinden. Aber dass wir das können, dass die Mannschaft das Potenzial hat, das zu schaffen, davon bin ich fest überzeugt.
5: Überraschungen gab es ja schon genug bei dieser Weltmeisterschaft. Stichwort Paraguay schlägt Deutschland. Österreich will vor 70.000 Fans im LA Stadium über sich hinauswachsen gegen Spanien.
7: Das war das Stadtjournal. Jetzt zum Wiener Wetter und Tom Turga.
4: 26 bis 29 Grad hat es aktuell. Das ist auch der Höchstwert. Mehr wird es heute nicht mehr und es bleibt bis zum Abend größtenteils sonnig und auch windig. In der Nacht wird der Wind dann weniger, dafür die Wolken mehr und die Temperatur geht runter auf 17 bis 21 Grad. Morgen ist dann von allem, außer Schnee, irgendwie alles mit dabei. Es sind Wolken, es ist Sonne, Wind, kann auch mal kurz regnen und 28 Grad sind morgen der Höchstwert. Die beste Information, Verkehrsinformation der Stadt um 17.06 Uhr hat für Sie Heidi Miesow. Kann es sein, Heidi, dass da vielleicht für morgen schon einige heute in den Zeugnistag schwänzen und heute schon los sind und unterwegs sind? Es ist so viel los, Heidi.
13: Ja, man weiß es nicht.
4: Wir wollen niemandem was unterstellen.
13: So ist es. Aber leider 45 Minuten sind es momentan. Und zwar in Richtung Kagran von Inzersdorf bis zur Praterbrücke. In Richtung Graz sind es 20 Minuten von Hirschstetten bis zum Gürtel. 15 Minuten auf der A4 statt einwärts ab den Knoten Schwechat. 10 Minuten außerdem noch auf der Altmannsdorfer Straße statt auswärts und auch am inneren Währinger Gürtel. Und 10 Minuten auch noch in Niederösterreich auf der A21 in Richtung Vösendorf ab Brunn und in weiterer Folge auf der S1 bis Rot-Neusiedl. Gute Fahrt!
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4: Einen Blick in die Wiener Kinos machen wir gleich. Donnerstag ist ja Kinotag bei uns. Was da alles anläuft, Sie hören es in circa 15 Minuten.
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0: Radio Wien am Donnerstagnachmittag. Es ist 17.17 Uhr aktuell und da heißt durchatmen und bis 10 zählen. Vielerorts auf den Straßen, allen voran auf der Tangente, Heidi.
1: Genau, da dauert es 40 Minuten länger in Richtung Kagran. Von Inzersdorf bis zur Praterbrücke. In Richtung Graz 20 Minuten von Hirschstetten bis zum Verteilerkreis. 15 Minuten sind es auf der A4 stadteinwärts ab dem Knoten Schwechat und auch auf der A22 ab der Reichsbrücke. Stau außerdem noch auf der Altmannsdorfer Straße stadtauswärts, dann am inneren Währinger Gürtel und auch am Franz-Josefs-Quai. Und 15 Minuten auch noch auf der A21.

0: Donnerstagnachmittag auf Radio Wien, immer der Zeitpunkt für Filmvorstellungen. Heute mit Radio Wien-Redakteurin Babsi Türschmidt.
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2: Mit The Piano Tuner ist Hollywood-Schauspieler Dustin Hoffman wieder mal zu sehen als erfahrener Klavierstimmer.
3: Harry Horowitz, Klavierstimmung und Reparaturen. Das ist Nicky. Mein Lehrling hat ein sehr empfindliches Gehör. Glauben Sie es oder nicht, er ist ein Virtuose.
4: Ein Virtuose, ha? Huh?
3: Sie können ihn inspirieren.
4: Schließ die Augen. Was ist das?
5: Ein C, Fis. E7B9. Fis, G, A, S, H über das.
2: Nicky White, der junge Klavierstimmer, gespielt vom britischen Schauspieler Leo Woodall, hat ein außergewöhnliches Gehör und so interessiert sich plötzlich auch die Unterwelt für ihn, denn er kennt sich aus mit Safes, genauer gesagt mit dem Klacken des Schlosses und gerät so in ein völlig neues Leben.
6: Wie lange brauchen Sie noch? Es ist laut.
7: So lange, wie wir brauchen, es sei denn, du öffnest den Safe. Scheiße.
8: Und Klappe. Klappe!
2: In 23.000 Leben beschließt eine Gruppe Jugendlicher nicht länger zuzusehen, wie Menschen auf der Flucht nach Europa im Mittelmeer ums Leben kommen. Ohne Erfahrung starten sie mit einem alten Schiff eigene Rettungseinsätze.
9: All stations, this is Juventus. I need urgent help.
10: Ich suche ein Schiff, um Menschen im Mittelmeer in Seenot zu helfen.
11: Naiv.
12: Unrealistisch. Du wirst es ja nicht ändern. Du wirst nicht die Welt
10: aber
12: verändern.
10: Aber die Welt muss sich verändern.
13: Helfen ist kein Verbrechen. Es ist ein Akt der Menschlichkeit.
8: Und Klappe. Klappe!
2: Und im französischen Drama Die Camino-Therapie findet einen Weg, treffen eine Lehrerin und ein rebellischer Jugendlicher aufeinander, die beide am Jakobsweg pilgern. Der Weg konfrontiert beide mit ihren persönlichen Konflikten und zwingt sie dazu, sich ihren Gefühlen zu stellen.
14: Ich bin vorbestraft und mehrfach verurteilt. Der Jakobsweg ist meine letzte Chance, sonst heißt das Gefängnis.
15: Ich bin Lehrerin an einer Schule, ich kenne diese Kids. Seit 15 Jahren gebe ich ihnen eine zweite Chance.
16: Das wird gut, oder?
14: Leck mich!
16: Nein, komm sofort hierher!
14: Wer ist der Mann? Halt die Fresse! Was willst du beweisen, du mit deiner Dose? Na los! Was ist? Wir sind keine Freunde, komm runter!
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1: Es ist Donnerstag, der 2. Juli, 17.30 Uhr, 17:30, die Radio Wien Schlagzeilen hat für Sie Evelyn Kanya.
2: Schönen Nachmittag. Kanzler Christian Stocker verteidigt die jüngsten Ergebnisse der Reformpartnerschaft aus Bund, Ländern und Gemeinden gegen Kritik. Stocker sieht einen großen Schritt in die richtige Richtung. Die Reformen etwa bei Gesundheit und Bildung sollen noch heuer als Gesetze beschlossen werden. Ex-FPÖ-Politiker Heinz-Christian Strache ist vor kurzem in der sogenannten Lebensversicherung Causa freigesprochen worden. Ein Schöffensenat am Wiener Landesgericht hat den Vorwurf der Untreue zurückgewiesen. Und ein Mitarbeiter einer Reinigungsfirma soll am Wiener Hauptbahnhof eine wertvolle Geige gestohlen haben, die eine Frau im Zug vergessen hatte. Der Verkauf scheiterte dann aber, weil er sie ausgerechnet jenem Geigenbauer anbot, bei dem die Frau den Diebstahl gemeldet hatte. Soweit die Schlagzeilen. Jetzt zum Wiener Wetter und Tom Turga.
1: Wir sind immer noch im Höchstwertbereich von heute. 26 bis 29 Grad sind es. Bis am Abend bleibt es größtenteils sonnig, aber auch windig. In der Nacht allerdings hört der Wind auf oder wird schwächer zumindest und die Wolken werden mehr. Temperatur geht runter auf 17 bis 21 Grad. Morgen dann irgendwie alles mit dabei, von Wolken über Sonne, über Wind und auch kurz mal Regen möglich. 28 Grad sind morgen der Höchstwert. 17.31 Uhr, Radio Wien mit der besten Verkehrsinformation der Stadt. Heidi, wenn es nach uns ginge, könnte es schon langsam weniger werden.
3: Ja, wäre nicht schlecht. Mm. Ist aber nicht.
1: Nein, Tangente ist natürlich Punkt Nummer 1 auf der Liste.
3: So ist es, immer noch 40 Minuten. Und zwar in Richtung Kagran von Inzersdorf bis zur Praterbrücke. In Richtung Graz sind es 20 Minuten von Hirschstetten bis zum Knoten Prater. 20 Minuten auf der A4 stadteinwärts ab dem Knoten Schwechat. 15 Minuten sind es am Franz-Josefs-Quai. 10 Minuten außerdem noch auf der Altmannsdorfer Straße stadtauswärts, dann am äußeren Wiedner- und Landstraßegürtel und auch am inneren Währinger Gürtel. Damit nach Niederösterreich, A1 Richtung Wien zwischen Böheimkirchen und St. Christophen. Nach einem Unfall ist eine Fahrspur blockiert, es gibt kurzen Stau. Und 15 Minuten länger dauert es auch noch auf der A21 in Richtung Füssendorf ab Brunn. Kommen Sie gut an Ihr Ziel.
1: Na wusch, wir setzen uns auf jeden Fall zu Ihnen ins Auto, leisten Ihnen ein bisschen Gesellschaft und vielleicht beruhigen wir auch Ihre Nerven.
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0: Das Radio Wien Magazin am Donnerstagnachmittag. Wenn 40 Ihre Glückszahl ist, könnten Sie vielleicht überlegen, das auszutauschen, weil 40 Minuten verlieren Sie aktuell auf der Tangente, Heidi.
1: Und zwar in Richtung Kagran von Inzersdorf bis zur Praterbrücke. In Richtung Graz 15 Minuten von Stadlau bis zum Knoten Prater. 20 Minuten sind es noch auf der A4 stadteinwärts ab dem Knoten Schwechat. 15 Minuten am äußeren Liedner- und Landstraßergürtel und auch am Franz-Josefs-Quai. 10 Minuten auch noch am inneren Währinger-Gürtel. Nach Niederösterreich A1 Richtung Wien zwischen Böhrenkirchen und St. Christophen. Da ist nach einem Unfall nur eine Fahrspur frei. Nein, falsch. Es ist eine Fahrspur blockiert. Muss alles seine Richtigkeit haben.
0: Richtig
1: so
0: sein,
1: ist
0: genau.
1: Es richtig, genau. Und 20 Minuten länger dauert es auch noch auf der A21 in Richtung Vösendorf ab Brunn.
0: Viertelstunde noch, dann gibt es schon wieder das nächste Info-Update.

0: Der Donnerstagnachmittag auf Radio Wien in einem rot-weiß-rot dekorierten Radio Wien-Studio. Und wie schön, rot-weiß-rot auch Elisabeth Vogel von Wien heute bei mir.
1: Das muss sein am Tag wie heute. Nicht, da fiebern alle mit.
0: Sie werden dieses Outfit heute noch zu sehen bekommen. Das ist Patriotismus pur, kann man sagen. Schön, dass du es anhast. Aber jetzt kommen wir zuerst einmal zu was anderem. Ja. Bei euch geht es heute unter anderem um eine groß angelegte Razzia mit 21 Hausdurchsuchungen, hat die Polizei in Wien nämlich durchgeführt und in Niederösterreich auch.
1: Ja, es geht dabei um den Verdacht der organisierten Schwarzarbeit bei Winterdienstleistungen für die Stadt Wien, unter anderem für die Stadt Wien. Ein Anbieter von Winterdiensten soll Arbeitskräfte unangemeldet für Schneeräumungen eingesetzt haben und einer der größten Auftraggeber ist eben die Stadt Wien. Alles dazu sehen Sie bei uns in Wien heute. Außerdem, auf 8 Straßen in Wien und Umgebung soll Asbest gefunden worden sein. Die Umweltschutzorganisation Greenpeace ist in Hietzing und Bliesing gewesen und hat dort Proben genommen und im Labor untersuchen lassen. Und das sei nur die Spitze des Eisbergs, heißt es von Greenpeace. Im Studio ist dazu der Sprecher des Investigativteams von Greenpeace, Stefan Stadler, bei mir zu Gast.
0: Und jetzt kommen wir zurück zu deinem Outfit. Rot-Weiß-Rot, die Farben, Hochspannung und natürlich Vorfreude vorm heutigen WM-Spiel Österreich gegen Spanien. Das wird legendär.
1: Ja, und diese Hochspannung gibt es bei den österreichischen Fans in Los Angeles, in den USA. Da haben wir Bilder davon und natürlich auch bei uns. Ja. Es ist immerhin die Chance auf den ersten K.O.-Spielsieg bei einer WM seit 1954.
0: Ein Zeitl aus, ja.
1: Ein Zeitl her. Wir schalten live zu einem Public Viewing am Donaukanal, was dort dann schon los sein wird.
0: Was ist dein Tipp?
1: Mein Tipp ist, ich bin patriotisch und sage 2-1 für Österreich.
0: Wir kommen weiter. Das ist genau die richtige Einstellung.
1: Und deiner?
0: Ich wünsche mir, dass wir den Spaniern ordentlich was einschenken.
1: Ja, ich glaube, das hoffen alle unsere Hörerinnen und Hörer und Seherinnen und Seher.
0: Genau so ist es. Sie sehen das Outfit und die ganzen Infos heute mit Elisabeth Vogel in Wien heute um 19 Uhr ORF 2.
1: Auf Wiedersehen.

0: Donnerstag, der 2. Juli, 18 Uhr. Die Infos zum Tag hat für Sie Evelyn Kanya.
1: Schönen Abend.
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3: Kanzler Stocker verteidigt die Pläne der Reformpartnerschaft. Am Wiener Hauptbahnhof stiehlt eine Reinigungskraft eine wertvolle Geige. Das Wiener Wetter morgen, zeitweise sonnig und bis zu 28 Grad. Bundeskanzler Christian Stocker von der ÖVP verteidigt die jüngsten Reformankündigungen von Bund, Ländern und Gemeinden. Diese haben sich ja grundsätzlich auf Neuerungen bei Gesundheit, Bildung, Verwaltung und Energie geeinigt. Von verschiedenen Seiten kommt aber Kritik, dass die Reformen zu wenig weit gehen würden. Der Kanzler wiederum sieht einen großen Schritt in die richtige Richtung. Peter Daser berichtet.
4: Der Bundeskanzler zählt konkrete Punkte auf, die sich im täglichen Leben verbessern sollen durch die jüngst präsentierten Reformen, jedenfalls als Ziel. Schnellere Behandlungstermine zum Beispiel, keine mehrfachen Befunde mehr, kein mehrfaches Vorlegen amtlicher Urkunden oder niedrigere Netzkosten beim Strom. Christian Stocker sagt:
5: Ich erwarte nicht mehr, dass irgendetwas als großer Wurf bezeichnet wird, was die Regierung vorlegt, aber es ist ein großer Schritt. Es ist ein großer Schritt in die richtige Richtung, einer, der viele Jahre, Jahrzehnte nicht gegangen wurde und der auch in dem Zusammenwirken von Städten, Gemeinden, Ländern, Bund und Sozialversicherung so vielleicht mehr gebracht hat, als manche erwartet haben.
4: Die Reformen bei Gesundheit, Energie, Verwaltung und Bildung sollen laut dem Bundeskanzler jedenfalls noch heuer als Gesetze beschlossen werden.
3: Freispruch vom Vorwurf der Untreue, so endet heute der Prozess gegen den ehemaligen FPÖ-Politiker und Vizekanzler Heinz-Christian Strache in Wien. Die Staatsanwaltschaft hatte Strache vorgeworfen, eine Lebensversicherung, die die FPÖ Wien abgeschlossen hatte, zu seinen Gunsten verändert zu haben. Der Mitarbeiter einer Reinigungsfirma am Wiener Hauptbahnhof soll eine 27.000 Euro teure Geige gestohlen haben, die eine Frau im Zug vergessen hat. Der Versuch, die Geige zu Geld zu machen, scheitert jedoch. Alfa Faber mit den Details.
6: Die Besitzerin der Geige, eine 49-jährige Frau, vergisst das wertvolle Instrument im Zugabteil. Als ein Mitarbeiter einer Reinigungsfirma das Abteil am Hauptbahnhof säubert, nimmt er das Instrument an sich und plant, es zu Geld zu machen. Unter dem Vorwand, für einen Angehörigen ein solches Instrument kaufen zu wollen, geht er in ein Geigengeschäft, um den Wert zu erfragen. Zeitgleich erstattet die Besitzerin Anzeige und informiert den Geigenbauer über den Diebstahl. Ausgerechnet bei diesem Geigenbauer versucht dann der 24-Jährige über einen Komplizen das Instrument zu veräußern. Er selbst wartet vor dem Geschäft. Die Polizeibeamten sind bereits vor Ort. Die beiden Männer werden festgenommen und auf freiem Fuß angezeigt. Und zwar wegen des Verdachts des schweren Diebstahls sowie der versuchten Hehlerei.
3: Beide zeigen sich geständig. Und in der Donaustadt raubt ein 21-jähriger Mann gestern Abend das Auto einer 34-jährigen Frau, als diese gerade ihre Tochter anschnallt. Er zieht das Mädchen aus dem Auto, entreißt der Frau den Schlüssel und rast dann mit dem Auto davon. Weil dieses einen Tracker hat, wird der Ukrainer aber kurze Zeit später festgenommen. Das waren die Nachrichten. Jetzt zum Wiener Wetter und Tom Zurga.
0: Sonnig und windig geht der Tag zu Ende und es sind immer noch 26 bis 29 Grad. In der Nacht wird dann der Wind weniger, die Wolken werden mehr, die Temperatur geht runter auf 17 bis 21 Grad, also Durchlüftstemperaturen auch diese Nacht wieder. Morgen gibt es dann Wolken, Sonne und Wind, kann zwischendurch auch kurz mal regnen und 28 Grad sind morgen der Höchstwert. Radio Wien mit der besten Verkehrsinformation der Stadt um 18.04 Uhr. Hartnäckig, würde ich mal beschreiben, hält sich der Stau auf der Tangente, Heidi.
7: Allerdings immer noch fast 40 Minuten und zwar in Richtung Kagran von Inzersdorf bis zur Praterbrücke. In Richtung Graz, da sind es nur mehr 10 Minuten von Stadlau bis zum Knoten Prater. 20 Minuten auf der A4 stadteinwärts ab dem Knoten Schwechat. 15 Minuten sind es am äußeren Wiedner- und Landstraßergürtel und 10 Minuten auch noch am inneren Währinger Gürtel. Damit nach Niederösterreich, A1 Richtung Wien zwischen Böhernkirchen und St. Christophen. Die Unfallstelle ist geräumt, da gibt's keine Behinderungen mehr. 15 Minuten länger dauert's noch auf der A21 in Richtung Vösendorf ab Brunn. Und 10 Minuten sind es auch noch auf der S1 in Richtung Neuburg, von der Angerner Straße bis Seiring vor einer Baustelle. Gute Fahrt!
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0: 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Ich packe meinen Koffer und nehme mit. Ja, was denn alles? Tipps fürs effiziente Kofferpacken gibt's gleich hier bei uns, direkt nach einfach guter Musik von Phil Collins und davor jetzt noch The Riddle von Nick Kershaw. Schönen Donnerstagabend wünsche ich.

Zum Greifen nah, der Urlaub für viele, die direkt morgen nach der Zeugnisverteilung abreisen. Das ist der Donnerstagabend auf Radio Wien. Je nachdem, ob Strand oder Berge, die Koffer werden da unterschiedlich gepackt, aber mit Quant, Sonnencreme, Ladekabel, Lesestoff wird es da ziemlich schnell einmal eng drinnen. Ich zur Verteilung abreisen. Das ist der Donnerstagabend auf Radio Wien. Je nachdem, ob Strand oder Berge, die Koffer werden da unterschiedlich gepackt, aber mit Quant, Sonnencreme, Ladekabel, Lesestoff wird es da ziemlich schnell einmal eng drinnen. Ich zum Beispiel, ich liebe ja so

0: Ich mache es dann eigentlich immer so, dass ich mir alles, was ich mitnehme, aufs Bett lege und dann habe ich sozusagen alles vor mir und sortiere dann auch noch aus.
1: Platz im Koffer spart auch das Zusammenrollen von Sweatern und T-Shirts.
0: Also ein Tipp wäre einfach ein Foto von den Dingen, die ich in den Koffer packe. Weil es könnte natürlich passieren, was sich niemand wünscht, dass beim Gepäckband dann das lange Warten beginnt und der Koffer nicht da ist. Weil wenn ich hier Schadenersatz von der Fluglinie fordern will, muss ich auch auflisten, was war alles im Koffer drinnen, weil ich bekomme dann von der Fluglinie natürlich nicht den Neuwert, sondern einen Zeitwert von den Gegenständen.
1: Fotografieren und kopieren sollten Sie auch all Ihre Dokumente für den Fall, dass sie verloren gehen. Und unbedingt Acht geben sollten Sie beim Packen auch auf das Gewicht, denn zu viel im Koffer kann sehr teuer werden.
0: Hier gilt leider bei jeder Fluglinie unterschiedliches Aufgabegewicht. 23 Kilo, 20 Kilo, 25 Kilo. Das heißt, Waage zu Hause hat, den Koffer mal packen und sicherheitshalber draufstellen, dass man dann nicht am Flughafen Übergepäckgebühren bezahlt, weil die sind sehr hoch. Die gehen teilweise pro Kilo oder überhaupt bei Überschreitung mit einem Pauschalbetrag. Der kann dann, wenn man mit einem billigen Ticket fliegt, schon mal doppelt so viel kosten wie das Billigticket.
1: Und da der Trend zum Kurzurlaub mit Handgepäck im Flieger zunimmt, warnt die Expertin,
0: dass die Fluglinien, also eigentlich fast alle sozusagen Billigfluglinien, die Maße fürs Handgepäck dramatisch reduziert haben. Eine Tasche von 50 x 20 x 23 cm, die dann auch noch unter den Flugzeugsitz passen muss, ist schon sehr klein. Und dann geht es eben so weit, dass größere Gepäckstücke, die man in die Kabine nehmen darf, die lassen sich die Fluglinien extra bezahlen. Und dann führt es dazu, dass ich als normaler Reisender mit meinem Handgepäck vor dem Boarding vielleicht gebeten werde, mein Handgepäck abzugeben, weil eben kein Platz mehr in der Kabine ist.
2: Also wirklich noch einmal ganz genau alles durchlesen bei jeder Airline.
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0: Radio Wien hier am Donnerstagabend mit verhältnismäßig guten Nachrichten um 18.18 Uhr. Heidi, du hast gerade gesagt, es geht runter auf der Tangente, ja. Es ist nur mehr ein Dreier vorn.
1: So ist es, 30 Minuten sind es noch und zwar in Richtung Kagran von Inzersdorf bis zur Praterbrücke. 10 Minuten auf der A4 statt einwärts ab dem Knoten Schwächert. 15 Minuten auch noch am äußeren Wiedner- und Landstraßegürtel und auch am inneren Margaretengürtel. Damit nach Niederösterreich, da dauert es 15 Minuten länger auf der A21 in Richtung Vösendorf ab Brunn. Und 15 Minuten auch auf der S1 in Richtung Karneuburg von der Angerner Straße bis Seiring vor einer Baustelle.
0: Wir hoffen auf weitere Zeitreduktionen, was die Staus betrifft, genau. Und sind bei Ihnen in wieder 10 Minuten.

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1: Es ist Donnerstag, der 2. Juli, 18.30 Uhr, halb sechs. Die Radio Wien Schlagzeilen hat für Sie nochmal Evelyn Kanja.
2: Schönen Abend. Bei einer Winterdienstfirma in Wien gibt es Vorwürfe der Schwarzarbeit und Steuerhinterziehung in Millionenhöhe. Die Finanzpolizei hat bei Razzien gestern Beweise sichergestellt. Einer der größten Auftraggeber der betroffenen Firma ist die Stadt Wien. Zugfahren wird bald teurer. Die ÖBB erhöhen ihre Preise für Standardtickets und Vorteilscard zum Fahrplanwechsel im Dezember um durchschnittlich 3,5%. Begründet wird das mit den anhaltend hohen Energiepreisen. Und die Zahl der Verkehrstoten in Wien ist im ersten Halbjahr so niedrig wie noch nie in diesem Jahrhundert. 3 Menschen kamen in Wien bei Verkehrsunfällen ums Leben. 2004 waren es zu diesem Zeitpunkt schon 26. Soweit die Schlagzeilen, jetzt zum Wiener Wetter und zum Thurgau.
1: Mit Sonne und Wind geht der Tag zu Ende und immer noch 25 bis 29 Grad. In der Nacht werden die Wolken dann mehr, der Wind weniger und die Temperatur geht runter auf 17 bis 21 Grad, bevor es dann morgen wieder hinaufgeht auf 28 Grad. Warm, aber nicht mehr allzu heiß. Mit Wolken, Sonne, Wind und auch zwischendurch mal dem ein oder anderen Regenschauer. 18.31 Uhr, Radio Wien mit der besten Verkehrsinformation der Stadt und Heidi Miesow.
3: Und immer noch 30 Minuten auf der Tangente in Richtung Kagran, von Inzersdorf bis zum Handelskai. 10 Minuten sind es auch noch auf der A4 stadteinwärts ab dem Knoten Schwächert und auch am äußeren Wiedner- und Landstraßergürtel. Und 10 Minuten auch noch auf der S1 in Richtung Neuburg, von der Angerner Straße bis Seiring vor einer Baustelle. Gute Fahrt.
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0: So geht's rein in den Donnerstagabend mit einfach guter Musik von Quarter Flash. Wenn ihr Wecker morgen um 5 Uhr läutet, werden Sie gleich wieder geweckt von Sascha Boktor hier bei uns mit Caroline Boktor und Kevin Hebenstreit natürlich auch. Es geht dann erst einmal wahrscheinlich um das Fußball-Ländermatch. Falls Sie es verpassen heute am Abend, weil Sie schlafen gehen müssen, morgen hören Sie sofort in der Früh, wie es ausgegangen ist. Und es geht natürlich morgen auch in Richtung Wochenende und Richtung Ferien. 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

0: So entspannt pfeifen Sie vielleicht jetzt auch, wenn Sie im Auto unterwegs sind. Radio Wien hier mit der besten Verkehrsinformation der Stadt am Donnerstagabend, 18.44 Uhr ist es. Prinzipiell gibt es ja Entspannung auf den Straßen, aber die Tangente, Heidi, die ist zart. Will nicht auslassen heute.
1: Ja, sind immer noch fast 30 Minuten. Und zwar in Richtung Kagran von Inzersdorf bis zum Knotenprater. Aber ansonsten, dort und da vielleicht noch kurze Verzögerungen, aber überall unter 10 Minuten. Das heißt, ich wünsche Ihnen weiterhin gute Fahrt.
0: Da kann sich die Tangente bitte jetzt was abschauen dann, in einer Viertelstunde zum Beispiel.

0: Das ist der Donnerstagabend um 19 Uhr. Die Infos zum Tag hat für Sie Evelyn Kanja.
1: Schönen Abend.
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3: Schwarzarbeitvorwürfe bei der Schneeräumung in Wien. Die ÖBB erhöhen heuer wieder die Ticketpreise. Das Wiener Wetter morgen, zeitweise sonnig und bis zu 28 Grad. Organisierte Schwarzarbeit beim Schneeräumen und Steuerhinterziehung in Millionenhöhe, das sind die Vorwürfe gegen eine Winterdienstfirma. Eine ihrer größten Auftraggeber, die Stadt Wien. Michael Schön berichtet.
4: Das beschuldigte Unternehmen soll seit zumindest 9 Jahren systematisch Arbeitskräfte für Schneeräumungen eingesetzt haben, ohne diese anzumelden. Zur Verschleierung der Schwarzarbeit sollen die Beschuldigten ein Netzwerk aus Scheinunternehmen und Strohmännern aufgebaut haben. Wilfried Lehner, Chef der Finanzpolizei.
5: Was wir natürlich festgestellt haben, ist, dass in der gesamten Unternehmensgruppe unerklärliche Vermögenswerte vorhanden sind, die nicht im Einklang stehen mit den eigentlichen Steuererklärungen.
4: Gestern hat die Finanzpolizei bei 21 Hausdurchsuchungen in Wien und Niederösterreich zahlreiche Beweise sichergestellt.
5: Wie groß der Schaden insgesamt ist, wird sich erst weisen. Wir reden jedenfalls über Millionenbeträge.
4: Jetzt laufen die Ermittlungen. Scharfe Kritik kommt heute von der Rathausopposition. Sie sieht Schwächen im Vergabesystem für derartige Aufträge.
3: Von der Magistratsdirektion heißt es, dass der Stadt zu den konkreten Vorwürfen keine Informationen vorliegen. Man führe als präventive Maßnahme aber eine allgemeine Erhebung aller laufenden Vergaben durch. Zugfahren wird bald wieder teurer. Die ÖBB erhöhen mit dem Fahrplanwechsel im Dezember die Ticketpreise um durchschnittlich 3,5%. Martin Rauter berichtet.
6: Es geht um die Standardtickets für die erste sowie zweite Klasse und die Vorteilskarten der ÖBB. Die Bundesbahnen argumentieren, dass die Energiepreise nach wie vor hoch sind und der Kostendruck steigt. Gleichzeitig würde sich Frühbuchen weiterhin auszahlen. Je eher man bucht, desto günstiger die Reise. In der Praxis bedeuten die durchschnittlich 3,5% Preiserhöhung ein paar Euro mehr pro Ticket. Für die Strecke von Wien nach Klagenfurt zahlen Fahrgäste heute ohne Ermäßigung zum Beispiel 69 Euro. Ab Dezember sind es dann 71,40 Euro, also knapp 2,50 Euro mehr. Bereits gestern hat der Verkehrsbund Ost in Niederösterreich und dem Burgenland die Preise einiger Tickets angehoben, ebenfalls um durchschnittlich 3,5%.
3: Und in knapp 2 Stunden ist Anpfiff beim 16. Finale Österreich gegen Spanien. Public Viewing Plätze sind bei dieser WM in Wien Mangelware, Alpha Faber.
7: Generell sind große Public Viewings ausgefallen, weil viele Spiele zu Zeiten stattfinden, die nach der Sperrstunde beginnen. Private Lokalbetreiber wie Gerald Bayer, Betreiber des Lokals Ulrich und Erich im Bezirk Neubau, wurden deshalb beim letzten Match überrannt.
8: Umso weniger Angebot es gibt, umso mehr Nachfrage gibt es bei den kleinen Plätzen und jetzt werden wir halt da leider ein bisschen zu einer Festung werden.
7: Durch blickdichte Zäune und eine Sperre der Kirchenstiege von St. Ulrich soll heute der große Andrang bewältigt werden. Für das heutige Match wird ein Eintritt von 30 Euro verlangt. Viele werden zu Hause fernsehen. Bundespräsident Alexander Van der Bellen wendet sich deshalb mit einer Bitte an alle Eltern.
9: Drücken Sie diesmal ein Auge zu, damit die Kinder, die das wollen, unser Nationalteam live anfeuern können.
7: Solche Erinnerungen nehme man sein Leben lang mit.
3: Das waren die Nachrichten. Jetzt zum Wiener Wetter und Tom Turger.
0: Immer noch 25 bis 29 Grad. Der Tag geht sehr freundlich optisch zu Ende. Wenn Sie ein Freund des Windes sind, dann wird Ihnen das auch noch taugen. In der Nacht wird der Wind dann weniger, die Wolken werden mehr. Temperatur geht runter auf 17 bis 21 Grad. Bevor es dann morgen wieder raufgeht auf warme 28, gibt dann sonst noch Wolken, Sonne, Wind und kann zwischendurch auch mal kurz regnen. Radio Wien mit der besten Verkehrsinformation der Stadt um 19.04 Uhr. Und eine Meldung haben wir noch, war ja ein ereignisreicher Nachmittag. Jetzt sind es nur noch eine Meldung von der Tangente Richtung Kagran. Von Inzersdorf bis zum Handelsquai dauert es hier immer noch eine halbe Stunde mehr. Kommen Sie gut und vor allem sicher ans Ziel.
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0: Schönen Donnerstagabend.

0: Einfach gut, die Musik am Donnerstagabend. 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
1: Am Mikrofon Julia Wötzinger. Die Internetfirma Google muss eine sehr hohe Geldstrafe bezahlen. Google muss 4,1 Milliarden Euro Strafe bezahlen. Das haben Richter vom Europäischen Gerichtshof, kurz EuGH, entschieden. Herstellerfirmen von Handys und tragbaren Computern bekamen nur Lizenzen von Google, wenn sie Handys verkaufen, bei denen die Software von Google vorinstalliert ist. Das ist laut den EuGH-Richtern verboten. Für die EU-Kommission hat Google seine große Macht am Markt ausgenutzt. Google hat damit bereits aufgehört, trotzdem wehrt es sich gegen die Strafe. Russische Soldaten haben in der Nacht wieder die Ukraine angegriffen. Mehrere Ukrainer wurden getötet oder schwer verletzt. Es war der schwerste Angriff auf die Hauptstadt Kiew seit Beginn vom Ukraine-Krieg. Das sagt der Bürgermeister von Kiew, Vitali Klitschko. Ukrainische Soldaten haben heute mit Drohnen ein russisches Gebiet angegriffen. Richter vom OGH haben eine Verurteilung gegen René Benko bestätigt. Er ist rechtskräftig wegen betrügerischer Kreda verurteilt. Der OGH ist das oberste Gericht in Österreich. Benko war der Gründer von der Firmengruppe Signa. Die Firmengruppe Signa hat kein Geld mehr. Benko hatte mit der Signa mehrere Gebäude bauen lassen. Benko war von einem Gericht im Oktober 2025 zu 2 Jahren Gefängnis verurteilt worden. Benko soll seiner Mutter im Herbst 2023 300.000 Euro geschenkt haben. Damals wusste man schon, dass seine Firma bald kein Geld mehr haben wird. Benko hat laut OGH-Richtern durch das Geldgeschenk Personen geschädigt, die ihm Geld geliehen hatten. Sein Anwalt hatte gegen die Verurteilung gerichtlich geklagt. Heute spielen wieder die österreichischen Fußballspieler bei der Fußballweltmeisterschaft. Sie spielen um 21 Uhr gegen die spanischen Fußballspieler. Für die österreichischen Fußballspieler ist das Spiel wichtig. Sie könnten durch einen Sieg ins Achtelfinale von der Fußballweltmeisterschaft kommen. Es wird aber nicht leicht für die österreichische Mannschaft. Die spanischen Fußballer haben im Jahr 2010 eine Fußballweltmeisterschaft gewonnen. Das waren Nachrichten in einfacher Sprache. Redaktion Raffaela Singer und Lorenz Lohr.
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2: Und wir schauen zum Wiener Wetter. Nach einem sonnigen Ende des Donnerstags bei aktuell 24 bis 28 Grad werden in der Nacht die Wolken dichter. Der Wind wird weniger, die Temperatur geht runter auf 17 bis 21 Grad. Morgen gibt es dann Wolken, Sonne, Wind und kann zwischendurch auch mal kurz regnen. Das Ganze bei einem Höchstwert von 28 Grad. 19.32 Uhr, Radio Wien mit der besten Verkehrsinformation der Stadt, mit nur mehr einer Meldung. Das ist das Erfreuliche. Die kommt natürlich, wie kann es anders sein, am Donnerstagabend von der Tangente Richtung Kagran, vom Labergtunnel bis zum Handelskeh. Dauert es aktuell 15 Minuten mehr. Hier und da zwickt es ein bisschen noch in der Stadt, aber nicht der Rede wert. Sollte sich alles demnächst auflösen. Gute Fahrt!
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0: Radio Wien am Donnerstag an einem vielleicht denkwürdigen Fußballabend. Vielleicht sage ich hier in dieser Form noch. Aber wenn eins fix garantiert ist für das WM-Match Österreich gegen Spanien heute um 21 Uhr, dann, dass es volle Wäsche abgehen wird in den Wohnzimmern, beim Public Viewing und natürlich auch vor Ort in Kalifornien. Radio Wien-Reporter Christoph Kohl, du fängst für uns dort einmal die Stimmung ein.
1: Good morning, welcome to Hollywood.
2: Beim Sightseeing in Hollywood träumen die österreichischen Fans von einem Sieg gegen Spanien.
3: Vielleicht ein Wunder von Los Angeles.
2: Herwig hat nach der Qualifikation fürs 16-Finale spontan ein Ticket nach Los Angeles gebucht.
3: Ja, für uns geht der Traum in Erfüllung.
2: Andere wie Reinhard aus Vösendorf waren schon bei allen Spielen der Gruppenphase dabei.
4: Meine Stimme ist zwar schon etwas beleidigt, aber es wird Vollgas gegeben.
2: Die spanischen Fans hoffen heute im Stadion auf die Unterstützung der rund 5 Millionen Latinos im Großraum Los Angeles. Das spanische Team dürfe sich aber nicht auf der Favoritenrolle ausruhen, wie das Beispiel Deutschland gezeigt habe, meint Marco. Alle freuen sich jedenfalls auf ein hochkarätiges Spiel im teuersten und luxuriösesten Stadion dieser Weltmeisterschaft.
0: Dass es laut wird, ist unbestritten. Aber wie laut, das hören Sie auch hier bei uns auf Radio Wien. Gleich um 8 startet Pechita Ticacek mit Ihnen in diesen Fußballabend. Und Halt hält natürlich wie alle die Daumen.

0: Um 9 geht's los hier bei uns auf Radio Wien mit dem WM-Spiel Österreich gegen Spanien. Aber schon um 8 geht's los.
1: Wir müssen uns ja aufwärmen.
0: Unsere Radio Wien-Sondersendung, das ist Peter Tichacek, darf ich vorstellen.
1: Schönen Abend, servus Tom.
0: Hallo, servus. Du hast heute das Vergnügen, das Match und alles rundherum irgendwie bei uns unter die Leute zu bringen.
1: Ja, es ist natürlich ein wahres Vergnügen. Es ist die 17. Begegnung der österreichischen Fußballnationalmannschaft gegen die Spanier. Mhm. Wir haben schon ein bisschen zusammengesucht, welche Erfolge wir gehabt haben, welche Niederlagen wir gehabt haben, wie es mit den Spielerfrauen der Spanierinnen und der Spanier und der Österreicher aussieht. Und natürlich Babsi Türschmidt ist auch in der Stadt unterwegs. Sie wird die Stimmung einfangen, bevor es dann losgeht ab 21 Uhr mit unseren Reportern live aus dem Los Angeles Stadium. Gegenfrage: Welche Position hast du gespielt?
0: Ich war rechter Flügelspieler, ich konnte von überall auf ein A4-Blatt flanken.
1: Ja, super, dann wäre ich genau in der Mitte gestanden und hätte vollendet.
0: Sehr gut. Laufen konnte ich nicht, zweikampfstark war ich nicht, aber das konnte ich.
1: Ja, perfekt. Wir freuen uns auf jeden Fall auf einen fulminanten Fußballabend und wenn Sie dabei sind, umso besser.
0: Mehr als ein Fußballspiel gibt es bei uns heute auf Radio Wien. Ich bin Tom Thurgau und wünsche Ihnen einen, wenn Sie wollen, aufregenden Fußballabend oder ansonsten entspannten Donnerstagabend.
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Noch eine Stunde und 4 Minuten bis zum Anpfiff. Österreich gegen Spanien, das 16. Finale im Los Angeles Stadium. In der kommenden Stunde eine Vorschau auf dieses epochale Match und natürlich die ersten Stimmen und Prognosen. Bin schon sehr gespannt. Freue mich, wenn Sie mit dabei sind. Gleich die Nachrichten um 20 Uhr.

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1: Im Nachrichtenstudio begrüßt Sie Tom Brandenberger. In einer Stunde ist es soweit. Österreich spielt erstmals seit 1954 bei einer Fußball-Weltmeisterschaft in einem K.O.-Spiel um den Einzug ins Achtelfinale. Großer Favorit ist aber der Gegner, Europameister Spanien. Daniel Kulowitz, seit kurzem ist die Aufstellung bekannt und die Stürmerrotation bei den Österreichern geht weiter.
2: Viertes Match bei dieser WM und zum vierten Mal gibt es eine neue Solospitze. Michael Gregoritsch heißt sie heute. Er hat auch schon gegen Argentinien ran dürfen. Die Aufstellung im Detail: Alexander Schlager im Tor, dann die Viererabwehrkette von rechts nach links. Stefan Posch, Kevin Danso, David Alaba und Konrad Leimer. Der soll die Kreise von Spanien-Superstar Lamine Yamal ein bisschen einkreisen. Gemeinsam mit Xaver Schlager und Nicolas Seiwald im defensiven Mittelfeld. Das muss eine Gemeinschaftsarbeit heute werden. Paul Wanner komplettiert das Mittelfeld und dann haben wir vorne noch Romano Schmidt und Marcel Sabitzer, eben gemeinsam mit Michael Gregoritsch. Bei Spanien, wie gesagt, auch alles dabei, was Rang und Namen hat. Lamine Yamal, Olmo oder Pedri, alle Stars von Barcelona aufgefädelt. Am Pfiff 21 Uhr.
1: Und im ORF-Radio informieren wir Sie live über das WM-Spiel. In Spanien haben 1,2 Millionen Ausländer ohne Papiere einen Antrag auf Legalisierung gestellt. Die Behörden müssen jetzt innerhalb von 3 Monaten den Antragstellern Aufenthalt und Arbeit in Spanien erlauben oder verweigern. Die sozialistische Regierung hat die Anträge durch ein Legalisierungsprogramm ermöglicht. René Benko ist seit heute rechtskräftig wegen betrügerischer Krida verurteilt. Der oberste Gerichtshof hat den Schuldspruch des Innsbrucker Landesgerichts bestätigt. Dabei ist es um die Schenkung von 300.000 Euro an Benkos Mutter gegangen, wodurch Benkos Gläubiger geschädigt wurden. Einen Freispruch aus demselben Verfahren hat der OGH außerdem aufgehoben. Bernd Koschu berichtet.
3: Es waren 2 schlechte Nachrichten, die René Benko heute in der Untersuchungshaft aus dem OGH vernehmen musste. Ein Freispruch aufgehoben, ein Schuldspruch bestätigt. Die Strafe im ursprünglichen Prozess hatte 2 Jahre Haft betragen. Nun sagt OGH-Sprecherin Alexandra Michel-Kwapinski:
4: Das Faktum, dass freigesprochen wurde, muss neu verhandelt werden und dann auch für das Gesamte eine neue Strafe festgesetzt werden.
3: Wenn aus dem Freispruch ein Schuldspruch wird, droht Benko freilich eine insgesamt höhere Strafe. Beim freigesprochenen Faktum geht es um eine Mietzinsvorauszahlung in Höhe von 360.000 Euro für eine Innsbrucker Villa. Das Erstgericht sei da auf dem falschen Dampfer gewesen, meinte die OGH-Senatsvorsitzende. Sie hat also angedeutet, dass auch dadurch Benkos Gläubiger geschädigt werden sollten. Übrigens wird Benko nun auch in Italien angeklagt, wegen Gründung einer kriminellen Vereinigung.
1: Bei einer Explosion im Zentrum der syrischen Hauptstadt Damaskus sind nach staatlichen Angaben mindestens 7 Menschen getötet und 22 weitere verletzt worden. Laut Innenministerium explodierte ein improvisierter Sprengsatz in einem Café in der Nähe des Justizpalastes. Bisher hat sich niemand zu dem Anschlag bekannt. Das waren die Nachrichten mit Tom Brandenberger.
5: Vielen Dank, Tom. Und damit sind wir bei den Wiener Wetteraussichten. Da geht der Tag sehr sonnig zu Ende bei bis zu 27 Grad noch immer in der Stadt. Allerdings ein durchaus frisches oder erfrischendes Aviso für die heutige Nacht. Die Temperaturen sinken doch deutlich runter auf 17 Grad in den Randbezirken und auch noch immer ganz angenehme 21 Grad in den inneren Bezirken. Kurzer Blick auf morgen Freitag. Der Tag beginnt wechselnd bis stark bewölkt. Am Vormittag kann es sogar mal kurz regnen. Dann gibt es wieder ein paar sonnige Phasen. Temperatur klettert aber auch wieder auf bis zu 28 Grad. Und unser Blick auf die Straßen. Hier ist Radio Wien mit der besten Verkehrsinformation der Stadt. Da sind uns aktuell keine Störungen gemeldet worden. Gute Fahrt, kommen Sie gut an Ihr Ziel.
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5: Und das ist das Aufwärmen für das geschichtsträchtige Spiel heute. Das 16. Finale im Los Angeles Stadium. Alles zur Aufstellung, zur Taktik, ein bisschen was zu den Nebenthemen wie Society. Die Spielerfrauen der Spanier sind da ganz vorne dabei. Das Stadion ja auch, ein Riesenstadion, hat über 5 Milliarden Dollar gekostet. Andy Herzog hat eine Vergangenheit dort. Und natürlich auch, wir schauen ein bisschen auf die geschichtsträchtigen Duelle aus der Vergangenheit gegen die Furia Roja. Und dann meldet sich natürlich auch Babsi Türschmidt, unsere Reporterin beim Public Viewing im alten AKH aus dem Salettl. Und unser Kommentator Daniel Kulowitz wird uns schon die ersten Berichte live aus dem Stadion bringen. Und die Musik gibt es sowieso bei uns immer. Wenn Sie es vor keinem Bildschirm schaffen, noch vielleicht dorthin unterwegs sind, bei uns versäumen Sie nichts. Da sind Sie mittendrin

0: 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Ein super Motto für heute Abend. Historisches Spiel der österreichischen Fußballnationalmannschaft. Heute im 16. Finale im Los Angeles Stadium. Übrigens, 16 Mal bereits haben wir gegen die Spanier gespielt. Mit natürlich, ja, sagen wir, einer Statistik, die eine klare Sprache spricht. Aber eben auch ein paar Highlights zu bieten hat. Die Spanier haben 9-mal gewonnen, Österreich 4-mal, es gab 3 Unentschieden, es gab einen Riesentriumph, es gab aber auch ein historisches Debakel. Darüber gibt es in dieser Stunde noch mehr, auch über unsere Torschützen, über die Spielerfrauen, über deren Society-Aktivitäten und natürlich über die Stimmung in der Stadt. Und die fängt für uns jetzt Barbara Türschmidt ein. Barbara, du bist im alten AKH im Salettl. Wie ist denn bei dir die Stimmung schon vor Ort?
1: Könnte nicht besser sein, der Abend könnte nicht besser sein. Es ist lau, es ist eine angenehme Stimmung. Viele Leute sind hier, es gibt viel zum Essen. Die Leute sind teilweise geschminkt und haben Hüte auf und die sitzen natürlich mit den allen T-Shirts herum. Und ich habe hier die Susanne und den Sigi, die sind extra aus Mödling angereist. Sigi, wie geht's da?
2: Ja, super, sensationelle Stimmung. Und heute ist ein besonderer Tag, weil wir werden dem Ergebnis von 1978 folgen. Nämlich dazumals, ich glaube, das war auch eine Weltmeisterschaft, haben wir Spanien mit 2-1 besiegt und das werden wir heute auch so machen.
1: Peter, die sind sehr, sehr optimistisch hier. Ich habe vorhin auch schon ein bisschen herumgefragt. Susanne, was sagst du?
3: Also ich tippe auch auf 2-1.
1: 2-1. Peter, was ist dein Tipp?
0: Ja, es ist ein legendäres Spiel gewesen. Frag mal deinen Interviewpartner, wer denn die beiden Tore für Österreich geschossen hat. Vielleicht wissen die das auch.
1: Sigi, weißt du, wer die beiden Tore für Österreich geschossen hat?
0: Damals, 78.
2: Jetzt bin ich mir nicht mehr so sicher.
1: Jetzt ist er sich nicht mehr so sicher.
2: Ich war ein Österreicher.
0: Ja. Ich kann es dir sagen, du kannst es gern weitersagen.
1: Der Peter sagt es mir jetzt, ja?
0: Schachner und Krankl.
1: Schachner und Krankl.
2: Ah ja, genau. Aber wir haben das 17. Mal heute schon gespielt in Spanien und davon 6-mal, wenn ich richtig informiert bin, gewonnen.
1: Du siehst, ich habe da lauter Profis hier und das Schöne ist, es sind alle möglichen Menschen hier.
0: Schachner und Krankl.
1: Schachner und Krankl.
2: Ah ja, genau. Aber wir haben das 17. Mal heute schon gespielt in Spanien und davon 6-mal, wenn ich richtig informiert bin, gewonnen.
1: Du siehst, ich habe da lauter Profis hier und das Schöne ist, es sind alle möglichen Menschen hier. Es ist...

0: Ich korrigiere noch mal schnell auf 4 Siege für Österreich. 6 wären schön, aber vielleicht kommt ja heute der 5. dazu.
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1: 20.17 Uhr und das Los Angeles Stadium. Wie gut es gefüllt ist in Inglewood in L.A., das wird uns jetzt gleich Daniel Kulowitz sagen. 5 Milliarden Dollar teuer, ein gigantisches Stadion, über das auch Andy Herzog nur in den höchsten Tönen schwärmt. Der hat ja auch dort gespielt, seine Karriere dann mehr oder weniger dort wunderbar beendet. Und die österreichischen Fußballfans, die würden sich die österreichische Fußballnationalmannschaft natürlich auch so wünschen, mit diesem extremen Pressing, mit dem nach vorpreschen, damit da auch den Spaniern ein bisschen mal am Anfang der Schneid abgekauft wird. Ob denn das Ralf Rangnick heute umsetzen wird mit seinen Spielern, das wird uns jetzt Daniel Kulowitz mit seinen Insider-Infos sagen. Daniel, wie schaut's da aus?
2: Ja, das ist die große Hoffnung, lieber Peter, dass wir das umsetzen wie vor 2 Jahren, als wir wirklich jede Großnation an den Rande des Wahnsinns getrieben haben, mit unglaublichem Pressing, mit Laufleistung ohne Ende, wie Duracell-Häschen sind wir da herumgelaufen. Das fehlt ehrlicherweise bei dieser WM noch, hat allerdings auch mehrere Gründe. Es gibt ein paar verletzte, angeschlagene Spieler, braucht man nicht lang diskutieren. David Alaba ist nicht bei 100%, Marko Arnautović ist nicht bei 100%, auch Xaver Schlager nach längeren Verletzungen. Das waren unsere, sind unsere Pressingmaschinen, sind unsere Superstars, und da tut es natürlich auch weh, wenn die nicht ganz dabei sind. Und natürlich auch an Christoph Baumgartner, der eigentlich dieses Pressing immer auslöst mit seinen sehr unorthodoxen Anlaufen, mit seinen vielen überraschenden Momenten. Das sind Dinge, die fehlen uns bei dieser WM, damit müssen wir klarkommen, aber sie haben uns geschworen, die Jungs, das ist das Spiel des Lebens jetzt nochmal. Wir haben zwar schon gegen den amtierenden Weltmeister gespielt, aber jetzt geht es gegen den amtierenden Europameister. Warum nicht nochmal alles rausholen aus dem Tank und die Spanier so richtig nerven? Die Frage ist, was lassen die zu? Ich meine, da spielt ein Lamine Yamal von Barcelona, dem kannst du 3 Menschen hinstellen, er wird sie stehen lassen wie, ja, weiß ich nicht, eine Flasche leer quasi. Ja. Also es ist schwer, muss man ganz ehrlich sagen, es wird schwer, eine monströse Aufgabe. Ich würde auch sagen, wenn du von 10, 15 Mal gegen Spanien antrittst, gewinnst vielleicht einmal. Vielleicht ist das heute

0: So ein Tag und die Spanier haben natürlich auch eine Serie, ich sag's dir Peter, 34 Spiele umgeschlagen. Also das ist schon sehr monströs, muss man sagen.
1: Was gibt's denn schon zur Aufstellung zu sagen, Daniel?
0: Da gibt es zu sagen, Marko Arnautović heute nur auf der Ersatzbank. Das ist sicher immer so die Causa Prima, die man als Erster hören will. Spielt der Marco ja oder nein? Nein, er ist heute auf der Bank. Es spielt Michael Gregoritsch von Beginn an. Der hat auch schon gegen Argentinien von Beginn an gespielt. Da hat es nicht ganz so funktioniert. Ganz bin ich nicht bei der Idee von Ralf Rangnick. Ich hätte mir da ganz ehrlich im Flow-Zustand, in dem er sich befindet, eigentlich Sascha Kalajdzic vorne gewünscht. Aber der Trainer wird es wissen, er wird seine Ideen haben. Im Tor haben wir den Alex Schlager, hinten haben wir Posch, Danso, Alaba und Leimer. Und auf dem kommt die zentrale Rolle zu Konrad Leimer auf der Außenbahn. Er soll die Schalt- und Waldkreise von Lamine Yamal irgendwie unterbrechen, unter Kontrolle bringen. Wahrscheinlich im Verbund mit Xaver Schlager und Niki Seiwald. Das wird so das Nonplusultra sein. Da wird sich das Spiel entscheiden. Und wenn wir die Räume eng machen und dann vielleicht das eine oder andere Mal flott umschalten, dann können wir den Spaniern auch wehtun. Das hat übrigens beim letzten Match der Spanier in der Gruppenphase auch Uruguay vorgezeigt. Die waren so ein bisschen das Vorbild. Die waren mutig, die haben vorne attackiert, nur sie haben auch 0-1 verloren. Spanien hat bei dieser WM als einzige Mannschaft neben Mexiko noch kein einziges Gegentor kassiert. Also ich kann mich nur wiederholen, eine richtige Mammutaufgabe. Die Chancen, dass wir hier gewinnen, schätzen die Buchmacher bei aktuell 12% ein. Aber ja, Buchmacher haben sich schon oft getäuscht.
1: Genau. Und Daniel, zum Schluss noch dieses gigantische Stadion in Inglewood. Erzähl uns ein bisschen was drüber. Wie viele Leute gehen da rein? Wie schaut es aus? Ist schon voll?
0: Das ist irre. Also das fühlt sich jetzt gerade, ich muss gerade sagen, die spanische Mannschaft ist vor ein paar Minuten rausgekommen. Kleiner Vorgeschmack, wir sind in der Unterzahl, auch heute wieder viel mehr gelb-rot zu sehen als rot-weiß. Aber das macht nichts, wenn wir im Spielfeld dann überzeugen. Es fühlt sich langsam, 70.000 sind zugelassen bei dieser WM hier und die werden auch hier voll sein und kommen. Es werden einige Superstars kommen. Immer wenn in L.A. gespielt wird, haben sich Hollywood-Stars angekündigt und waren dann auch da, von Brad Pitt über Leonardo DiCaprio abwärts. Und es ist ein unfassbares Stadion. Das größte oder beziehungsweise größte Mal auf jeden Fall in der American Football League, NFL, und das teuerste auf der ganzen Welt mit 4,8 Milliarden, du hast das eh eingangs schon erwähnt. Die Taylor Swift hat hier einen Konzertrekord aufgestellt mit 420.000 verkauften Tickets in einer Woche. BTS, die Boygroup aus Südkorea, hat 33 Millionen Dollar Einnahmen gehabt. Das ist das Rekord, sozusagen das Rekordkonzert gewesen. Katy Perry waren da, Ed Sheeran kommt im August. Also diese Bude ist immer voll. Sowas würde man sich halt in Österreich wünschen, ist aber undenkbar. Es ist wie ein Raumschiff, das in L.A. gelandet ist und dazu vor uns eine LED-Leinwand, ein Ring, der rundherum gespannt ist, der ist mehrere Tonnen schwer. Unglaublich eigentlich, dass man sowas da aufhängen kann und man kann sich nicht entscheiden, schaut man es auf der LED-Leinwand oder schaut man runter aufs Spielfeld. Beides ist circa gleich groß. Es ist völlig, völlig verrückt.
1: Vielleicht kommt ja ein Punkt auf der superlativen Liste noch dazu. Etwa 40 Minuten noch bis zum Anpfiff. Fürs erste Mal danke, Daniel.
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0: Los Lobos mit La Bamba, kurz vor 20.30 Uhr, die Fußball-Weltmeisterschaft Österreich gegen Spanien live bei uns auf Radio Wien. Unser größter Triumph 1978, wir haben es heute schon einmal gehört, 2:1, das legendäre Team damals mit Walter Schachner und Hans Krankl, die die Tore für die Österreicher geschossen haben. Aber es gab auch in diesen 16 Duellen historische Niederlagen ein historisches Debakel 1999, EM-Qualifikation. Das ÖFB-Team ist in Valencia in ein 0:9 hineingeschlittert. Bis heute die höchste Auswärtsniederlage in der Verbandsgeschichte. Teamchef Herbert Prohaska ist damals zurückgetreten und damit uns das nicht wieder passiert, hat Babsi Türschmidt beim Public Viewing im alten AKH im Salettl die zukünftige Nationalmannschaft sitzen. Hallo Babsi.
1: Du, hallo. Ich könnte mir vorstellen, dass die wirklich die zukünftigen Nationalspieler sind. Mein Kollege, der Peter, sagt gerade, ihr seid vielleicht die zukünftigen. Wie wäre das?
2: Ja, das wäre sehr geil. In 4 Jahren ist die nächste WM, da wären wir gerne dabei alle.
1: Super, sag mal, wer bist du und wo spielst du?
2: Ich bin der Luis, ich bin 17 Jahre alt und spiele beim Wiener Sportclub.
3: Ich bin Simon, ich bin 17 Jahre alt und spiele bei Post.
4: Ich bin Tobi, auch 17 und spiele auch bei Sportclub.
5: Ich heiße Anton, bin auch 17 und spiele bei Austria Wien.
6: Ich heiße Kiko und ich spiele bei Fortuna.
1: Also, du siehst, sie sind wirklich motiviert, sie möchten gern wirklich was werden. Sagt mal, wem haltet ihr heute die Daumen?
3: Natürlich Österreich.
5: Österreich, Österreich.
1: Und wie schaut's aus? Wie glaubt's, geht's aus?
2: Das wird ein knackiges 7:1 für uns.
1: 7:2?
3: Das wird ein entspannter Sieg für Österreich, sage ich.
5: Ja, 100%. Also, ich sag, die individuellen Qualitäten von Spanien sind etwas besser, aber Österreich agiert als Team. Ich sag, mindestens dreimal so gut. Deswegen wird das ein Sieg.
1: Glaubt ihr, sind die Österreicher jetzt ein bisschen motivierter durch den Algerien-Sieg, oder wie? Oder auch selbstbewusst?
4: Ja, ich glaube schon, weil der späte Ausgleich ist natürlich ein Push für alle Spieler. Und ich denke, dass sie jetzt natürlich mehr motiviert sind und ich glaube, dass Österreich gewinnen wird.
1: Wie stimmt ihr euch ein? Ihr habt schon Pommes, habt ihr hier schon mit Ketchup. Und was ist das? Das ist so eine Limo und ein Cola. Brav. Super, dann wünsche ich euch einen schönen Abend und wir hören uns vielleicht nachher dann noch einmal, wenn sie dann gewonnen haben, 7:1. Oder Peter?
0: Danke, Babsi. Im Optimismus sind sie jedenfalls.
1: Somit zu dir zurück, lieber Peter.
0: Im Optimismus sind sie jedenfalls unschlagbar, die Burschen.
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0: 22 Minuten noch bis zum Anpfiff, dann ist es 21 Uhr. Wir sind live dabei bei diesem wirklich spannenden Spiel zwischen der österreichischen Fußballnationalmannschaft und Spanien. Und die spanische Nationalmannschaft mit dem sehr martialischen, aber ich finde auch wirklich tollen Namen, die Furia Roja, die rote Furie. Weil eben Prunkstück, die in dem Fall wirklich pfeilschnelle Offensive, die Genies, der 18-jährige Lamine Yamal oder auch Nico Williams, haben die Fußballwelt schon bei der Euro verzaubert. Und diese spanischen Superstars, die stehen ja in der Heimat, wo auch sehr viel Wert auf Tratsch, Klatsch und Society gelegt wird. Das sind absolute Popstars, stehen im Rampenlicht, insbesondere natürlich der 18-jährige Lamine Yamal, der ist ein absolutes Teenie-Idol. Seine Jubelgesten werden weltweit kopiert. Auch die Spielerfrauen, die füllen die spanischen Hochglanzmagazine. Da werden wir auch noch etwas darüber hören. Und jetzt auch mal gleich zu Martin Lang. Und wir haben ja auch schon gehört, dieses Stadion in Los Angeles, das LA Stadium mit 5 Milliarden Dollar Baukosten, gilt als eines der modernsten und schönsten Stadien der Welt. Eben weil es so ein bisschen wie ein UFO aussieht und die Fans sind da auch extrem begeistert. Die österreichischen Fans, die vor Ort sich das Spiel anschauen können.
1: Was ist denn so der Eindruck da herinnen?
2: Ja, unglaublich. Also da einfach in Los Angeles hätte dabei zu sein dürfen, dann noch gegen Spanien. Wir hoffen natürlich, dass wir wieder nach Dallas fliegen.
1: Wie gefällt es Ihnen auf Ihren Sitzplatz?
3: Ja, super, ich sehe gut. Alles perfekt. Totaler Wahnsinn.
1: Ein Foto gemacht, ein Selfie mit dem Video. Das muss sein, oder?
3: Muss sein, haben wir alles schon gemacht.
4: Nur besser war es, wenn wir gewinnen.
5: Fantastisch, es ist gewaltig, es ist echt crazy. Wenn man hätte eins zu gewinnen, dann ist es perfekt, dann gibt es eine Stufe, dann weiß ich nicht mehr, wo ich bin.
1: War das erste Stadion, wo Sie jetzt da sind, oder waren schon
5: Jahre? Viertes Spiel.
1: Welches Stadion ist jetzt schöner?
5: Das ist das Beste bisher. Das ist nochmal eine Stufe drüber, aber auch das teuerste wahrscheinlich auch.
1: Fanclub Don Promillos, aber das Foto mit dem Videowürfel musste sein, oder?
6: Natürlich, was sonst? Es gibt nichts Schöneres als so ein Würfel einmal in live zu sehen. So etwas gibt es in Österreich nicht.
7: Ich meine, wie oft sind wir bei einer WM dabei? Ne?
8: Ich hoffe, wir kommen weiter. Und da muss ich sagen, ich bin eigentlich wirklich, wirklich enttäuscht von meiner Haberer, weil da fehlen ein paar Überweisungen und das geht einfach nicht.
1: Was genau hast du jetzt fotografiert?
9: Los Angeles, der TV.
1: Und wie würdest du dein Outfit beschreiben?
9: Ja, auf jeden Fall rot und weiß. Am Kopf habe ich einen Stierhelm. Der hat eine Perücke.
10: Ja.
1: Habt ihr rot-weiß-rot?
10: Genau.
9: Und liebe Grüße an meinen Herr Direktor Lettner von BG Schwächert.
10: Er hat es ermöglicht, dass er da sein darf. Ist ja eigentlich noch Schulpflicht.
0: Ja, das Zeugnis wird ja hoffentlich schon im Vorfeld gut gewesen sein. Danke, Herr Direktor, dass der kleine Fußballfan auch mit dabei sein darf.
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0: Perfekte Temperaturen fürs Public Viewing. In 15 Minuten geht's los mit dem Ampfiff. Hier ist Radio Wien mit unserer Sondersendung. Bis 0 Uhr Österreich gegen Spanien bei der Fußball-WM 2026. Und beim Public Viewing sind natürlich nicht nur Wienerinnen und Wiener zugegen, sondern es kamen auch aus vielen, vielen Bundesländern die Fans nach Wien, um bei uns gemeinsam dieses Match zu schauen. Landsleute von Barbara Türschmidt sind jetzt auch dabei. Und was macht ihr denn da? Schon eine vorgezogene Hydration Break oder was ist das?
1: Ja klar, das ist natürlich notwendig bei diesen Temperaturen auch. Und ich sagte gleich, es sind alles Halbliter-Gläser. Prost, sage ich einmal. Und es ist überall was anderes drin. Darf ich fragen, was ist bei Ihnen?
2: Bei mir ist ein Soda drin.
3: Soda? Ein Schladminger.
1: Ein Schladminger?
2: Muss heute eine halbe sein. Muss bei mir auch eine halbe sein.
1: Das heißt, ihr trinkt euch schon Mut an oder wie schaut es aus?
2: Na, wir sind absolute Optimisten. Es muss heute die beste Leistung der Weltmeisterschaft her. Aber dann glauben wir schon, dass in der Verlängerung ein Sieg für Österreich drin sein kann.
1: Glaubt ihr, Verlängerung das gibt?
2: Das ist optimistisch am Tisch, ja.
1: Was glaubst du?
4: Ja, zur Not gehen wir heute früher, ja.
1: Nein, wir müssen schon bis zum Ende da bleiben. Mindestens bis die Sondersendung von Radio Wien aus ist. Bis Mitternacht. Was sagt die Dame?
3: Ja, ich glaube 1-1 und dann mit dem Elfmeterschießen holen wir es dann.
1: Jetzt muss ich noch fragen, was sagt sie zu der Stimmung hier? Weil es ist ja bummvoll bis zum letzten.
5: Ja, ihr seid nicht gut. Alle sind da, alle sind gut drauf, alle haben was zum Trinken. Kann nur gut werden.
1: Peter, du hörst, es geht ja bald los. Wir sind alle bereit.
0: Jetzt musst du uns den Dialekt noch ein bisschen eindeutschen. Woher kommen denn deine Gäste?
1: Die kommen aus Oberösterreich und zwar aus Steyr, gell?
2: Ja, ja. Allesamt aus Steyr.
1: Allesamt aus Steyr.
0: Wunderbar. In 13 Minuten geht's los. Wir freuen uns schon und mit Radio Wien versäumen Sie nichts, da sind Sie live dabei.
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0: Noch knapp 6 Minuten bis zum Anpfiff und damit gleich wieder ins Stadion zu Daniel Kulowitz, wo gerade die Hymnen abgespielt werden, Daniel.
1: Ja, unfassbares Spektakel hier, lieber Peter. Ich muss natürlich ein bisschen leiser reden, denn es gebührt der Respekt, dass man während der Hymne nicht spricht, aber es ist einfach magisch hier. Die Fahnen, die Flaggen sind ausgerollt am Spielfeld, auf dem ganzen Feld. Alle Mannschaften mit ihren 24-Mann-Kader, die beiden stehen unten am Mittelkreis versammelt, lauschen jetzt der spanischen Hymne. Und dann kommt gleich im Anschluss die österreichische. Jetzt brandet ihr Applaus auf. Wir haben vorhin einen Dezibel-Test gemacht. 110 Dezibel, quasi Presslufthammer. Und das werden 120 noch werden. Start von einem Düsenjet in etwa. Und jetzt gibt es nochmal Gänsehaut pur. Land der Berge kommt jetzt hier. Und dann in ein paar Minuten ist Anpfiff. Österreich gegen Spanien hier in Los Angeles. Und Martin Lang übt schon ein bisschen mit der Hymne. Er hat gesagt, wenn, dann singen wir beim 16. Finale, gell? Äcker, Land, der Dome, David Alaba, Alexander Schlager, jetzt geht die Kamera rüber. Unfassbare Stimmung. Peter, in ein paar Minuten geht's los und dann schlagen wir hier zu Spanien gegen Österreich.

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1: Im Nachrichtenstudio begrüßt Sie Tom Brandenberger. Sie wollen über sich hinauswachsen, um die Sensation zu schaffen. Die Rede ist von Österreichs Nationalteamspielern, die bei der Fußball-WM in Los Angeles auf den amtierenden Europameister Spanien treffen. Gerhard Bohaska beobachtet für uns das Match. Gerhard, der Anpfiff war soeben.
2: Ja, genau. Man merkt im teuersten Stadion der Welt, dass es für alle Spieler ein ganz besonderer Abend sein wird. 90 oder 120 Minuten für die Ewigkeit sollen es werden. Knapp 70.000 sind live dabei und Ralf Rangnick, der setzt auf die gleiche Elf wie gegen Argentinien. Das heißt Gregoritsch statt Arnautović im Sturm, Conny Leim als Linksverteidiger gegen Spaniens Superstar Lamine Yamal und Paul Warner. Der sollte für die nötigen Akzente sorgen. Und Österreich will frech auftreten mit Gegenpressing, die Spanier fordern. Aber man wird definitiv heute über sie hinauswachsen müssen, wenn man den regierenden Europameister da Paroli bieten will. Die Spanier haben einen Marktwert von 1,3 Milliarden Euro, Österreich von 240 Millionen. Aber Geld schießt keine Tore und deshalb lebt die Möglichkeit auf das Fußballwunder. Es hat begonnen, eine Minute gespielt in Los Angeles. Noch steht es 0:0 zwischen Spanien und Österreich.
1: Danke, Gerhard Bohaska. Alle Augen also heute nach Los Angeles gerichtet. Kurz vor dem NATO-Gipfel in Ankara hat US-Präsident Donald Trump erneut gegen mehrere NATO-Verbündete ausgeteilt. Er bezeichnete deren Beiträge für das Verteidigungsbündnis in einem Post auf der Plattform Truth Social als lächerlich. Namentlich nannte Trump Deutschland, Großbritannien und Italien. Allerdings bezog er sich offenbar auf Zahlen aus dem vergangenen Jahr. Die Stellung wird teilweise digitalisiert. Künftig sollen alle Musterungskandidaten noch vor dem eigentlichen Termin beim Bundesheer medizinische Befunde hochladen und auch Ausbildungen und Interessen bekannt geben können. In Kärnten ist das bereits seit Juni möglich. Zugfahren wird bald wieder teurer. Die ÖBB erhöhen mit dem Fahrplanwechsel ab Mitte Dezember die Ticketpreise um durchschnittlich 3,5%. Martin Rauter berichtet.
3: Es geht um die Standardtickets für die erste sowie zweite Klasse und die Vorteilskarten der ÖBB. Die Bundesbahnen argumentieren, dass die Energiepreise nach wie vor hoch sind und der Kostendruck steigt. Gleichzeitig würde sich Frühbuchen weiterhin auszahlen. Je eher man bucht, desto günstiger die Reise. In der Praxis bedeuten die durchschnittlich 3,5% Preiserhöhung ein paar Euro mehr pro Ticket. Für die Strecke von Wien nach Klagenfurt zahlen Fahrgäste heute ohne Ermäßigung zum Beispiel 69 Euro. Ab Dezember sind es dann 71,40 Euro, also knapp 2,50 Euro mehr. Bereits gestern hat der Verkehrsbund Ost in Niederösterreich und dem Burgenland die Preise einiger Tickets angehoben, ebenfalls um durchschnittlich 3,5%.
1: Und der deutsche Leitindex DAX hat den Auftakt in das zweite Börsenhalbjahr mit einer Bestmarke gekrönt. Er schloss am Abend mit 25.580 Punkten. Hintergrund sind der gefallene Ölpreis und die aktuellen Arbeitsmarktdaten aus den USA. Das waren die Nachrichten mit Tom Brandenberger.
4: Und damit sind wir bei den Wetteraussichten. Die Temperaturen in der heutigen Nacht zwischen 17 und 21 Grad. Das wird aber erst alles nach Mitternacht sein, weil bis dahin ist es auf jeden Fall heiß. Jetzt um die 26 Grad noch in der Stadt und bei den Public Viewings sowieso heiße Stimmung. 3 Minuten gespielt, noch 0:0. Und wir sind bei den Verkehrsnachrichten. Aktuell gibt es ein Problem auf der Schönbrunner Straße. Die ist bei der Reinbrechtsdorfer Straße gesperrt. Die Feuerwehr ist bei einem Hausbrand im Einsatz. Der Verkehr wird hier umgeleitet. Gute Chancen schon auf beide Seiten, auf beiden Seiten. Gleich meldet sich Daniel Kulowitz wieder live.
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4: Und das ist der offizielle WM-Song von Shakira und Burna Boy.

0: Daigo, der offizielle Wang-Song von Shakira und Burna Boy und damit gleich live nach Los Angeles ins Stadion zu Daniel Kulowitz. Wie waren denn die Anfangsminuten, Daniel?
1: Sehr turbulent, sehr griffig auf beiden Seiten, aber mit guten Möglichkeiten. Die erste Chance hat Superstar Lamine Yamal vom FC Barcelona. Ein Umschaltspiel, die Österreicher sehr mutig vorne unterwegs, dann ein Ballverlust, Umschaltspiel und zum Glück hat er zu zentral abgeschlossen, der Superstar von Barcelona. Auch Österreich schon mit ein, zwei Nadelstichen, vor allem eine Flanke von Romano Schmidt, die Gregoritsch hätte einnetzen können, aber gut aufgepasst von Abwehrspieler Laporte von den Spaniern. Und dann ansonsten sieht man natürlich die unfassbare Ballfinesse der Spanier, die jetzt einen Eckball haben. Der kommt hoch in einen Schlager und da ist der Kevin Danso, der raufsteigt und den Ball nochmal in einen Eckball klären kann. Also brenzlige Situation. Xaver Schlager wäre nicht hingekommen und da gibt es auch einen Abschlag mit Kevin Danso, der seinen Goalie da in der Situation wahrscheinlich vor Schlimmerem bewahrt hat. Ich weiß nicht, ob Schlager da raufgekommen wäre im Kopfballduell zwischen Kevin Danso und Oyarzabal. Und die Ecke kommt neuerlich herein, geschossen von Alex Baena. Das ist ein Mann von Atletico Madrid, aber diesmal ist der Ball weit draußen. Also 0-0 nach 8 Minuten. Österreich versteckt sich keineswegs, wird langsam aber sicher so ein bisschen hineingequetscht in die eigene Hälfte. Die Spanier machen das natürlich clever, aber das Gute, viel besser als gegen Argentinien, ehrlicherweise, wir lassen uns nicht allzu weit reindrängen im Moment und versuchen auch ruhig vorne frech dagegen zu halten. Allzu viel Meter haben wir aber noch nicht gehabt. Und Conny Leimer gegen Lamine Yamal jetzt an der Outlinie, das ist sicherlich das Schlüsselduell. Und der Konrad Leimer macht da immer wieder kleine Duelle, so wie jetzt gerade im 1:1. Das gibt Selbstvertrauen, wenn er dem Yamal den Ball abnimmt. Nach 9 Minuten Spanien-Österreich, hier aber noch 0-0 in L.A.
0: Super, vielen Dank Daniel Kulowitz.
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0: Falco und Vienna Calling. Hier ist Radio Wien. 21 Uhr und 16 Minuten. Und genau 16 Minuten gespielt bei einem ja doch durchaus historischen Spiel im 16. Finale der Weltmeisterschaft Spanien, die Furia Roja gegen die österreichische Nationalmannschaft. Und derzeit geht es hin und her mit Chancen auf beiden Seiten, aber noch steht es 0-0. Jetzt gab es gerade einen Zusammenstoß zwischen dem spanischen Mittelstürmer und David Alaba. Alaba wurde da ein bisschen verwarnt, aber alles gut. Im Moment halten wir mit und auch Babsi Türschmidt im alten AK im Salettl, hat übrigens einen Kollegen aus der Schweiz, einen Medienkollegen, und die Schweizer spielen ja übrigens gegen unseren vorherigen Gegner, gegen Algerien, heute in der Nacht. Barbara.
1: Ja genau, der Peter Balzli vom Schweizer Fernsehen hat eh gesagt, sie haben ein bisschen die Hosen voll, oder? Weil ihr spielt heute gegen Algerien.
2: Ja, das kann ich so sagen, weil wir haben gesehen, wie stark diese Algerier gegen Österreich gespielt haben. Und jetzt, wir haben zwar gute Hoffnung, aber das wird sehr, sehr schwer.
1: Peter, jetzt hast ja du schon einen Einstieg gemacht, hier auch vom Salettl. Warum interessiert sich die Schweiz so für das österreichische Fußball, für den österreichischen Fußball?
2: Also wir interessieren uns grundsätzlich sehr für unser Nachbarland, aber wir interessieren uns sehr für österreichischen Fußball, weil spätestens seit spätestens seit der Schweizer Marcel Koller euer Nationaltrainer war, spätestens als Gregorio Wüthrich aus Bern zweimal österreichischer Meister mit Sturm Graz war und Freddy Bickel Sportdirektor bei Rapid Wien, seither schauen alle Schweizer auch nach Österreich.
1: Und die Schweiz hatte ja schon ein sehr positives Treffen mit den Spaniern 2010, hast du mir erzählt.
2: Ja genau, viele sagen jetzt, Spanien ist stärker als Österreich. Das stimmt vielleicht auf dem Papier, aber damals 2010 hat die Schweiz ihr erstes Spiel gegen Spanien gespielt. Spanien hat etwa 20 Torchancen, die Schweiz eine einzige und wir haben 1-0 gewonnen. Also im Fußball sind Wunder möglich und ich hoffe, dass es heute Abend eines gibt.
1: Das hoffe ich auch. Peter, wieder zurück zu dir.
0: Ja, das klingt wunderbar und da bedanken wir uns ganz herzlich bei den Kollegen von der Schweiz. Jetzt gab es gerade eine Riesenchance für Michael Gregoritsch, der ist da im Strafraum am Ball vorbeigeflogen, hätte ihn fast noch erwischt. Aber noch 0-0, gleich wieder Daniel Kulowitz live aus Los Angeles.
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0: Es sind 21 Minuten gespielt und Daniel Kulowitz, es gab schon eine Riesenchance für Österreich.
1: Ja, zumindest einmal um ein paar Zentimeter am Ball vorbeigesegelt. Michi Gregoritsch, hoffentlich hat der ÖFB-Friseur da nicht ein paar Schneckerl zu viel wegrasiert beim Gregerl. Der war ja letzte Woche mal wieder zu Gast im ÖFB-Quartier. Und den Kopfball hat er um ein paar Millimeter verpasst nach Glanzflanke von Marcel Sabitzer. Das war die erste richtige Möglichkeit und der Ball ist dann am langen Eck vorbeigezischt. Spanien beißt sich die Zähne aus. Das ist das Österreich, das wir sehen wollten, schon während der gesamten WM. Super eingestellt heute von Ralf Rangnick, da funktioniert die Defensivarbeit. Lamine Yamal wird teilweise gedoppelt und getrittelt, aber der kommt halt immer wieder so wie jetzt an den Ball. Aber da ist Alexander Schlager schneller heraus als der Superstar von Barcelona. Also bisher funktioniert das Defensivgebinde der Österreicher. Perfekt, im Konter könnte es der ein oder andere Pass genauer sein. Dann würde man vielleicht auch noch zu einer Torchance, zu einer echten kommen. Aber so Gregoritsch klopft mal an, das können wir uns durchaus einmal sehen lassen. Spanien hat bis jetzt auch noch nicht die ganz große Idee gehabt. Also es läuft bisher gut aus rot-weiß-roter Sicht und je länger es 0-0 steht, desto ungeduldiger werden die Espanyolas werden.
0: Danke Daniel Kulowitz. Und Musik gibt es jetzt bei uns von Los Del Rio und Macarena. Und natürlich nicht zu vergessen, wenn man in Los Angeles ein Riesenfußballmatch bei der Weltmeisterschaft hat, ist die Society natürlich auch mit dabei. Javier Bardem und Penélope Cruz gerade eingetroffen, ein bisschen spät ins Stadion, aber immerhin haben in die Kamera gelacht, wurden von der großen, runden Video-Ringleinwand übertragen und jetzt gibt es gerade eine erste Hydration Break, also eine kleine Trinkpause, vielleicht auch für Sie.
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21.31 Uhr, unsere Sondersendung. Hier ist Radio Wien, das Match Spanien gegen Österreich bei der Fußball-Weltmeisterschaft. Gerade, gefährliche Situation vor dem Tor der Österreicher und Tor für Spanien, allerdings aberkannt. Die Details gibt's gleich von Daniel Kulowitz. Noch immer 0:0. 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

0: Und in Los Angeles beim Spiel Spanien gegen Österreich regnet es Chancen eine nach der anderen. Da haben wir schon ein Tor auch gesehen und immer im Mittelpunkt unser Goalie-Schlager. Daniel Kulowitz wird uns jetzt mal aufklären, was da alles passiert ist.
1: Ja, noch steht es 0:0, lieber Peter, die Betonung auf noch, denn jetzt gibt es Chancen im Minutentakt. So muss man das sagen, für die Spanier. Gespielt sind 44 Minuten, auch immer steht es 0:0. Vielleicht jetzt mal Entlastungsangriff, rechte Seite, Bosch mit dem Haken, aber das ist zu langsam, da kommt er nicht vorbei, muss zurück auf Seiwald spielen, aber der könnte flanken, trau dich, Niki, aber die Flanke ist zu schwach auf den mitgelaufenen Paul Warner. Jetzt probiert es dann so mit einem 25-Meter-Schuss, aber der geht auch zu weit drüber. So, endlich mal durchschnaufen Österreich, denn in den letzten, ich sage mal, 9 Minuten hat hier nur Spanien gespielt und Alexander Schlager, wie du richtig gesagt hast, Peter, im Mittelpunkt vor wenigen Augenblicken eine unglaubliche Glanztat, wie er da runtergetaucht ist gegen Oyarzabal. 1 Minute vorher glänzt er gegen Lamine Yamal bei einem Schuss aus spitzem Winkel. Und die größte Szene und das vermeintliche 1:0 für die Spanier in der 29. Minute. Schlager kommt bei einem Eckball aus dem Tor, wird aber angesprungen von einem spanischen Verteidiger. Und der Schiedsrichter hat sofort auf Foul entschieden, denn im Anschluss hätte Cucurella das 1:0 für Spanien erzielt. Der Jubel war schon da im Stadion, aber der Schiedsrichter Glenn Nyberg aus Schweden hat sofort reagiert und hat den Treffer zu Recht aberkannt. Schlager ist hier richtig angesprungen und gefoult worden, konnte die Hände nicht hochbringen im 5-Meter-Raum und das geht völlig in Ordnung. Die Spanier schon wieder über die linke Seite. Gespielt sind 35 Minuten. Da geht er nach innen. Unglaublich. Alex Baena, ein Dribbelmeister. Raus auf Yamal, auf den nächsten Dribbelmeister. Da müssen zwei hin. Jawohl. Sabitz und Leimer sind dort. Gurkan von Yamal, aber da ist Kevin Danso gemeinsam mit David Alaba. Es geht nur im Verbund. Die können ihn nur so stoppen. Und vorne, ganz ehrlich, da muss mehr kommen von Michi Gregoritsch. Verliert zu viele Bälle. Jetzt kann er endlich mal festhalten. Aber jetzt ein schwacher Pass von Sabitzer. Entlastung jetzt kaum vorhanden. Es sind nur noch die Spanier am Drücker. 36 Minuten gespielt, irgendwie schauen, jetzt mit einem 0:0 in die Pause. Und der Knackpunkt bisher in der Partie war dieses lästige Hydration Break, die Trinkpause in Minute 24. Achtung, Sabal, ja, Sabal auf Olmo. Und wieder ist Conny Leimer da und kann am 11-Meter-Punkt klären. Also die Angriffe rollen jetzt dahin und ich weiß gar nicht, ich würde am liebsten durchkommentieren. Es ist unglaublich, den Spaniern durchzuschauen. Schon wieder Petri hinaus auf Cucurella, Flanke zur Mitte. Oh ja, Sabal! 1:0 Spanien, Minute 36, ja, hat sich angedeutet. Ganz ehrlich, muss man neidlos anerkennen, der Druck ist von Minute zu Minute größer geworden. Oyarzabal, drittes WM-Tor für Spaniens Mittelstürmer nach Flanke von Cucurella. 1:0 für Spanien und ich melde mich dann in ein paar Minuten wieder, lieber Peter, ob es dabei bleibt zur Pause.
0: Ja, vielen Dank, Daniel Kulowitz, live aus Los Angeles. Jetzt leider heißt's durchhalten und nochmal Gas geben.

0: Enrique Iglesias mit Bailando, also tanzen. Und ja, jetzt muss man natürlich ehrlich sagen, jetzt tanzen sie uns im Strafraum da schon aus, die Spanier, und führen in der 40. Minute wirklich zurecht mit 1:0. Wir kommen da kaum mehr zum Durchschnaufen, aber es gibt natürlich auch jede Menge Teamchefs und Expertinnen und Experten. Und Barbara Thierschmidt ist ja im alten AKH im Salettl beim Public Viewing. Barbara, du hast auch einen Experten. Vielleicht hat er ein paar gute Tipps für unsere Mannschaft.
1: Ja, das hoffe ich auch. Der Michael, er hat zu mir gesagt, er muss sich jetzt ein bisschen sammeln, weil es ist schon bitter. Michael, was machen wir?
2: Ja, was machen wir? Wir müssen einfach schauen, dass wir ein bisschen Ruhe in das Spiel reinbringen. Die Spanier drücken extrem, also die haben wirklich eine gute Ballführung. Und sie müssen jetzt wirklich schauen, dass sie den Ball rauskriegen, in den eigenen reinhalten, dass wir einfach ein bisschen Chancen kreieren. Und dann werden wir das schon schaffen. 1:0 ist kein Verlust.
1: Glaubt, haben wir noch irgendeine Chance?
2: Immer. Die Spanier spielen, wollen Tore schießen, und die Tore, was sie nicht schießen, werden wir schießen. Fertig. Das schaffen wir schon.
1: Peter, du hörst das.
0: Ja, das klingt nach Optimismus.
1: Die Stimmung ist gut, wir haben Hoffnung, genau.
0: Klingt nach Optimismus. In ein paar Minuten ist Pause, da können wir dann gemeinsam durchschnaufen. Danke, Babsi.

Chancen um Chancen für die spanische Fußballnationalmannschaft. Die Furia Roja, die rote Furia, zeigt, was sie wirklich kann. Aber noch halten wir ein bisschen dagegen. Es steht zwar 1:0 für Spanien. Es sind noch 1,5 Minuten zu spielen. Jetzt gab es gerade einen Freistoß für die Spanier. Der hat fast das Kreuzeck getroffen, aber Alexander Schlager hat ihn gerade noch rausgefischt. Nachschuss von 18-jährigen Superstar Yamil Yamal. Und auch den, da wirft sich Alexander Schlager mutig in den Schuss und hält ihn auch noch. Also jetzt sind es nur noch ein paar Sekunden bis zur Pause. Wenn wir das überstehen, dann ja, kann man mit der zweiten Hälfte zumindest noch mit guten Mutes anfangen und schauen, ob wir nicht auch noch den Ausgleich schaffen. Gleich meldet sich auch in der Pause wieder Babsi Türschmidt. Da geht's dann um die köstliche Kulinarik, die natürlich auch mit dabei ist. Auch viel Kulinarik im Stadion. Da wird derzeit ein Promi nach dem anderen gezeigt auf der großen Videoleinwand. Und natürlich auch Getränke und Fingerfood gibt's. Das alles köstlich, auch im Salettl im alten HKH, wo sich Barbara Tierschmidt gleich meldet.

0: Pausenstand bei Spanien gegen Österreich 0:1. Die Österreicher liegen also hinten, aber das ist noch aufholbar. Die eine oder andere Chance gab es, wiewohl uns die Spanier da doch ein bisschen ausgetanzt haben im Strafraum. Wie sieht's denn aus jetzt in der Pause? Da gibt's natürlich Fingerfood, Bier, auch Alkohol ist in Los Angeles im Stadion erlaubt. Das Food wird natürlich von den Spitzenköchen in den VIP-Clubs zubereitet. Da gibt's Gourmet-Klassiker, Mini-Burger mit Wagyu-Rind, Trüffelpommes. Kann da auch beim Public Viewing das Catering mithalten, Wapsi Thierschmidt?
1: Auf jeden Fall. Die Christine und der Philipp sind dafür zuständig. Und ich habe schon vorhin, ist vor mir gestanden, ein Teller mit Nachos und Guacamole. Ich liebe es. Es duftet schon so gut. Christine, was gibt es denn
2: sonst? Sonst hätten wir noch Burger, Currywurst, sogar in vegan auch. Dann Hühnerflügel, also Chicken Wings, Pommes.
1: Ja. Seit wann steht es hier schon da und bereitet das alles vor?
3: Ja, also ich bin erst um 17 Uhr gekommen. Du bist schon ein bisschen früher da. Du hast das Mittagsgeschäft mitgemacht, aber ich glaube, Vorbereitungszeit war relativ länger, ja.
1: Das Tolle ist hier, weil ein bisschen die traurigen Gesichter schauen ja schon jetzt ein bisschen, wenn man da hinschaut, die sind ein bisschen traurig wegen dem 1:0 bis jetzt. Aber das Tolle ist, es wird serviert. Das ist ein ziemlich cooler Service.
2: Genau, also unsere Kellner bonieren alles, wir richten es her, ebenso mit den Getränken. Und dann haben wir einige Runner, die einfach nur da sind, um Essen und Trinken an den Gast zu bringen. Ne?
1: Philipp, habt ihr ein bisschen Zeit neben dem Essen herrichten, dass ihr ein bisschen auf die Screens schaut?
3: Ja, also ich muss ehrlich sagen, der meiste Stress war direkt vor dem Match. Und jetzt sind die Leute eher mehr auf Bio umgestiegen. Das heißt, wir haben eigentlich schon noch Zeit, dass wir ein bisschen immer auf den Fernseher hinschauen. Und ja.
1: Vielleicht noch ein Tipp, wie wird es ausgehen?
3: Ja, ich bin eigentlich immer ein optimistischer Mensch. Also ich muss sagen, ich glaube, wir schaffen es 1:1 und dann schauen wir mal. Ich möchte mich nicht festlegen, aber wenn es ins Elfmeterschießen kommen würde, dann könnte man schaffen.
1: Christine?
2: Ich sage 2:1 für Österreich.
1: Peter, du siehst, wir sind immer noch alle sehr, sehr optimistisch. Die Hoffnung stirbt zuletzt.
0: Ja, das freut uns und das geben wir so auch gerne an unsere Hörerinnen und Hörer weiter. Barbara Thierschmidt live vom Public Viewing im alten AKH im Salettl. In 4 Minuten ist es 22 Uhr, zweite Spielhälfte wieder live bei uns auf Radio Wien. Schön, dass Sie mit dabei sind.

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1: Zum Nachtjournal begrüßt sie Tom Brandenberger mit folgenden Themen. Hochspannung bei WM-Spiel Österreich gegen Spanien. Kanzler Stocker verteidigt die Ankündigungen der Reformpartnerschaft. Signa-Gründer Reni Benko ist erstmals rechtskräftig schuldig gesprochen. Und das Wetter morgen wird wechselhaft windig und warm. Das, was Sie da im Hintergrund hören, ist die Atmosphäre im SoFi-Stadion in Los Angeles. Dort spielt Österreichs Fußballnationalteam im WM-16-Finale gegen den amtierenden Europameister Spanien. Gerhard Boasker, wir befinden uns in der Pause und Österreich liegt wie befürchtet hinten.
2: Genau, Spanien führt 1:0, nur 1:0 muss man sagen, denn die Spanier waren die deutlich bessere Mannschaft. Die Führung in der 36. Minute nach einer schönen Aktion vollendet Oyarzabal, keine Möglichkeit für Schlager zu parieren. Die Spanier mit viel Ballbesitz, mit dem typischen Kurzpassspiel, und ein Treffer der Spanier wurde auch aberkannt. Und den knappen Rückstand, den haben die Österreicher vor allem auch Alexander Schlager zu verdanken, der mehrfach großartig pariert hat. Einmal treffen die Spanier die Latte. Also insgesamt eine 1:0 Führung, die völlig in Ordnung geht, auch weil die Österreicher in der Offensive bis jetzt harmlos agiert haben.
1: Besteht da jetzt eine realistische Chance, dass Österreich noch zurückkommt?
2: Es wird ganz schwierig, so ehrlich muss man sein. Ralf Rangnick wird mit Sicherheit frische Kräfte ins Spiel bringen und Rangnick hat in der Vergangenheit oft ein richtig gutes Händchen bewiesen. Ziel muss sein, kein zweites Gegentor zu kassieren, denn dann könnten die Spanier letztendlich auch bei einem Lucky Punch der Österreicher nervös werden. Aber danach schaut es im Moment nicht aus, so ehrlich muss man sein. Also je länger das Spiel dauert, umso mehr wird Österreich riskieren. Die Hoffnung, die lebt, aber es wird sehr, sehr schwer.
1: Danke, Gerhard Prohaska. Und in Kürze ist der Anpfiff zur zweiten Hälfte. Jetzt zu anderen Themen. Bundeskanzler Christian Stocker von der Volkspartei verteidigt die jüngsten Ergebnisse der Reformpartnerschaft aus Bund, Ländern und Gemeinden. Von verschiedenen Seiten ist die Kritik gekommen, dass die Reformen zu wenig weit gehen würden. Der Bundeskanzler wiederum spricht von einem großen Schritt in die richtige Richtung. Peter Daser berichtet.
3: Der Bundeskanzler zählt konkrete Punkte auf, die sich im täglichen Leben verbessern sollen durch die jüngst präsentierten Reformen, jedenfalls als Ziel. Schnellere Behandlungstermine zum Beispiel, keine mehrfachen Befunde mehr, kein mehrfaches Vorlegen amtlicher Urkunden oder niedrigere Netzkosten beim Strom. Christian Stocker sagt:
4: Ich erwarte nicht mehr, dass irgendetwas als großer Wurf bezeichnet wird, was die Regierung vorlegt, aber es ist ein großer Schritt. Es ist ein großer Schritt in die richtige Richtung, einer, der viele Jahre, Jahrzehnte nicht gegangen wurde und der auch in dem Zusammenwirken von Städten, Gemeinden, Ländern, Bund und Sozialversicherung so vielleicht mehr gebracht hat, als manche erwartet haben.
3: Die Reformen bei Gesundheit, Energie, Verwaltung und Bildung sollen laut dem Bundeskanzler jedenfalls noch heuer als Gesetze beschlossen werden.
1: Die Hitzewelle im Juni hat eine Debatte über die Schulferien entfacht. Aus dem von den NEOS geführten Wiener Bildungsressort kommt der Vorschlag, die Sommerferien vorzuverlegen. Und das wird jetzt auch innerhalb der Bundesregierung diskutiert. Besonders die ÖVP zeigt sich aber noch skeptisch, berichtet Viktoria Waldhäusl.
5: Bildungsminister Christoph Wiederkehr von den NEOS unterstützt die Idee, die Sommerferien vorzuverlegen.
6: Die Evidenz für eine Vorverlegung von Sommerferien zeigt ganz klar, dass im August die Tage kürzer sind, die Nächte länger und damit mehr Kühlung stattfindet.
5: Dazu SPÖ-Bildungssprecher Heinrich Himmer und dann sein ÖVP-Pendant Nico Machetti.
7: Lassen wir uns gemeinsam darüber nachdenken, wie wir Schule so gestalten können, dass sie über das ganze Jahr hinweg erträglich und aushaltbar ist.
8: Also ich glaube wirklich eine nachhaltige und tatsächliche Lösung ist natürlich, wenn man die Schulgebäude auch klimafit macht.
5: Die Vorverlegung der Sommerferien ist aber ohnehin nicht das einzige Vorhaben des Bildungsministers. Über den Sommer soll ein Plan ausgearbeitet werden, der von baulichen Maßnahmen wie Beschattung, Belüftung und Klimageräten bis zu einer Hitzefreiregelung an besonders heißen Tagen reichen soll.
1: Die folgende Information dürfte wichtig sein für alle Jungen, die zur Stellung müssen. Sophie Moseder, die Stellung beim Bundesheer wird bis Herbst zum Teil digitalisiert.
9: Schon vor dem eigentlichen Stellungstermin kann man dann persönliche Dokumente online hochladen, also zum Beispiel medizinische Befunde, Ausbildungen und auch Interessen. Bisher müssen die Kandidaten das ja zum Stellungstermin beim Bundesheer ausgedruckt mitbringen. Funktionieren soll das Ganze schrittweise. In Kärnten etwa hat die Digitalisierung schon im Juni gestartet. Bis Oktober soll es dann bei allen Stellungskommissionen in ganz Österreich funktionieren.
1: René Benko ist seit heute rechtskräftig wegen betrügerischer Krieder verurteilt. Der oberste Gerichtshof hat den Schuldspruch des Innsbrucker Landesgerichts bestätigt. Dabei ist es um die Schenkung von 300.000 Euro an Benkos Mutter gegangen, wodurch Benkos Gläubiger geschädigt wurden. Einen Freispruch aus demselben Verfahren hat der OGH außerdem aufgehoben. Bernd Koschuh informiert.
10: Es waren zwei schlechte Nachrichten, die René Benko heute in der Untersuchungshaft aus dem OGH vernehmen musste. Ein Freispruch aufgehoben, ein Schuldspruch bestätigt. Die Strafe im ursprünglichen Prozess hatte 2 Jahre Haft betragen. Nun sagt OGH-Sprecherin Alexandra Michel-Kwapinski.
11: Das Faktum, dass freigesprochen wurde, muss neu verhandelt werden und dann auch für das Gesamte eine neue Strafe festgesetzt werden.
10: Wenn aus dem Freispruch ein Schuldspruch wird, droht Benko freilich eine insgesamt höhere Strafe. Beim freigesprochenen Faktum geht es um eine Mietzinsvorauszahlung in Höhe von 360.000 Euro für eine Innsbrucker Villa. Das Erstgericht sei da auf dem falschen Dampfer gewesen, meinte die OGH-Senatsvorsitzende. Sie hat also angedeutet, dass auch dadurch Benkos Gläubiger geschädigt werden sollten. Übrigens wird Benko nun auch in Italien angeklagt, wegen Gründung einer kriminellen Vereinigung.
1: Jetzt noch ins Ausland. Bei russischen Angriffen auf Kiew sind in der vergangenen Nacht mindestens 20 Menschen getötet worden. Der Bürgermeister der ukrainischen Hauptstadt spricht von den heftigsten Angriffen seit Kriegsbeginn vor fast 4,5 Jahren. Ernst Kernmeier berichtet.
12: Mit Dutzenden Raketen und Hunderten Drohnen hat Russland in der Nacht Kiew angegriffen. Stundenlang waren in der Stadt immer wieder Explosionen zu hören. Mehrere Wohnhäuser sind schwer getroffen worden. Den ganzen Tag über waren die Einsatzkräfte mit den Aufräumarbeiten beschäftigt. Sie sei in ihrer Wohnung eingeschlossen gewesen, bis sie die Retter befreit hätten, sagt eine Frau aus einem der zerbombten Häuser. 20 Menschen wurden in Kiew getötet, mindestens 90 verletzt. Aus dem russischen Verteidigungsministerium heißt es, dass nur militärische Ziele angegriffen worden seien, als Vergeltung für ukrainische Drohnenangriffe der letzten Wochen. Die Ukraine hat mit Langstreckendrohnen große Raffinerien getroffen. In mehreren russischen Regionen mangelt es deshalb an Sprit.
1: Kurz vor dem NATO-Gipfel in Ankara hat US-Präsident Donald Trump erneut gegen mehrere NATO-Verbündete ausgeteilt. Er bezeichnete deren Beiträge für das Verteidigungsbündnis in einem Post auf der Plattform Truth Social als lächerlich. Namentlich nannte Trump Deutschland, Großbritannien und Italien. Und jetzt abschließend zum Wetter mit Daniel Zeinlinger.
13: Na, der Daniel, der macht das Österreich-Wetter. Wir schauen da schnell mal auf das Wiener Wetter. Und das Wiener Wetter sagt uns morgen, dass wir mit recht starker Bewölkung starten in den Tag. Da kann es auch am Vormittag noch mal kurz regnen. Die sonnigen Phasen werden aber dann rasch häufiger. Nachmittag und Abend sind überwiegend sonnig dann. Temperatur erreicht morgen wieder um die 28 Grad. Und jetzt schauen wir noch schnell auf die Straßen Wiens. Da kommen sie fast überall gut voran. Lediglich gibt es nach wie vor bei der Schönbrunner Straße die Reinbrechtsdorfer Straße, die hier gesperrt ist. Die Feuerwehr ist hier bei einem Hausbrand im Einsatz. Der Verkehr wird umgeleitet. Wo es geht, gute Fahrt und kommen Sie gut an Ihr Ziel.
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13: Zweite Halbzeit hat begonnen und gleich meldet sich Daniel Kulowitz. Es wird doch einiges umgestellt worden sein. Ralf Rangnick wird da den einen oder anderen Joker gebracht haben. Wer genau spielt, wer raus musste, wer dabei ist und das 1:1 für Österreich schießen soll, das sagt uns gleich Daniel live aus Los Angeles.

0: California Sound von den Beach Boys. In Los Angeles wird gespielt. Spanien gegen Österreich. Noch immer 1:0 für die Spanier. Wie sind Sie denn aus der Kabine gekommen und was hat Ralf Rangnick umgestellt, Daniel?
1: Ja, warte, die Furia Rocha mit einer Chance, aber gut gemacht von Kevin Danzo, der hier Dani Olmo vom Ball trennt. Ja, die Spanier beginnen wieder so wie in Hälfte 1, relativ druckvoll. Ein Schuss war schon dabei, aber zu zentral aufs Tor. Schwerer Ballverlust jetzt. Achtung, Lamine Yamal im 16er. Dani Olmo lässt prallen und der Rodrigo verstolpert zum Glück diese Riesenchance. Da war jetzt alles offen, das haben die Spanier jetzt mal schlecht gespielt. Teamchef Ralf Rangnick hat umgestellt in der Pause, hat zwei neue Kräfte gebracht, aber noch ist diese Chance nicht vorbei, weil wir haben schon wieder einen Ballverlust. Alex Baena auf der linken Seite, der Triplanski von Atletico Madrid raus auf Cucurella. Jetzt beruhigen sie das Spiel wieder. Zwei neue Kräfte sind gekommen. Karni Csukwuemeka, ein Wirbelwind auf der Flanke und Flo Grilic, der das Spiel im Mittelfeld beruhigen soll. Niki Seiwald und Xaver Schlager sind raus. Viele unnötige Ballverluste von beiden. Zieht sich wie ein Kaugummi durchs Turnier. Die beiden finden einfach nicht in die richtige Form hier. Achtung, Cucurella schon wieder durchgebrochen. Das ist der Wuschelkopf. Den kennen wir noch. Der ist bei der Euro, die vor zwei Jahren ein bisschen in Ungnade gefallen nach dem Handspiel gegen die Deutschen, wo Deutschland dann ausgeschieden ist und die Spanier letztlich Europameister geworden sind. Der ist heute einer, finden einfach nicht in die richtige Form hier. Achtung, Cucurella schon wieder durchgebrochen. Das ist der Wuschelkopf, den kennen wir noch. Der ist bei der Euro, die vor zwei Jahren ein bisschen in Ungnade gefallen nach dem Handspiel gegen die Deutschen, wo Deutschland dann ausgeschieden ist und die Spanier letztlich Europameister geworden sind. Der ist heute einer der stärksten auf dem Platz.

0: Ich habe so das Gefühl, irgendetwas wird schon noch gehen heute. Vor allem, wenn Ralf Rangnick dann die All-In-Variante wählt und Arnautović und vielleicht auch Kalajdzic dann noch bringt. Jetzt nochmal ein Schuss von Rodri, geht aber links vorbei. Keine Gefahr für Alexander Schlager. 54 Minuten gespielt. Spanien führt immer noch 1:0 gegen Österreich.
1: Danke, Daniel Kolowitz. Und wir sind gleich auch wieder live bei Barbara Türschmidt im alten AKH im Salettl, wo das Match beim Public Viewing auch verfolgt wird. Hoch, und da ist die Stimmung auch großartig. Gleich mehr dazu.
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1: Hier sind Opus. Live is live.

0: und Romano Schmidt draußen, dafür Arnautovic und Kalajdzic drinnen. Das ist jetzt sozusagen schon ein bisschen die Schlussoffensive der Österreicher. In der 60. Minute steht es allerdings noch immer 1:0 für die Spanier. Und ja, der Teamchef hat zumindest jetzt einmal seine Übrigkeit getan. Und bei Babsi Tierschmidt im Salettl im Altenacker stehen auch gleich zwei Teamchefs.
1: Genau, die zwei Teamchefs vom Salettl, der Gusti und der Martin. Hallihallo.
2: Hallo, grüß dich.
1: Es war gerade eine Schrecksekunde.
2: Es war eine Riesenchance jetzt gerade für uns. Ja. Die Stimmung gigantisch bei uns im Salettl. Das ist unglaublich. Wirklich, wirklich toll. Ja.
1: Was sagst du denn überhaupt zum Spiel? Wie ist die Stimmung?
2: Ja, die Stimmung ist toll, aber es ist halt, unsere Leistung ist nicht so toll, aber die Stimmung ist gigantisch bei uns. Einfach alle rot, weiß, rot. Es schreit jeder, es quietscht jeder. Es ist wirklich toll.
1: Genau, bis Spaß, zum letzten Platz gefühlt. Gusti, wie schaut's aus? Wie glücklich bist du mit dem Spiel?
3: Ich bin mit dem Spiel nicht so glücklich dabei, aber es ist ja noch nicht aller Tage Abend und auch jetzt wieder eine Chance für Spanien, aber wir haben noch eine Chance und wir werden sie nützen, ich bin überzeugt.
1: Was glaubst du, wie wird's ausgehen?
3: Ich gebe keinen Tipp ab, ich sage nur, wir haben am Montag wieder die Hütte voll, alle in Rot-Weiß-Rot.
1: Martin, du auch?
2: 2-1 für uns.
1: Peter, ja. Immer noch sind wir optimistisch. Schau
0: ja,
1: mal.
0: Ja, das klingt gut. Den Optimismus, den teile ich auch. Da geht noch was.
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0: Luis Fondi mit Despacito, kurz vor 10:30. Es ist die 64. Minute und gleich zu Daniel Kulowitz. Wie haben sich denn die beiden neuen Kalajdzic und
1: Arnautović.
0: Ja, genau, eingespielt.
1: Jetzt spielen wir Hollywood, lieber Peter, jetzt gehen wir all in. Ralf Rangnick hat erkannt, die einzige Option, die es jetzt noch gibt, das Heil in der Offensive suchen. Achtung, die Spanier, aber jetzt zunächst einmal Cucurella, gibt raus auf Baena. Achtung, das ist ein super Triplanski. Flanke zur Mitte, Tor, 2:0 für Spanien. Und jetzt ist wohl das endgültig entschieden, diese ganze Angelegenheit. Und Pedro Porrovas mit dem 2:0. Jetzt bebt hier das Stadion in Los Angeles. Gerade wollte ich sagen, unsere beiden neuen Stürmer haben so richtig frischen Wind gebracht. Kalajdzic mit einer Kopfchance. Arnautović raus, aber leider Gottes. 2:0 Spanien, Peter. Es schaut einmal nicht so gut aus.
0: Vielen Dank. Daniel Kulowitz live aus Los Angeles. Ja, ui, jetzt wird es natürlich schwierig. Es sind nicht mehr viele Minuten zu spielen. So knappe 25, 2 Tore aufholen, fraglich. Aber der Europameister ist der Europameister. Die Spanier sind eben gut eine Klasse besser als wir. Bis zum Schluss wird jedenfalls gekämpft. Kurz vor 10:30, hier ist Radio Wien. Mit uns versäumen Sie nichts bei Spanien gegen Österreich.

Spanien führt 2:0 gegen Österreich. Aber wir kämpfen. Es ist nicht so, wir haben die eine oder andere kleine Chance, haben wir. Jetzt möglicherweise auch eine gute Freistoßsituation. Ein bisschen Tumult derzeit da im Mittelkreis zwischen den österreichischen und den spanischen Spielern. Aber ich glaube, da wird nicht viel dabei rauskommen. Ja, der Cheftrainer der spanischen Nationalmannschaft, Luis de la Fuente, hat das Amt ja 2023 als Nachfolger von Luis Enrique übernommen und die Mannschaft dann auch im Sommer 24 zum Gewinn der Europameisterschaft geführt. Zuvor war er über ein Jahrzehnt lang Coach der Nachwuchsnationalmannschaft und kennt alle Superstars als kleine Buben sozusagen, wie Lamine Yamal oder Rodri. Er kennt sie alle seit der Jugend und ja, vielleicht geht's jetzt dann für die Spanier natürlich auch erfolgreich weiter im Achtelfinale. Aber davor müssen sie dieses Spiel noch heimspielen. Es ist, wie gesagt, die 75. Minute gespielt. Gleich meldet sich wieder Daniel Kulowitz live vom Platz und Babsi Dürschmidt vom Public Viewing im alten AKH im Salettl.

0: YouTube und Beautiful Day. Ja, also Optimismus ist ja immer angesagt. Die realistische Einschätzung kommt jetzt von Daniel Kulowitz. Daniel, wie steht's?
1: Ja, Chance für Österreich, Chuck Wake-Mecker. Gut gemacht, schön One-Touch-Football von Österreich. So kann es eigentlich gehen, aber er schießt leider rechts am Tor vorbei. Das war wirklich eine Traumaktion der Österreicher und hätte sich ein Tor verdient gehabt. Sie sind jetzt viel mutiger in Hälfte 2. Schade, dass wir uns in Hälfte 1 so ein bisschen die Schneid abkaufen haben lassen. Das hätte man gebraucht, so einen energischen Fußball wie in Hälfte 2. Allerdings die Spanier führen mit 2:0 und lassen hier auch, muss man ehrlicherweise sagen, nicht mehr sonderlich viel anbrennen. 36. Minute, Oyarzabal aus kurzer Distanz mit dem Führungstreffer vor der Pause und nach Seitenwechsel. Pedro Porro mit einer Flanke und dann per Kopf hat er das gemacht, wunderschön. Und dazwischen ja auch noch ein Lattenschuss der Spanier, mehrfache Paraden von Alex Schlager. Also die Führung geht in Ordnung und Spanien mit Mexiko gemeinsam die einzige Mannschaft, die bei dieser WM weiterhin kein Tor kassiert hat. Hinten spielen sie auch sehr sicher. Vorne kombinieren sie sich durch. Und Österreich sehr bemüht, kann man ihnen überhaupt nichts absprechen. Funktioniert gut, aber einige Spieler sind leider genau bei dieser WM nicht wirklich in Höchstform. Und dann kannst du natürlich auch gegen Spanien nicht so richtig mithalten. Und die Führung der Spanier, wie gesagt, geht in Ordnung. 10 Minuten noch zu spielen. Die Hoffnung stirbt zuletzt, aber schon langsam tröpfelt uns auch die Zeit davon. Spanien auf dem Weg ins Achtelfinale. Österreich auf dem Weg Richtung nach Hause.
0: Vielen Dank, Daniel Kulowitz. Und ob im Salettl bei Barbara Türschmidt der Optimismus noch immer Vorrang hat, das erfahren wir gleich.
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0: Surf City. Bekanntlich ist das Los Angeles, Kalifornien. Der Austragungsort von Spanien gegen Österreich. Die Spanier führen 2:0 in der 82. Minute. Ob der Optimismus noch immer das vorherrschende Gefühl ist, das weiß Babsi Dürschmidt im alten AKH in Salettl. Hallo Babsi.
1: Hallo Peter. Naja, wenn ich in die Gesichter schaue, die sind eher lang. Aber der Joshua, der Fußballtrainer ist, der sagt, man muss immer optimistisch sein, oder?
2: Natürlich. Ich meine, grundsätzlich das 2:0 ist natürlich schade jetzt. Mittlerweile in der 83. Minute. Aber langsam jetzt mit dem Arnautovic, mit dem Chukwuemeka, mit dem Kalajdzic kommen die Ideen langsam zustande, wo wir auch jetzt mehr Torchancen haben als schon in der ersten Hälfte. Aber die Spanier stehen trotzdem gut. Die haben natürlich Spieler, die aus dem Nix immer eine Chance kreieren können beziehungsweise ein Tor schießen können. Also es wird natürlich nicht einfach, aber wir bleiben immer optimistisch. Also es geht auf jeden Fall noch was.
1: Ja, es sind die letzten Minuten. Was würdest du sagen, du als Trainer, was würdest du ihnen raten jetzt den Spielern?
2: Probieren. Es müssen die Ideen kommen. Wir haben in der ersten Halbzeit nichts probiert. Wir hatten natürlich ab und zu Ballbesitz, aber da ist nicht wirklich was im Strafraum gegangen, beziehungsweise der letzte Pass war nie da und wir haben uns Zeit gelassen. Wir müssen jetzt einfach mal, auch wenn der Pass nicht da ist, den Ball einfach mal durchstecken und vielleicht kommt er mal an oder wieder abgefälscht irgendwas. Vielleicht einmal von 25, 30 Meter abziehen. Da geht immer was. Also einfach probieren und vielleicht schießen wir noch zwei Tore.
1: Diese Message, die schicke ich jetzt nach Los Angeles. Ich hoffe, die Burschen haben es gehört, Peter.
0: Ja, vielen Dank, Barbara. Das ist natürlich auch richtig. Da hat er doch recht, der junge Trainer. Wir haben jetzt nicht allzu viel probiert bei dieser Weltmeisterschaft und hier gegen Spanien auch nicht. Also so viel geht nicht und letztendlich in Topform dürfte die Mannschaft auch nicht sein. Aber gegen den amtierenden Europameister darf man schon mal zwei Tore hinten legen. Schlussphase gibt's bei uns live in 6 Minuten. Ist es soweit, dann sollte das Spiel langsam zu Ende sein. Hier bei uns auf Radio Wien versäumen Sie nichts. Ricky Martin jetzt mit Viva la Vida Loca.

0: 90. Minute angebrochen und wie du vorher schon gesagt hast, Daniel, der Deckel ist zu, leider.
1: Leider, Deckel drauf, die Paella ist gegessen. 3:0 mittlerweile für Oyarzabal, schon sein zweiter Treffer am heutigen Tag. Wunderschön flach freigespielt und zum dritten Mal taucht einer Mutterseelen alleine vor Alexander Schlager auf. Was willst du aber machen? Jetzt noch Flanke von Sabitzer, aber gut runtergefischt vom Torhüter der Spanier. Unai Simon, der seinen Kasten bei dieser WM weiter sauber hält, schon zum vierten Mal bei dieser WM spielt er zu Null. Spanien und Mexiko, die einzigen Teams bei dieser WM noch ohne Gegentor und das wird, glaube ich, auch heute so bleiben. Und nochmal zurück auf Alexander Schlager, der hat ein unglaubliches Spiel gemacht mit sensationellen Paraden. Aber jedes Mal, wenn einer frei vor ihm dann doch aufgetaucht ist, hat er keine Chance gehabt. Zweimal war es Oyarzabal und einmal Pedro Porro per Kopf. Aber die waren dann frei in der Mitte, weil einfach an den Flanken zwei, drei Leute beschäftigt waren mit diesen unglaublichen Flügelspielern von Spanien. Auf der einen Seite Lamine Yamal, auf der anderen Seite Alex Baena, auch ein super Dribbler von Atletico Madrid. Ja, da haben wir alle Probleme dieser Erde gehabt und nach vorne ist einfach viel zu wenig gegangen in der kurzen Phase, wo Kalajdzic und Arnautović eingewechselt worden sind, wo Ralf Rangnick all in gegangen ist. War eine Chance von Kalajdzic da, ein kleiner Hoffnungsschimmer, der Kopfball ist knapp drüber gegangen, da ist es noch 1:0 für die Spanier gegangen, da wäre noch was gegangen, aber Pedro Porros 2:0 hat dann endgültig die Partie entschieden. Jetzt gibt es noch mehrere Wechsel hier in dieser ewig langen Nachspielzeit, die es gar nicht mehr braucht. Die Partie ist entschieden, zweimal Oyarzabal und einmal Pedro Porro, die Torschützen, dann gab es noch einen Lattenschuss auch. Also Österreich in Summe heute einfach auch nicht auf Augenhöhe mit den Spaniern, so ehrlich muss man sein. Und dann gab es auch noch ein reinigendes Gewitter, denn einmal hat David Alaba auf der Linie klären müssen und der hat sich dann den Florian Grillitsch und den Paul Warner mal so richtig zur Brust genommen und die ganz schön wie ein Mäuschen zusammengestaucht. Da war der Captain richtig, richtig sauer. So eine Energie hätte man halt in den paar Spielen davor oder schon während der WM immer gebraucht. Da war einfach bei dem einen oder anderen nicht die 100%-Marke erreicht. Ob das jetzt ein Fehler von Ralf Rangnick war oder ob man da jetzt einfach im Trüben fischt, das lasse ich jetzt einfach mal so stehen. Es waren nicht alle topfit und es haben auch nicht immer die Fittesten gespielt. Wir haben alles probiert. Wir sind weit gekommen, 16. Finale, also ein K.O.-Spiel haben wir uns erkämpft, das haben wir uns erhofft, das haben wir uns geschafft. Wir haben auch lange Zeit gegen Spanien super mitgehalten, aber im Endeffekt hat sich die Weltklasse der Spanier durchgesetzt. Der Europameister geht weiter ins Achtelfinale und da sind wir dann gespannt, treffen auf den Sieger von Portugal, Kroatien. In dieser Verfassung ist Spanien auf jeden Fall absoluter WM-Titelanwärter, gemeinsam mit den Franzosen und sicherlich auch den Argentiniern. Das wird dann in den kommenden Tagen und Wochen noch sehr, sehr spannend. Für Österreich geht die WM aber hier und heute in Los Angeles zu Ende mit einem 0:3 gegen die Spanier und es laufen hier die letzten Sekunden.
0: Danke Daniel Kulowitz, also WM-Favorit Spanien und Frankreich und dann kommen noch die Südamerikaner dazu mit Brasilien. Und dann wird's richtig spannend. Schauen wir mal, wie es da weitergeht. Jedenfalls mit erhobenem Kopf, ja, weil, wie gesagt, gegen Spanien kann man verlieren. Die ersten Stimmen nach dem Spiel gibt's in der kommenden Stunde live bei uns auf Radio Wien.

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1: Im Nachrichtenstudio begrüßt sie Tom Brandenberger. Die erhoffte Sensation ist ausgeblieben. Österreich hat im WM-16-Finale gegen Spanien mit großem Einsatz alles versucht. Aber der amtierende Europameister ist seiner Favoritenrolle mehr als gerecht geworden, Gerhard Prohaska.
2: Die Spanier gewinnen 3:0 und stehen völlig verdient im Achtelfinale und das auch ungefährdet. Das war zu wenig von den Österreichern und Spanien hat zum ersten Mal bei dieser Weltmeisterschaft auch wirklich überzeugen können mit viel Ballbesitz und individueller Klasse. Und dreimal finden die Spanier dann auch die Lücke in der 36. Minute. Oyarzabal, der eine schöne Aktion vollendet. In der 66. Minute vergisst man Pedro Porro im Strafraum. Der Rechtsverteidiger ist mit dem Kopf zur Stelle zum 2:0 und Oyarzabal vollendet mit seinem zweiten Treffer in der 89. Minute zum 3:0. Die nächste Aktion, wie aus einem Guss der Spanier, die weitere Möglichkeiten hatten, die zumeist Alexander Schlager, der Torhüter der Österreicher, zunichte gemacht hat. Die Österreicher wiederum haben es nicht geschafft, gefährlich zu werden. Eine Chance von Kalajdzic war die einzige Ausbeute. Spanien steht im Achtelfinale und Österreich muss die Heimreise antreten. Die Pflicht hat man bei dieser Weltmeisterschaft mit dem Überstehen der Gruppenphase geschafft. Die Kür ist leider nicht gelungen. Österreich verliert gegen Spanien 0:3.
1: Danke, Gerhard Prohaska. Litauen lässt künftig die Stationierung von Atomwaffen auf seinem Staatsgebiet zu. Die Parlamentsparteien haben gemeinsam ein entsprechendes verfassungsrechtliches Verbot aufgehoben. Präsident Gitanas Nauseda teilt mit, Litauen müsse handlungsfähig bleiben. Das Land ist ein Nachbar Russlands. Heinz-Christian Strache kann sich über den nächsten juristischen Erfolg freuen. Der ehemalige FPÖ-Chef und Vizekanzler ist im sogenannten Lebensversicherungsprozess freigesprochen worden. Die Staatsanwaltschaft hatte Strache vorgeworfen, eine Lebensversicherung, die die FPÖ Wien abgeschlossen hatte, zu seinen Gunsten verändert zu haben. Beate Tomasovic berichtet.
3: Es sei einfach nicht widerlegbar, dass Heinz-Christian Strache eine auf ihn abgeschlossene Lebensversicherung als wirtschaftliche Absicherung gesehen habe. Es sei nicht nachweisbar, dass Strache sich die Summe entgegen eines Beschlusses der Partei zuwenden wollte, sagt der Richter. In der FPÖ Wien gab es eine solche Absicherung in Form einer Lebensversicherung schon für den Vorgänger von Strache als Obmann. Der Wert der Versicherung fast 1 Million Euro. Die Staatsanwaltschaft hat Strache vorgeworfen, eine Zusatzvereinbarung getroffen zu haben, die ihn als Begünstigter bestätigt, sodass er die Versicherung ausbezahlt bekommt. Der Richter sagt nun, dass Strache diese Zusatzvereinbarung nie benutzt habe, dass der Zweck der Versicherung immer klar gewesen sei, eine Absicherung des Obmanns. Es liegt also keine Untreue vor, deshalb der Freispruch. Das Urteil ist nicht rechtskräftig, die Staatsanwaltschaft hat keine Erklärung abgegeben.
1: Bahnfahren wird bald teurer. Die ÖBB erhöhen mit dem Fahrplanwechsel ab Mitte Dezember die Ticketpreise um durchschnittlich 3,5%. Betroffen sind Standardtickets und die Vorteilscard. Das waren die Nachrichten mit Tom Brandenberger.
4: Und wir sind bei den Wetteraussichten für morgen. Da kann es schon in der Früh mal kurz regnen. Es beginnt nämlich recht stark bewölkt. Obwohl es jetzt noch in der Nacht um die 26 Grad in der inneren Stadt hat, sinkt die Temperatur dann in den nächsten Stunden doch deutlich ab auf etwa 17 Grad in den Randbezirken und 21 Grad in den inneren. Nach der Regenphase am Vormittag oder in der Früh wird es dann am Nachmittag und am Abend überwiegend sonnig. Der Nordwestwind ist recht lebhaft, Temperatur wieder um die 28 Grad. Und der Blick auf die Straßen, hier ist Radio Wien mit der besten Verkehrsinformation der Stadt. Da kommen Sie derzeit überall gut voran, jetzt wird aber langsam überall auch beim Public Viewing die Abreise unterwegs sein. Daher bitte in all diesen Bereichen ein bisschen vorsichtig sein. Und bei uns gibt es in der kommenden Stunde nicht nur einfach gute Musik, sondern auch gleich die ersten Live-Stimmen. Martin Lang wird in der sogenannten Mix-Zone stehen und die ersten Stimmen einfangen. Und wir werden natürlich auch mit Barbara Türschmidt und den Fans beim Public Viewing im alten AKH plaudern.
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0: Vorarlberg steht noch im Mittelkreis, die Hände in die Hüfte gestützt und es kommen immer wieder Spieler der Spanier. Es wird Hände geschüttelt, die ersten Interviews werden gegeben. Die Österreicher verabschieden sich von den Fans. Für uns ist die WM gelaufen. Die Spanier sind weiter und auch weiter WM-Favorit. Aber immerhin, wir haben ein 16-Final-K.O.-Spiel. Genau das, was man sich ja eigentlich vor der WM gewünscht hat. Und wir schalten gleich weiter zu Barbara Thürschmidt ins alte AKH. Da ist die Stimmung auch schon ein bisschen getrübt. Aber ein erstes Resümee gibt's von den Fans auch schon, Babsi.
1: Ja, genau, ein bisschen ist sie getrübt, die Stimmung. Sie haben sogar hier gespielt, Anna hat immer das Bummerl.
2: Ja, sind genau. Das passt zwar heute, aber man muss sagen, von Österreich kann man nicht enttäuscht sein. Sie haben alles gegeben, alles in die Waagschale geworfen. Spanien war eine Klasse besser, das muss man anerkennen. Aber den Burschen großes Kompliment für den Einsatz und für die Moral.
1: Toll. Glauben Sie, hat Spanien Chance, Weltmeister zu werden?
2: Auf jeden Fall. Spanien, Frankreich, Argentinien sind für mich die Top-Favoriten.
1: Jetzt gehe ich noch zu Ihrem Freund. Was sagen Sie, was ist Ihr Resümee?
3: Naja, wir haben gegen einen Weltmeister verloren. Glaube ich.
1: Glauben Sie?
3: Ja, glaube ich.
1: Sind wir gespannt. Was meinen Sie noch? Bitte?
4: Meine rot-weiß-rote Brille bleibt trotzdem vorhanden. Ich bin für Österreich.
1: Das ist schön. Und Sie?
5: Ja, das war leider was nix, ja, aber die nächste Weltmeisterschaft kommt bestimmt.
1: Genau, und es war ein schöner Abend, Peter. Es ist ein lauer, warmer Abend. Wir sitzen immer noch da ohne Jacke, haben noch ein Getränk und was zum Essen. Also es ist trotzdem ein schöner Fußballabend gewesen.
0: Guter Ausklang für diesen, ja, durchaus auch spannenden Fußballabend. Danke, Babsi Thürschmidt. Gleich gibt's die ersten Interviews.

0: Wolfgang Ambros mit Zwickt mich um 23.17 Uhr nochmal zu Daniel Kulowitz ins Stadion. Daniel, ein 3:0 gegen den amtierenden Europameister, verdient verloren, und man muss wahrscheinlich ehrlicherweise sagen, du hast ja die Spiele auch vor Ort gesehen, so richtig das Leistungspotenzial hat unsere Mannschaft nicht abrufen können.
1: Nein, das hat mehrere Gründe gehabt. Einige waren nicht ganz fit, einige haben auch körperliche Defizite eindeutig aufgewiesen. Woran das liegt, das wird man sicherlich an Ursachenforschung betreiben müssen, ob da vielleicht auch bei dem einen oder anderen die Werte nicht gestimmt haben. Warum sie dann spielen, ist auch die Sache von Ralf Rangnick, er wird es wissen. Hundertprozentig fit war die Startelf eigentlich nie, die er aufs Feld geschickt hat. Es war auch ein bisschen ein Bonus dabei. Alle, die uns hierher geschossen haben, hätten auch hier die Chance bekommen sollen. So ein bisschen hat es sich angefühlt. Es war in Ordnung, es war eine schöne WM. Wir haben die K.O.-Phase erreicht. Wir haben zwei großartige Matches gegen Argentinien und Spanien gehabt, gegen zwei der weltbesten Teams. Wir haben Jordanien geschlagen, gegen Algerien ein historisches 3:3 geholt in letzter Sekunde. Die Spieler haben sich jetzt noch minutenlang von den mitgereisten Fans hier verabschiedet. Ein paar mit Tränen in den Augen, ein paar haben sich das Leiberl über den Kopf gezogen. Die Sternstunde ist leider ausgeblieben. Die Spanier waren heute nochmal ein wilder Stier, der ein bisschen auf uns herumgetrampelt ist, und glücklicherweise haben wir den Alexander Schlager im Tor gehabt, der mit Glanzparaden viel Schlimmeres noch verhindert hat. Echte, monströse Torchancen vorne hatten wir leider nicht. Übrig bleibt sicherlich, dass diese Mannschaft eins geschafft hat, Österreich wieder ein bisschen zu einen. Überall die Public Viewings, wenn man sie gesehen hat. Die rot-weiß-roten Fähnchen, die plötzlich wieder am Balkon, an den Autos gehangen sind. Also das hat diese Mannschaft geschafft. Es endet allerdings jetzt auch eine Ära. Das wissen wir schon. Marko Arnautović wird seine Karriere beenden. Vielleicht kommt der ein oder andere dazu. Ich denke da an Alaba, an Gregoritsch. Da lassen wir uns noch überraschen. In den kommenden Tagen, Wochen werden wir da sicherlich noch mehr erfahren. Stand jetzt heißt es aber nach Hause fahren und Gratulation an eine wirklich, wirklich starke spanische Mannschaft, die hier sicherlich um den Titel wird mitspielen können.
0: Danke Daniel Kulowitz, danke auch für deine wie immer sehr teilnehmende Kommentatorrolle, und dir auch noch einen schönen, was ist es, Nachmittag?
1: Ja, bei mir ist jetzt Nachmittag in Los Angeles. Ja, es brennt die Sonne runter. Schöne Grüße nach Österreich, schöne Grüße nach Wien. Wir kommen nach Hause.
0: Vielen Dank, Daniel. So, und dann Martin Lang wird hoffentlich gleich die ersten Interviews uns überspielen können, respektive auch live liefern können. Das dauert in diesem Riesenstadion natürlich immer seine Zeit, aber mit uns versäumen Sie nichts.
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0: Österreich verliert also im 16. Finale der WM 2026 in den USA mit 0:3 gegen furios aufspielende Spanier, die da nichts liegen lassen haben. Die österreichische Fußballnationalmannschaft fliegt nach Hause, aber davor gibt es natürlich wie immer noch eine Analyse und die fällt bei Marcel Sabitzer nüchtern und kurz aus.
1: Ich bin einfach nur enttäuscht, weil unser Ziel war, weiterzukommen. Daran sind wir leider gescheitert und das müssen wir auch neidlos anerkennen.
0: Ja, und die anderen Spieler, die stellen sich gerade an zu den Interviews. Martin Lang meldet sich gleich live aus Los Angeles.

0: Joel, you may be right. Um 23.31 Uhr, das ist Radio Wien mit unserer Sondersendung zum Spiel Spanien gegen Österreich. Und die Spanier haben doch durchaus verdient mit 3:0 gewonnen. Und wir sind schon sehr gespannt auf die Analysen der einzelnen Spieler. Martin Lang ist in der Zone, wo die Interviews dann gleich geführt werden. Martin, wie sieht's bei dir aus? Hast du schon die spanischen Superstars auch gesehen?
1: Ja, der Yamin Lamal, der ist da ums Eck. Wir sind in der Kabine der San Diego Chargers übrigens, des American Football Vereins hier. Vis-à-vis ist die ORF-TV-Position. Da wartet der Rainer Pariasek mit dem Paul Basler. Neben mir stehen die spanischen Kollegen vom spanischen Radio Onda Cero und Radio Coppe, die sind aus Madrid. Also die kennen den David Alaba zum Beispiel. Man hört es ein bisschen im Hintergrund. Und da ist halt eine Box neben der anderen. Und das heißt, warten. Die Österreicher waren noch gar nicht da. Das bedeutet, da wird in der Kabine oder bei den Familien kurzes Treffen geben und in die Kabine natürlich ein bisschen die Enttäuschung hinunterspülen oder mal kurz sitzen oder halt besprechen, dass man dann halt nicht besonders emotional zu den Interviews geht, sondern halt dann halt ein bisschen braucht, um sozusagen die Enttäuschung zu verkraften. Das gehört zum Profisport dazu. Im American Football ist es ja so, da werden die Interviews schon fast fertig, wenn das Spiel, sagen wir, da aus war, kurz vor 11, denn da geht man in die Kabine, macht die Interviews und nach einer halben Stunde ist da alles erledigt. Das ist in den Vereinigten Staaten komplett anders. Und
0: Wie hast du die so Mannschaft erlebt? Wie hast du das Spiel erlebt? Hast du die Leistung auch sozusagen eher an der 70%-Grenze, denn an der 90%-Grenze? Grenze gesehen?
1: Nein, ich muss ehrlicherweise sagen, wir wussten ja, dass Spanien gut ist und wir haben uns eigentlich tapfer gewehrt, so gut es ging. Es ist sehr schwierig, ihr habt die Spanier gegen Kap Verde gesehen, auch gegen Uruguay, gegen sie ins Spiel zu kommen. Wenn sie den Ball haben, ist eine unglaubliche Sicherheit. Sie sind Europameister, weil sie hier keine taktischen Fehler machen. Sie sind gar nicht so gut in Form, vorne nicht so effizient und die ein, zwei Chancen, die du halt hast, die musst du nützen. Die hatten wir, haben uns gewehrt. Wir wussten, dass es dann Gegner gibt in der Kategorie, wo es wirklich schwierig ist. Aber ich finde, bleibt dabei, ich habe das vorher schon gesagt, bei der WM, es gibt da nichts zu meckern, wir waren da, das ist ein emotionales Spiel gegen Algerien, auch gegen Jordanien. Es geht dann jetzt natürlich darum, weiterzumachen, um die Mannschaft weiterzuentwickeln, dass wir auch gegen bessere Gegner fußballerisch, spielerisch besser sein können. Das geht nicht mit Zauberhand, das geht eher über harte Arbeit und auch über die Spieler und die Qualität der Spieler, das gilt für alle. Und wir, also Österreicher, alle zusammen, für mich ist jetzt mein drittes Erlebnis bei einer Weltmeisterschaft mit Österreich, also in anderer Form, also ich war 98 genauso dabei, 1990 als junger Reporterassistent bei Eddie Finger Junior, also wir müssen da wieder hin, wenn wir Erfolg haben wollen im Fußball und das gilt für die Europameisterschaft, aber auch für die Weltmeisterschaft und man sieht ja, welche Begeisterung da bei den Leuten vorhanden ist, dass man bei den Fans, die da aufbleiben, die aufstehen früh, egal ob sie Fernsehen schauen zum Public Viewing, ob sie am Weg Radio hören, was auch immer, oder die Schichten und herum, was auch immer. Die Begeisterung für diese Events, die ist da. Marco Arnautovic kommt jetzt einmal zum Kollegen vom Fernsehen, wird vielleicht bei uns auch noch auftauchen. Geplant ist es, aber ja.
0: Vielen Dank, Martin.
1: Wir hören uns wieder, würde ich sagen.
0: Danke, Martin, für den
1: Arnautovic kommt auch gerade, also es dauert ein bisschen.
0: Danke für deine ersten Eindrücke.
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0: Mit der Nachberichterstattung und hoffentlich gleich den ersten Live-Interviews.

0: 23 Uhr und 38 Minuten und der erste Interviewgast ist bei Martin Lang, es ist Michael Gregoritsch. Wir hören rein.
1: Okay, vom Gefühl her, oder?
2: Natürlich, ich glaube, keiner geht in das Spiel rein, um das zu verlieren. Und es tut einfach sehr, sehr weh, weil wir uns alle was anderes vorgestellt und gewünscht haben.
1: Zum Abschluss haben wir Grüßen nach Österreich.
2: Hallo liebe Österreicher und Österreicherinnen, ich wünsche euch trotz allem einen schönen Tag. Wir haben alles gegeben und hoffe euch geht's trotzdem gut und wir haben euch stolz gemacht.
0: Michael Gregoritsch, also der Erste, der bei Martin Lang war. Die weiteren Stimmen gibt's gleich. Der Letzte.

0: Stress. Irgendwann bleibe ich dann dort. Gerd Steinbecker, ja übrigens auch zu Gast am 4. Juli bei uns am Radio Windtag auf der Donauinsel. Aber jetzt zurück nach Los Angeles. Alex Schlager ist bei Martin Lang.
1: Wieder der Stolz überwiegen irgendwann.
2: Bei dem, was du durchgemacht hast die letzten 2, 3, 4, 5, 10 Jahre, war es trotzdem super, oder? Dass wir da mal da waren, oder? Und du vor allem auch.
1: Ja, ich betone es immer wieder. Das Umfeld hier, das ist so, so gut. Es wird den Spielern so leicht gemacht, dass man auf richtig hohem Niveau performen kann. Und das habe ich selber auch wieder gespürt. Wie gesagt, ich komme aus nicht allzu leichten Jahren. Und deswegen weiß ich das sehr, sehr zu schätzen, was die Leute hier einfach auch für uns machen. Und ja, dieses so zielgerichtete Sport, alles auf dem Fokus Fußball, ja, ist einfach auch an der Zeit, Danke zu sagen an alle Leute, die uns da unterstützen, auch die mich unterstützt haben. Und ja, ist was für immer bleiben wird.
2: Da will man wieder her, oder? Zur WM.
1: Ja, absolut. Wie gesagt, das so in Zukunft. Und ich glaube, das zeigt auch das, dass der Trainer länger hier ist oder verlängert hat und länger hier bleiben will. Zeigt das absolut, dass der Drive im ganzen Verband so ist, dass das nicht einmalige Geschichte sein soll, dass man zum Endrundenturnier fährt. Und ja, und deswegen wird ganz Fußball Österreich alles darauf ausrichten, dass das auch in der Zukunft immer wieder passieren wird.
0: Tormann Alexander Schlager zu Gast. Oder im Interview mit Martin Lang live aus Los Angeles. Die nächsten Stimmen gibt's dann gleich.

0: So, und jetzt gleich weiter zu Martin Lang. Er hat Marco Arnautovic vor dem Mikrofon.
1: Dass man sich darüber ärgert, ist eine andere Geschichte.
2: Ja, ne, man muss akzeptieren, wenn ein Gegner besser ist und das Spiel klar gewinnt, dann muss man das akzeptieren. Ich denke, vielleicht, wenn wir das 1-0 gemacht haben oder wo der Gregor vielleicht so eine kleine Chance gehabt hat, dann hätte es anders ausgeschaut. Aber muss natürlich ein großes Respekt an Spanien auch geben und sind eine überragende Mannschaft. Auch natürlich, sicher sind sie ein Favorit für diese WM. Aber ich denke, oder, dass die Jungs sich überhaupt nicht gegen den Kopf machen sollten. Kopf hoch. Wir haben wieder Geschichte geschrieben und
1: Sollte dich gerade fragen, wann kommt dieser Moment, wo man sagt, eigentlich war es total super, auch bei dir, was du investiert hast über die letzten Jahre, wie lange du im Team spielst, und dann waren wir einmal bei der WM und im Endeffekt haben wir für Furore gesorgt, für Emotionen, ja. Und man muss es mal immer herschaffen.
2: Ne? Ja, erstens mal das und zweitens einmal auch eine nicht leichte Gruppe, eine sehr schwere Gruppe. Ich habe auch irgendwo gehört oder gelesen, dass wir die schwerste Gruppe gehabt haben oder von den ganzen Weltrang, also von der Tabelle her, von der Weltrangliste. Wir können stolz sein. Es soll auch jetzt irgendwie, will ich auch gar nicht hören oder so, dass man irgendwie sagt, ja, hätte man vielleicht besser machen können. Nein, jeder soll stolz sein auf das, was er gemacht hat. Die Jungs haben das super gemacht. Ich bin sehr stolz auf die Jungs.
1: Und auf dich selbst auch?
2: Ja, ich rede halt immer Jungs. Ich rede nie von mir selber und hoffe natürlich, dass sie noch viele Turniere spielen.
1: Ein Wort schon zu dir selber. Wie geht's dir denn vom Kopf her? Oder sagen wir so, von der Statistik her, ist es dein vorletztes Länderspiel? Es wird schon ein paar Minuten geben, aber vom Gefühl her, ist es, wie die Zeit vergangen ist? Weil es ist ja ein schwieriger Moment für einen Sportler, wenn man weiß, das war jetzt mal das letzte Match, soweit du das gesagt hast.
2: Ja, es war heute mein letztes Spiel. Also ich werde für Österreich nicht mehr am Platz stehen.
1: Gefühlsmäßig komisch, oder?
2: Ja, es ist ein Rollercoaster. Natürlich auch sehr, sehr traurig, bin sehr traurig, sehr emotional. Schon viele Tränen. Dann kommt wieder dieser Moment, wo ich sage, ich kann glücklich sein, dass ich überhaupt die Ehre gehabt habe, für dieses Land zu spielen, so viele Jahre.
1: Als Bursch Floridsdorf darf man nie vergessen.
2: Also es ist immer so ein Rollercoaster, aber es werden sicher noch ein paar Tränen kommen.
1: Was passiert weiter? Ausrasten, so schnell wie möglich zu Hause, Urlaub oder was?
2: Nein, ich schaue, dass ich 2-3 Tage vielleicht noch mit meiner Familie genieße, dann muss ich direkt zurück zum Verein. Bei uns beginnt Champions League Qualifikation am 21.22. Da muss ich auch wieder dabei sein und dann geht's weiter.
1: Ein letztes Wort, sagen wir, aus Los Angeles, aus Amerika, an Ö3, an die Fans zu Hause,
2: Österreich. Ja, auf jeden Fall. Ich will mich auch bei euch bedanken, auch bei den ganzen Journalisten, Medien, auch natürlich oder bei Radio Ö3 und bei allen anderen Österreicher. Danke vielmals, dass ihr mich unterstützt habt, 19 Jahre lang. Danke vielmals, dass ihr hinter dem Nationalteam so stark wart. Und vielleicht sehen wir sich irgendwann im Stadion und dann verabschiede ich mich gescheit.
0: So, das war Marco Arnautovic live mit Martin Lang aus Los Angeles. Und ja, da wird sicherlich das eine oder andere Abschiedsspiel auch noch geben. Die Grüße gehen auch raus an Sie. Vielen Dank, dass Sie mit dabei waren. Und einen wunderschönen, ja, gute Nacht kann man eigentlich schon sagen. Und wenn Sie mögen, dann weckt Sie unser Guten Morgen-Team wie immer pünktlich ab 5 Uhr früh. Ich bin Peter Tichacek. Guten Abend. Und gute Nacht.

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1: Freitag, der 3. Juli, im Nachrichtenstudio begrüßt Sie Tom Brandenberger. Der Gegner war letztlich wie befürchtet eine Nummer zu groß. Österreichs Fußballnationalteam verliert das Spiel gegen Spanien klar mit 0:3 und scheidet damit im 16. Finale der Weltmeisterschaft aus. Daniel Kulowitz, da war für Österreich nichts zu holen.
2: 23 Torschüsse der Spanier dokumentieren, in welche Richtung das heute Abend hier gegangen ist. Nicht alles war zwar brandgefährlich, aber ein überragender Alexander Schlager hat Schlimmeres verhindert. Am Ende ein 0:3. Ralf Rangnick muss sich eingestehen, das war zu wenig.
3: Ja, wir sind natürlich enttäuscht, dass die Reise jetzt heute hier zu Ende geht. Und insgesamt muss man anerkennen, dass wir heute auf einen herausragend guten Gegner getroffen sind.
2: Gleiches meint auch Marcel Sabitzer, der den österreichischen Fußballfans dankt. Und was man hier erreicht hat, die K.O.-Phase, das wird man wahrscheinlich erst ein bisschen später realisieren.
4: Wir haben sicher Massen wieder bewegt in Österreich. Die Leute können sicherlich sich mit uns identifizieren, aber ich bin einfach nur enttäuscht, weil unser Ziel war, weiterzukommen.
2: Damit endet wohl auch eine Ära, denn es werden mehrere Nationalspieler wohl ihre Teamkarriere beenden. Ralf Rangnick wird nach dieser Weltmeisterschaft eine neue Mannschaft zusammenbauen müssen.
1: Die WM-Reise ist also im 16. Finale zu Ende. Der Aufwand für die geplante neue Bundesstaatsanwaltschaft wird etwa 9 Millionen Euro pro Jahr und 40 Planstellen betragen. Das sagte Justizministerin Sporrer von der SPÖ im Justizausschuss des Nationalrats. Der Großteil davon soll allerdings aus Umschichtungen kommen. Die reinen Mehrkosten beziffert Sporrer mit 3 Millionen Euro pro Jahr. Knapp 520.000 Kinder und Jugendliche in Wien, Niederösterreich und dem Burgenland starten heute nach der Zeugnisverteilung in die neunwöchigen Sommerferien. Für die 670.000 Schülerinnen und Schüler in den anderen Bundesländern beginnt der Urlaub erst eine Woche später. Zugfahren wird bald wieder teurer. Die ÖBB erhöhen mit dem Fahrplanwechsel ab Mitte Dezember die Ticketpreise um durchschnittlich 3,5%. Martin Rauter berichtet.
5: Es geht um die Standardtickets für die erste sowie zweite Klasse und die Vorteilskarten der ÖBB. Die Bundesbahnen argumentieren, dass die Energiepreise nach wie vor hoch sind und der Kostendruck steigt. Gleichzeitig würde sich Frühbuchen weiterhin auszahlen. Je eher man bucht, desto günstiger die Reise. In der Praxis bedeuten die durchschnittlich 3,5% Preiserhöhung ein paar Euro mehr pro Ticket. Für die Strecke von Wien nach Klagenfurt zahlen Fahrgäste heute ohne Ermäßigung zum Beispiel 69 Euro. Ab Dezember sind es dann 71,40 Euro, also knapp 2,50 Euro mehr. Bereits gestern hat der Verkehrsbund Ost in Niederösterreich und dem Burgenland die Preise einiger Tickets angehoben, ebenfalls um durchschnittlich 3,5%.
1: Der Vatikan bestätigt die Verbannung der konservativen Pius-Bruderschaft aus der katholischen Kirche. Die Bruderschaft wird exkommuniziert. Sie hat trotz Warnungen des Vatikan ohne Erlaubnis Bischöfe geweiht. Die Pius-Brüder lehnen praktisch alle Entwicklungen in der katholischen Kirche seit den 60er Jahren ab. Knapp eine Woche nach den beiden schweren Erdbeben in Venezuela ist die Zahl der bestätigten Todesfälle laut Regierung auf rund 2.300 gestiegen. Allerdings werden noch immer Zehntausende Menschen vermisst. Wie ein Wunder klingt da die Rettung eines Mannes, der jetzt noch lebend aus den Trümmern geborgen werden konnte. Katharina Wagner berichtet.
6: Jubel bricht aus in Catia la Mar an der venezolanischen Küste, als Hernán Gil Flores heute aus den Trümmern gerettet und auf einer Bahre ins Freie getragen wird. 8 Tage lang war er unter den Trümmern eines 7-stöckigen Gebäudes verschüttet. Der 43-Jährige war in dem Einkaufszentrum als Wachmann tätig gewesen. Als vor mehr als einer Woche das erste der beiden Erdbeben das Gebäude einstürzen lässt, befindet sich der Nachtwächter in seinem Wachhäuschen. Dieses wird unter den Trümmern verschüttet, doch die Kabine hält zumindest teilweise stand und wird für den Mann zum überlebenswichtigen Schutzraum. Auf Hernán Gil Flores warten eine Frau und 2 Kinder.
1: Im US-Bundesstaat Ohio haben die Behörden 16 Kinder und Jugendliche im Alter von einem Jahr bis 18 Jahren aus deren Elternhaus gerettet. Die vier Erwachsene, die Eltern und Großeltern, wurden festgenommen. Die Kinder sollen über Jahre in einem 13 Quadratmeter großen Raum unter menschenunwürdigen Bedingungen gelebt haben, zwischen Fäkalien und Müll. Das waren die Nachrichten mit Tom Brandenberger. Zum Wetter.
7: Es geht mit gemäßigten Sommertemperaturen weiter in den nächsten Tagen und dabei ist es nicht ganz beständig. Von Nordwesten her treffen immer wieder schwache Fronten mit Schauern ein. Heute gibt es vor allem an der Alpen-Nordseite Regenschauer im Bereich von Vorarlberg bis zum Wienerwald. Weiter im Osten und im Süden regnet es höchstens vereinzelt. Außerdem gibt es eine Mischung von Sonnenschein und Wolken. Insgesamt am längsten sehen wir die Sonne heute in Südösterreich. Hier werden es bis zu 30 Grad, sonst 21 bis 28 oder 29 Grad und es wird windig. So viel zum Wetter von Daniel Zeinlinger.
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1: Im Studio Sebastian Rosenauer. Es ist 1 Uhr. Bei der Fußball-Weltmeisterschaft heißt es für Österreichs Nationalteam jetzt Koffer packen und ab nach Hause. Die Spanier waren im Sechzehntelfinale dann doch zu stark. Daniel Gulowitz.
2: Es war ein ewiges Hinterherhecheln und das ÖFB-Team konnte die Partie ergebnistechnisch relativ lange offen halten, selbst nach dem 1:0 durch Oyarzabal in der 36. Minute. Entschieden war es aber dann nach dem 2:0-Kopftor von Porro in der 66. Das 3:0 durch Oyarzabal nur noch draufgabe. In Summe der Europameister, dem ÖFB-Team einfach in allen Belangen überlegen. Alex Schlager, unser Torhüter, hat mit unglaublichen Glanztaten noch viel Schlimmeres verhindert.
3: Am Ende des Tages ist es sehr, sehr enttäuschend, weil wir gerne einfach unser Land noch weiter repräsentieren hätten wollen. Aber ja, wir müssen das jetzt so annehmen, wie sie ist, und dann wieder der Stolz überwiegen irgendwann.
2: Österreich reist erhobenen Hauptes ab. Beim WM-Comeback nach 44 Jahren hat man die K.O.-Phase erreicht. Zugleich aber wird es ein Umdenken geben müssen. Einige Spieler werden ihre Nationalteamkarrieren mit diesem WM-Out beenden.
1: Und in diesen Minuten startet schon das Spiel Portugal gegen Kroatien. Der Gewinner trifft dann im Achtelfinale auf Spanien. 9 Tote und mindestens 20 Verletzte gibt es nach einer Explosion in der syrischen Hauptstadt Damaskus. Laut den syrischen Behörden haben Unbekannte einen Sprengsatz in der Nähe des Justizpalastes platziert. Dort finden seit Wochen Prozesse gegen ehemalige Vertreter des Assad-Regimes statt, das Ende 2024 gestürzt worden war. Seit 1. Juli gelten strengere Regeln bei der Vergabe von Krediten für Gewerbeimmobilien. Denn zuletzt sind immer mehr Kredite nicht zurückgezahlt worden. Laut dem Wirtschaftsforschungsinstitut WIFO könnten durch die strengeren Regeln aber indirekt auch die Mieten steigen. Maria Kern.
4: Die verschärften Regeln für die Vergabe von Krediten für Gewerbeimmobilien würden die Kreditvergabe bremsen und damit auch den ohnedies auf einem Tiefstand befindlichen Wohnbau neuerlich dämpfen, sagt Ökonom Thomas Url vom WIFO.
5: Und wir wissen, dass ein Wegfall von Neubautätigkeit auch mietpreissteigernd wirkt.
4: Diese Mietpreissteigerungen könnten auch die Inflation geringfügig steigen lassen, so Url. Der Ökonom plädiert daher dafür, die strengeren Eigenkapitalvorschriften nur für jene Banken anzuwenden, die viele Zahlungsausfälle bei Krediten für Gewerbeimmobilien zu verzeichnen hätten. Die Finanzmarktaufsicht entgegnet, bisher seien keine Rückgänge bei der Kreditvergabe festzustellen. Sie sieht daher auch keinen Grund, die verschärften Eigenkapitalregeln zu lockern.
1: Und jetzt zum Wetter mit Nathalie Auer.
6: Recht frisch geht's durch die Nacht. Die Tiefstwerte liegen bei meist 10 bis 18 Grad. Tagsüber legen die Temperaturen dann zu. 21 bis 30 Grad erwarten uns am Nachmittag. Dabei haben wir es zeitweise sonnig. Wolken ziehen aber auch durch und besonders von Vorarlberg bis zum Bergland Oberösterreichs kann es ab und zu auch regnen. Im Osten und Süden haben wir es dagegen meist trocken und länger sonnig. Der Wind, der ist allerdings kräftig mit Böen von 40 bis zu 60 Kilometer pro Stunde. Auch am Wochenende bleibt uns der Wind und die Temperaturen ändern sich kaum.
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1: Im Studio Sebastian Rosenauer. Es ist 2 Uhr. Fast 17.000 angehende Studentinnen und Studenten machen heute den Medizinaufnahmetest an den Unis in Wien, Graz, Linz und Innsbruck. Allein an der MedUni Wien kommen auf einen Studienplatz mehr als 10 Bewerberinnen und Bewerber. Anja Bachleitner berichtet.
2: Im Ringen um einen öffentlichen Studienplatz in Medizin gibt es heuer mehr Konkurrenz als noch in den Vorjahren. Alleine in Wien sind es über 8000 Bewerberinnen und Bewerber, über 500 mehr als im Vorjahr. Einen Studienplatz bekommt davon nicht einmal jeder Zehnte. 3/4 der zu vergebenden Studienplätze sind für Bewerber reserviert, die in Österreich die Matura gemacht haben. Mit der Quote will man den Anteil ausländischer, insbesondere deutscher Absolventinnen eindämmen, die nach dem Studium dann wieder abwandern. Nur eine Minderheit ergattert übrigens auf Anhieb einen Studienplatz. Im Vorjahr sind ein Drittel der Teilnehmenden schon zum zweiten Mal und 11% schon zum dritten Mal angetreten.
1: Der Nachthimmel wird immer heller, und zwar weil immer mehr Satelliten um die Erde kreisen. Astronomen von der europäischen Südsternwarte ESO warnen jetzt, wenn immer mehr Satelliten dazukommen, könnte der Nachthimmel um bis zu 4-mal heller werden. Seriöse Himmelsbeobachtungen wären dann nicht mehr möglich. Robert Czeppel berichtet.
3: 14.000 Satelliten befinden sich derzeit im erdnahen Orbit. In nächster Zukunft könnten es noch deutlich mehr werden, bis zu 1,7 Millionen, wenn man alle offenen Anträge zusammenrechnet.
4: Das ist wirklich zu viel.
3: Das Hauptproblem ist, so ESO-Astronom Peter Harbison, dass Satelliten Sonnenlicht reflektieren. Bei 1,7 Millionen Satelliten würde das den Nachthimmel 3- bis 4-mal heller machen, schreibt die Europäische Südsternwarte in einer Studie.
4: Kann man sich das vorstellen, dass ein wirklich finsterer, dunkler, schwarzer Nachthimmel, wenn man den mit dem freien Auge wahrnimmt, zu einem grauen, milchigen Himmel würde? Und das ist eine Katastrophe.
3: Die gute Nachricht, noch sind die Anträge nicht genehmigt, eine gerade noch verträgliche